0: dass er in seinem Leben mal eine goldene Palme gewinnen würde. Auf dem französischen Filmfest in Cannes sei er bisher nur zweimal gewesen, aber es waren die wichtigsten zwei Male in seiner Karriere. Das sagte der neuseeländische Regisseur auf der Eröffnung der Filmfestspiele in Cannes, wo ihm der Schauspieler Elijah Wood die goldene Ehrenpalme überreichte.
1: Das waren die Nachrichten. Das Wetter in Deutschland. Im Süden gebietsweise Regen, später von der Nordsee her neue Schauer, teils mit Graupel. Tiefstwerte 7 bis minus 2 Grad. Tagsüber mal Sonne, mal dichte Wolken, örtlich Schauer oder Gewitter. Im Südosten und Norden freundlicher, Höchstwerte 10 bis 15 Grad. Am Donnerstag wechselhaft mit etwas Regen, 9 bis 17 Grad. Am Freitag Schauer, teils mit Graupel, örtlich auch Gewitter bei 9 bis 18 Grad. Es ist jetzt 2:03 Uhr.
2: Das ist der Verkehrsservice in der ARD Hitnacht. Mit der A1 Lübeck-Hamburg auf der Norderelbbrücke staute sich in beiden Richtungen wegen eines Schwertransports. Und dann wegen Bauarbeiten oder Wartungsarbeiten gesperrt die A8 Luxemburg Richtung Saarlouis zwischen Perlborg und Merzig-Welling bis 17:30 Uhr wahrscheinlich. A70 Bamberg Richtung Schweinfurt zwischen Bamberg und Bamberghafen bis 18:00 Uhr. Und die A535 Wuppertal Richtung Velbert zwischen Dornab und Wülfrath bis 17:55 Uhr. Das war's. Gute Fahrt.
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2: Mit Markus Poschlott am Tag der Nachtschicht wird gegrüßt. Christine ist die nächste. Grüßt alle Zeitungszusteller aus Olsberg. Da ist sie jetzt auch am Arbeiten. Ja, schöne Grüße.

Es ist toll, wo Sie diese Sendung überall hören, also nicht bloß in ganz Deutschland, sondern auch auf der ganzen Welt. Und wenn ich eine Mail bekomme, in der steht, ich komme gerade aus der Frühschicht beim Melken und ich gucke so auf die Uhr und denke so, jetzt ist es wie 2.11 Uhr, die Mail ist jetzt schon, kam schon vor gut einer Stunde, ein bisschen mehr, aber trotzdem denke ich so, wie passt das denn zusammen? Und dann sieht man halt, moin aus Neuseeland. Moin aus Neuseeland. Ich komme gerade aus der Frühschicht beim Melken. Während der Schicht höre ich euer Programm immer sehr gerne. Bin euch 10 Stunden voraus. Euch allen eine gute Nachtschicht und liebe Grüße in meiner Heimat nach Schleswig-Holstein. Das schreibt Finn. Ja, danke. Grüße an Finn zurück nach Neuseeland, ans andere Ende der Welt. Aber auch dort gibt's Nachtschichten. Und heute am Tag der Nachtschicht wird gegrüßt von Nachtschicht zu Nachtschicht.

Das sind die Stranglers. Always the Sun. Hier ist die ARD Hitnacht. Hey, schön, dass Sie dabei sind am Tag der Nachtschicht. Heute wird deswegen einfach mal gegrüßt von Nachtschicht zu Nachtschicht. Und Bobby ist der Nächste. Bobby schreibt vom RTW, also vom Rettungswagen. Ich stehe hier an der Landesgrenze Bayern-Baden-Württemberg mit dem RTW bei der Brandsicherung und seit kurz nach 0 Uhr steht er schon dort. Grüßt auch alle Nachteulen und ich hoffe, es ist eher wirklich eine Sicherung und dort gibt es nicht wirklich so viel zu tun. Das ist mir natürlich wichtig. Bobby, ey, danke fürs Schreiben und Grüße gehen auch an alle raus, die auch im Rettungsdienst jetzt in dieser Nacht arbeiten. Schön, dass ihr da seid. Vielen Dank.

0: Es ist 2:30. Und das heißt, Zeit, dass wir auf die Straßen gucken. Das ist der Verkehrsservice in der ARD-Hitnacht. Die A1 Lübeck-Hamburg auf der Norderelbbrücke staute sich in beiden Richtungen wegen eines Schwertransports. A8 Luxemburg Richtung Saarlouis zwischen Perlborg und Merzig-Wellingen wegen einer Baustelle bis 5:30 gesperrt. A70 Bamberg Richtung Schweinfurt zwischen Bamberg und Bamberghafen Bauarbeiten bis 6 Uhr die Sperrung. Die A535 Wuppertal Richtung Velbert zwischen Dornab und Wülfrath bis 5 gesperrt. Und die B2 Weißenburg Richtung Donauwörth zwischen Dettenheim und der Ausfahrt B2 Treuchtlingen nach einem LKW-Unfall die Vollsperrung. Das war's. Ich wünsche eine gute Fahrt durch die Nacht.
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0: Mit Markus Porschlott und vielen Grüßen hier von Markus auch, der schreibt, hab heute letzte Nachtschicht und dann langes Wochenende. Grüße aus Münster in Westfalen an alle, die arbeiten oder auch so das Radio anhaben und die ARD-Hitnacht sehen. Ja, viele Grüße, danke.

Das ist Peter Maffay 2 in einem Boot in der ARD Hitnacht. Heute wird gegrüßt von Nachtschicht zu Nachtschicht am Tag der Nachtschicht. Thomas ist der Nächste. Grüßt recht herzlich alle Zeitungszusteller aus Burg und Gommern in Sachsen-Anhalt. Die sind natürlich auch schon alle auf den Beinen, das ist ganz klar. Und Grüße auch ans Team. Ist ausgerichtet. Hat das Team das gehört? Ja, winkt. Super. Das hört man immer gut im Radio. Die ARD Hitnacht. 2.39 Uhr. Schreiben Sie auch gerne ard-hitnacht@mdr.de.

0: Orange Blue in der ARD Hitnacht. Guten Morgen um 2.48 Uhr an alle, die jetzt an den Radios sitzen und heute hören. Heute ist auch noch Tag der Nachtschicht, deswegen hier ein Gruß nach dem nächsten. So, hier kommt der nächste von Guido. Guido schreibt, ich bin Guido aus Jülich und ich bin auf der A4 unterwegs, fahre eine Ladung mit Pflanzen ins schöne Goldbach. Ich grüße die LKWs, die jetzt auch unterwegs sind. Allzeit eine gute Fahrt, kommt gut an und morgen einen schönen Feiertag. Wenn man das so liest, natürlich, heute ist schon Mittwoch, morgen ist schon Feiertag. Wie herrlich. Danke an Guido, gute Fahrt und auch allen, die gerade unterwegs sind im LKW, gute Fahrt, Leute.
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0: Wie klingt denn eigentlich Cyndi Lauper im Autoradio? Genauso.

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1: Um 3 Uhr mit Wolfgang Berger. Das Regierungstreffen im Kanzleramt ist ohne Ergebnisse und ohne offizielle Statements zu Ende gegangen. CDU, CSU und SPD hatten in ihrem Koalitionsausschuss 6 Stunden lang über Entlastungen und Reformen beraten. Aus der Nachrichtenredaktion Johanna Schultheiß.
2: Kurz vor Mitternacht war Schluss. Offenbar ist auch keine gemeinsame Pressekonferenz geplant, es soll aber eine schriftliche Information geben. Auf der Agenda für den Koalitionsausschuss hatten mögliche Entlastungen wegen der hohen Energiepreise gestanden, nach dem Stopp der Entlastungsprämie von bis zu 1.000 Euro. Außerdem sollte es um den weiteren Reformplan sowie die Haushaltsberatungen gehen. Die Regierungsparteien hatten bereits vor dem Treffen die Erwartungen gedämpft. Es seien keine wegweisenden Beschlüsse zu erwarten, hieß es.
1: Das Bundeskabinett will heute härtere Strafen für den Einsatz von sogenannten K.O.-Tropfen beschließen. Ein Gesetzentwurf von Justizministerin Hubich sieht vor, dass solche Substanzen künftig rechtlich ähnlich eingestuft werden können wie eine Waffe oder ein gefährliches Werkzeug, wenn sie etwa bei einem Raub- oder Sexualdelikt eingesetzt werden. Dann läge die Mindeststrafe bei 5 Jahren Gefängnis statt wie bisher bei 3. US-Präsident Trump hat seine erste China-Reise seit 2017 angetreten. Kurz vor dem Abflug sagte Trump, er werde mit Staatschef Xi auch über den Iran-Krieg sprechen. Das sei jemand, mit dem er sehr gut auskomme. Hauptsächlich werde es bei seinem Besuch in Peking um die Themen Handel und Zölle gehen. Begleitet wird der US-Präsident von einer Wirtschaftsdelegation, der unter anderem SpaceX-Chef Musk, Apple-CEO Cook und Boeing-Vorstand Ortberg angehören. Zuletzt hatten sich die USA und China gegenseitig mit Sonderzöllen überzogen, mit Auswirkungen auf die gesamte Weltwirtschaft. In Cannes haben die 79. internationalen Filmfestspiele begonnen. Bei der Eröffnungsgala wurde der Regisseur von Der Herr der Ringe, Peter Jackson, mit der Goldenen Ehrenpalme ausgezeichnet.

0: örtlich Schauer, maximal 10 bis 15 Grad. Auch Donnerstag wechselhaft mit etwas Regen, 9 bis 17 Grad und Freitag ähnlich bei maximal 18 Grad. Jetzt ist es gleich 3.03 Uhr.
1: Und das ist der Verkehrsservice in der ARD Hitnacht. Die A2, Berlin Richtung Hannover, zwischen Bornstedt und Eilsleben nach einem Unfall gesperrt. Die A70, Bamberg Richtung Schweinfurt-Werneck, zwischen Bamberg und Bamberghafen wegen Bauarbeiten bis 6 Uhr gesperrt. Achtung, Falschfahrer auf der A10, östlicher Berliner Ring, Dreieck Spreeau, Dreieck Barnim. Zwischen Freienbrink und Erkner kommt Ihnen ein Falschfahrer entgegen. Bitte fahren Sie äußerst rechts und überholen Sie nicht. Auf der A10, Berliner Ring, Dreieck Spreeau, Dreieck Barnim. Zwischen Freienbrink und Erkner ein Falschfahrer unterwegs. Bitte Obacht in beiden Richtungen. Radio anlassen. Wir melden, sobald die Gefahr vorüber ist. Okay, weiter geht's mit der A70, da waren wir schon, oder? Ich sag's dir nochmal, Bamberg Richtung Schweinfurt, zwischen Bamberg und Bamberghafen bis um 6 gesperrt. Genau, da waren wir schon. Dann die A535, Wuppertal Richtung Velbert, zwischen Dornab und Wülfrath bis um 5 gesperrt. Da gibt's im Tunnel eine Übung der Feuerwehr und danach noch Wartungsarbeiten. So, das war's. Dann wünsche ich eine gute Fahrt durch diese Nacht.
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1: Mit Markus Poschlott aus Magdeburg. Guten Morgen zusammen an diesem Mittwoch, 13. Mai 2026.

Das ist Exile in der ARD-Hitnacht und Sie fahren bitte weiterhin schön vorsichtig auf der A10. Da ist weiterhin der Falschfahrer unterwegs, östlicher Berliner Ring, Dreieck Spreeau, Dreieck Barnim zwischen Freienbrink und Erkner. Bitte Obacht, ein Falschfahrer, bitte fahren Sie äußerst rechts, überholen Sie nicht und lassen Sie das Radio an. Wir melden, sobald die Gefahr vorüber ist. Und obendrauf gibt's auch noch Musik von Sandra. Hallo ins Studio, schreibt uns hier Manuel. Ich habe gerade meine Frau mit ihrer Freundin nach Nürnberg zum Flughafen gefahren, höre euch gerade auf der Autobahn und ich muss sagen, richtig geile Musik, schreibt er hier. Danke dafür, Gruß Manuel. Na dann, damit auch Sie gut nach Hause kommen, laut aufdrehen.

0: Das sind die Bengals mit Eternal Flame in der ARD. Hit nach 3.22 Uhr ist es. Und wir haben gute Nachrichten von der A10. Da kommt die Entwarnung gerade rein. Östlicher Berliner Ring, Dreieck Spreeau, Dreieck Barnim, kein Falschfahrer mehr. Zwischen Freienbrink und Erkner haben sie wieder freie Fahrt. Was haben Eros Ramazzotti und Adriano Celentano gemeinsam? Gut, kommen beide aus Italien. Ja, sind beides Sänger. Haben beide geschauspielert, sind beide auch sehr beliebt. Wobei ich glaube, Eros Ramazzotti schon noch ein bisschen beliebter als Adriano Celentano, oder?
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0: Das ist Bruce Springsteen, ganz klar. My Hometown in der ARD-Hitnacht. So, 3.30 Uhr ist es. Das ist der Verkehrsservice in der ARD-Hitnacht. Zunächst nochmal die Entwarnung auf der A10, östlicher Berliner Ring. Dreieck Spreeau, Dreieck Barnim, kein Falschfahrer mehr zwischen Freienbrink und Erkner. Da gucken wir auf die A2 Berlin Richtung Hannover, zwischen Bornstedt und Eilsleben nach einem Unfall gesperrt. Die A70 Bamberg Richtung Schweinfurt zwischen Bamberg und Bamberghafen, Bauarbeiten bis um 6 die Vollsperrung. Und die A535 Wuppertal Richtung Velbert zwischen Dornab und Wülfrath bis 5 Uhr noch gesperrt. Im Tunnel gibt's eine Übung der Feuerwehr und im Anschluss gleich Wartungsarbeiten. In diesem Sinne, gute Fahrt!
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0: Mit Markus Poschlott am Mikrofon. Und jetzt wollte ich Mike grüßen. Mike, der aus Australien, aus Sydney, gerade eine Mail geschrieben hat. Hört uns im Fitnessstudio. Ja? Ist jetzt das Ding nicht gerade die motivierendste Musik, aber Heinz-Rudolf Kunze kommt gleich danach. Also, see you, mate. Liebe Grüße nach

0: singt Heinz Rudolf Kunze. In der ARD-Hitnacht finden Sie Mabel, 3.38 Uhr ist es. Und heute ist Tag der Nachtschicht und deswegen umso schöner zu sehen, dass wir heute Nacht nur Grüße senden. Sie grüßen von Nachtschicht zu Nachtschicht. Schreiben uns eine Mail ard-hitnacht@mdr.de. So, wer ist hier der Nächste? Ja, das ist aus... Ach hier, Jan. Jan hat uns geschrieben aus Gingen an der Brenz. Das ist da Ulm, die Ecke. Viele Grüße dorthin. Und er schreibt, wir melden uns aus der Nachtschicht in Gingen an der Brenz. Wir sind Instandhalter in einem Industriebetrieb und genießen nach den ersten Reparaturen jetzt endlich unsere wohlverdiente Pause. Auf dem Speiseplan steht heute, auch ganz wichtig, ja, ein echtes Festmahl, Feuerwurst, Carbonara und Würstchengulasch. Wow. Dazu läuft die super Musik bei euch, so lässt sich die Nachtschicht gleich viel besser aushalten. Viele Grüße aus Gingen an der Brenz, die Instandhalter aus der Nachtschicht. Danke, Jan, und viele Grüße.
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singt Sir Elton John in der ARD-Hitnacht, der Song zum König der Löwen natürlich. Und Elton John war sich erst gar nicht sicher, ob Disney und sein Stil da zusammenpassen. Und am Ende ja, wurde das eines seiner größten Hits überhaupt, zumindest in den 90ern. Kim Wilde ist jetzt dran in der ARD-Hitnacht um 3.52 Uhr mit ihrem großen 80er-Erfolg. 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
1: Um 4 Uhr mit Wolfgang Berger. Das Regierungstreffen im Kanzleramt ist ohne Ergebnisse und ohne offizielle Statements zu Ende gegangen. CDU, CSU und SPD hatten in ihrem Koalitionsausschuss 6 Stunden lang über Entlastungen und Reformen beraten. Aus der Nachrichtenredaktion Johanna Schultheiß.
2: Kurz vor Mitternacht war Schluss. Offenbar ist auch keine gemeinsame Pressekonferenz geplant, es soll aber eine schriftliche Information geben. Auf der Agenda für den Koalitionsausschuss hatten mögliche Entlastungen wegen der hohen Energiepreise gestanden, nach dem Stopp der Entlastungsprämie von bis zu 1.000 Euro. Außerdem sollte es um den weiteren Reformplan sowie die Haushaltsberatungen gehen. Die Regierungsparteien hatten bereits vor dem Treffen die Erwartungen gedämpft. Es seien keine wegweisenden Beschlüsse zu erwarten, hieß es.
1: Die Bundesregierung will den Einsatz von sogenannten K.O.-Tropfen härter bestrafen. So soll künftig eine längere Gefängnisstrafe drohen. Aus Berlin Jasper Ruppert.
3: Mindestens 5 statt bisher 3 Jahre soll die Mindeststrafe sein, wenn ein Täter bei einem Raub- oder Sexualdelikt K.O.-Tropfen anwendet. So steht es im Gesetzentwurf von SPD-Bundesjustizministerin Hubig, den das Kabinett heute beschließen will. Dazu sollen 2 Paragraphen im Strafgesetzbuch geändert werden. Bisher gab es bei Raub- oder Sexualdelikten mindestens 5 Jahre, wenn eine Waffe oder ein gefährlicher Gegenstand bei der Tat genutzt wurde. Nun will man hier als 3. Begriff das Wort Mittel ergänzen, um auch K.O.-Tropfen darunter zählen zu können.
1: US-Präsident Trump hat seine erste China-Reise seit 2017 angetreten. Kurz vor dem Abflug sagte Trump, er werde mit Staatschef Xi auch über den Iran-Krieg sprechen. Hauptsächlich soll es um Themen Handel und Zölle gehen. Begleitet wird der US-Präsident von mehreren Konzernchefs, unter anderem SpaceX-Gründer Musk, Apple-CEO Cook und Boeing-Vorstand Ortberg. Zuletzt hatten sich die USA und China gegenseitig mit Sonderzöllen überzogen, mit Auswirkungen auf die gesamte Weltwirtschaft. In Cannes hat das diesjährige internationale Filmfestival begonnen. Die chinesische Schauspielerin Gong Li und US-Schauspielerin Jane Fonda erklärten das 11-tägige Festival am Abend für eröffnet. Insgesamt 22 Filme treten im Wettbewerb um den Hauptpreis, die Goldene Palme, an. Zum Auftakt erhielt der neuseeländische Hollywood-Regisseur Peter Jackson eine Ehrenpalme. Er schuf mit der Herr der Ringe-Trilogie einen der größten Kinoerfolge weltweit. Das waren die Nachrichten. Das Wetter in Deutschland. Tagsüber vor allem im Norden und Südosten länger Sonne, sonst viele Wolken und örtlich

0: Kelly Clarkson und Breakaway in der ARD-Hitnacht am Morgen danach. Am Abend gab es das erste Halbfinale des ESC. Und was wir dazu wissen müssen, weiß Mark Dugge.
1: Dass es dieser Auftritt ins Finale geschafft hat, ist keine Überraschung. Die Finnen sind beim ESC in diesem Jahr der Top-Favorit. Liekin Haitin heißt ihr Song. Den rund 10.000 Zuschauern in der Halle gefällt's. Sie bekommen an diesem Abend, was sie von einem ESC-Halbfinale erwarten dürfen. Große Gefühle und Pathos, Kitschiges, Schrilles und auch Nostalgie. Zum 70. Geburtstag des ESC schaut auch Vicky Leandros vorbei. 1967 gewann sie hier in Wien mit diesem Song als Teenagerin. Dafür gibt's viel Applaus, genauso wie für Bombastfolklore aus Kroatien und für Elektro-Sounds aus Schweden. Tiefschwarze Bässe, dazu Licht, Laser und Videotechnik vom Allerfeinsten. Kroatien und Schweden schaffen es ins Finale. Deutschland ist wie immer schon qualifiziert. Vorbei ist der ESC dagegen für die Künstler aus Portugal, Georgien, Montenegro, Estland und San Marino. Sie müssen vorzeitig nach Hause. Wer sonst noch ins Finale kommt, entscheidet sich beim zweiten Halbfinale am morgigen Abend.

4.22 Uhr ist es, das ist die ARD-Hitnacht am Tag der Nachtschicht. Deswegen grüßen wir heute von Nachtschicht zu Nachtschicht, Sie machen das. Martin aus Waldkirch im Breisgau sagt auch, er hört wie immer unsere Sendung in der Nachtschicht. Heute besonders viel zu tun, aber die Musik hält ihn gut auf Trab, das freut uns. Vielleicht ja auch Chris de Burgh mit Sailing Away.

0: Crowded House, Weather With You. Ganz schön viel TH für diese Uhrzeit, 4.30 Uhr. Wir schauen auf die Straßen, das ist der Verkehrsservice in der ARD Hitnacht mit der A70 Bamberg Richtung Schweinfurt zwischen Bamberg und Bamberghafen. Wegen Bauarbeiten noch gute anderthalb Stunden bis 6 Uhr circa gesperrt. Und die A535 Wuppertal Richtung Velbert zwischen Dornab und Wülfrath bis um 5 circa noch gesperrt. Das war's, ich wünsche eine gute Fahrt.
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0: Mit Markus Poschlott aus Magdeburg. Hallöchen.

0: Ich und ich sind das mit Universum. In der ARD-Hitnacht, 4.37 Uhr ist es. Hallo Markus, liebe Grüße an dich und an das ganze Team von Thomas aus Niederbayern. Schreibt er uns hier, hey, hallo Team, ihr wart gemeint.
1: Danke.
0: So, genau, alle sagen auch Dankeschön und grüßen zurück. Er schreibt, ich komme gerade vom Zeitung austragen und bin jetzt wieder auf dem Heimweg. Haltet durch in deiner Nachtschicht. Ja, Dankeschön, das gebe ich gerne weiter. Am Tag der Nachtschicht an alle, die jetzt noch in ihrer Nachtschicht stecken sollten. Sie können gerne schreiben, ne? ard-hitnacht@mdr.de. Heute grüßen wir von Nachtschicht zu Nachtschicht.

Patrick Swayze, She's Like the Wind, die ARD-Hitnacht mit dem nächsten Gruß von Rainer in dieser Nacht. Heute ist ja Tag der Nachtschicht, deswegen grüßt eine Nachtschicht die andere. Er ist aus Saarbrücken und schreibt, dass er noch bis um 6 in seiner Nachtschicht ist, hat die ganze Woche auch noch die Schicht. Grüßt recht herzlich und zwar ist er im Sicherheitsdienst an einer Uni tätig. Schöne Grüße dorthin. Ich hoffe auf eine ruhige Schicht. Ist ja nicht mehr so lange, eine Stunde und 11 Minuten noch. Dann ist auch diese Sendung hier vorüber.

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1: Um 5 Uhr mit Wolfgang Berger. Das Regierungstreffen im Kanzleramt ist ohne Ergebnisse und ohne offizielle Statements zu Ende gegangen. CDU, CSU und SPD hatten in ihrem Koalitionsausschuss 6 Stunden lang über Entlastungen und Reformen beraten. Aus der Nachrichtenredaktion Johanna Schultheiß.
2: Kurz vor Mitternacht war Schluss. Offenbar ist auch keine gemeinsame Pressekonferenz geplant, es soll aber eine schriftliche Information geben. Auf der Agenda für den Koalitionsausschuss hatten mögliche Entlastungen wegen der hohen Energiepreise gestanden, nach dem Stopp der Entlastungsprämie von bis zu 1.000 Euro. Außerdem sollte es um den weiteren Reformplan sowie die Haushaltsberatungen gehen. Die Regierungsparteien hatten bereits vor dem Treffen die Erwartungen gedämpft. Es seien keine wegweisenden Beschlüsse zu erwarten, hieß es.
1: Das Bundeskabinett will heute härtere Strafen für den Einsatz von sogenannten K.O.-Tropfen beschließen. Ein Gesetzentwurf von Justizministerin Hubig sieht vor, dass solche Substanzen künftig rechtlich ähnlich angestuft werden können wie eine Waffe oder ein gefährliches Werkzeug, wenn sie etwa bei einem Raub- oder Sexualdelikt eingesetzt werden. Dann läge die Mindeststrafe bei 5 Jahren Gefängnis statt wie bisher bei 3. US-Präsident Trump ist unterwegs zu einem 3-tägigen Staatsbesuch in China. Kurz vor dem Abflug sprach er wörtlich von vielen guten Dingen, die passieren würden. Neben dem Irankrieg soll es auch um die Themen Handel und Zölle gehen. Aus Peking Nina Barth.
3: Klar ist, Trump möchte in Peking Ergebnisse erzielen, die er zu Hause als Erfolg verkaufen kann. Denn Trump steht innenpolitisch auch wegen des Krieges gegen den Iran unter Druck. Trump dürfte versuchen, den chinesischen Präsidenten dazu zu bewegen, seinen Einfluss auf den Iran geltend zu machen, einem für die USA akzeptablen Abkommen zuzustimmen. Trump wird von einer hochrangigen Wirtschaftsdelegation begleitet. Dazu sollen unter anderem Tesla-Chef Elon Musk, Apple-Chef Tim Cook und der Vorsitzende vom Flugzeugbauer Boeing Kelly Ortberg gehören.
1: Beim European Song Contest sind die Favoriten Finnland und Griechenland ins Finale eingezogen. Sie überzeugten beim ersten Halbfinale in Wien gestern Abend ebenso wie der ebenfalls hochgehandelte Beitrag aus Israel. Außerdem konnten sich Schweden, Moldau, Serbien, Kroatien, Litauen, Polen und Belgien qualifizieren. Deutschland ist als großer Geldgeber automatisch im Finale. Der ESC läuft Samstagabend live im Ersten. Das waren die Nachrichten.
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5: Der Vormittag teils aufgelockert mit ein paar Sonnenstrahlen, dann wieder dichter bewölkt. Am Nachmittag ist es meist bewölkt und es ziehen einige Schauer durch. Die Höchstwerte 11 bis 15 Grad, also etwas wärmer schon als gestern.
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5: Keine Störungsmeldungen aus dem SR3 Verkehrsstudio, nur ein Hinweis, wo geblitzt werden soll. A62 zwischen Dreieck-Nonnweiler und Rheinland-Pfalz und Dillingen in der Merziger Straße.
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5: Hallo, hier ist Michael Friemel. Schönen guten Morgen am Mittwoch. Boah, wird schon wieder die Woche geteilt.
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Wenn man gerade guckt, wie wir durch diese Woche gehen, hier wettertechnisch, es ist noch ein, zwei Tage etwas durchwachsener, vor allem etwas kühler. Es trifft halt wirklich zu mit den Eisheiligen in diesem Jahr, ne? Wobei diese Nacht nicht ganz so kalt war wie die letzte noch. Das heißt, die frostigen Nächte, die haben wir jetzt wohl hinter uns. Wir haben es heute mit bis zu 15 Grad zu tun, mit wechselhaftem Wetter. Aber morgen am Donnerstag ist natürlich Christi Himmelfahrt, der Vatertag, eher unbeständig. Zwischendurch auch mal ein paar Schauer, 9 bis 13 Grad. Auf Freitag noch, aber zum Wochenende wird es dann freundlich. Der Samstag und der Sonntag, ein trockener Mix aus Sonne und Wolken. Samstag 15 und am Sonntag schon bis zu 17 Grad.

So ein bisschen haben sie ihren Namen, wie aus dem Liedchen, der Hahn ist tot, Le Coq est mort. Cock Robin jetzt hier bei uns in SR3, guten Morgen. Das ist eine amerikanische Rockband, die haben eigentlich nur in den 80ern viel Musik gemacht, ihre größten Erfolge gehabt. 85 kam der hier raus, When Your Heart is Weak, Cock Robin, besser als umgekehrt.

0: Wunderschönen guten Morgen. Hier ist SR3 Saarland um 5.27 Uhr. Am Samstag ist es soweit. ESC in der Stadthalle in Wien. Für Deutschland ist ja Sarah Engels mit dabei mit ihrem Song Fire. Und die hat gestern Abend zum ersten Mal auf der Bühne gestanden, hat ein richtiges Feuerwerk gezündet. Die muss ja nicht im Halbfinale ran. Trotzdem ist sie da gestern aufgetreten, weil sie wollte es einfach mal ausprobieren. Und sie ist super angekommen bei den Fans. Die haben sie gefeiert gestern Abend. Eine Darbietung nicht ganz ohne Risiko. Die lässt sich da mitten in ihrem Song rückwärts in die Arme ihrer vier Tänzerinnen fallen. Und zwar aus einer Höhe von über 2 Metern. Hat aber super geklappt. Trotzdem macht sowas mit dir so einen Abend. Wir haben sie mal gefragt, wie sieht's denn aus? Kann man nach diesen Proben, kann man da noch gut schlafen in so einer Woche?
1: Klappt so semi-gut, wenn ich ehrlich bin, weil natürlich nach so einem aufregenden Tag wie gestern, wenn man das erste Mal auf der Bühne steht, im Kostüm mit allem drum und dran, dann geht einem natürlich sehr viel durch den Kopf. Und das auch noch, wenn man abends im Bett liegt. Dann fängt das Rad noch an zu rattern und man überlegt noch irgendwie, was man vielleicht noch verändern kann.
0: Sarah Engels am Samstag für Deutschland beim ESC mit dabei. Das hier ist einer, der kennt diese Probleme auch. Die Sache mit dem guten Schlafen vor dem Auftritt, weil schließlich war er 3-mal mit dabei und erfolgreich. Johnny Logan. Johnny checked out the other day.

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1: mit Michael Friemel. Guten Morgen.
2: Guten Morgen. Koalitionsausschuss beendet. Nach dem Treffen der Spitzen von Union und SPD wurde zunächst nichts über die Ergebnisse bekannt. Bei den Gesprächen ging es um Entlastungen für die hohen Energiepreise, den Fahrplan für weitere Reformen und den Haushalt des kommenden Jahres. Neue Angriffe im Südlibanon. Nach Angaben des Gesundheitsministeriums wurden 13 Menschen getötet und 16 weitere verletzt. Trotz einer Waffenruhe mit dem Libanon setzt die israelische Armee und die Terrormiliz Hisbollah ihre Angriffe fort. Spatenstich in Saarlouis. Das Pharmaunternehmen Vetter baut auf dem ehemaligen Ford-Verladeparkplatz eine neue Fabrik. Dort soll in 5 Jahren die Herstellung von Spritzen beginnen. Langfristig sollen so in Saarlouis bis zu 2000 neue Jobs entstehen. Und Filmfestival von Cannes hat begonnen. Die chinesische Schauspielerin Gong Li und US-Schauspielerin Jane Fonda erklärten das 11-tägige Festival gestern Abend für eröffnet. Bei der Eröffnungsfeier wurde dem neuseeländischen Herr der Ringe-Regisseur Peter Jackson eine Ehrenpalme verliehen.
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1: Heute ist es wechselhaft. Viele Wolken, nur wenig Sonne, im Tagesverlauf auch einige Schauer, vielleicht auch mal ein Gewitter am Nachmittag bei 11 bis rund 15 Grad und stark böigem Südwestwind.
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1: Keine Störungsmeldungen, die Polizei kündigt Blitzer an, unter anderem auf der B268 zwischen Heusweiler und Lebach und für Dillingen in der Merziger Straße. 0800 700 8000, das ist unsere kostenlose SR3 Blitzer- und Stauhotline.
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1: Gleich gibt's nochmal Musik von Bosse aus seinem aktuellen Album. Das ist unser Album der Woche in 7 Minuten ab jetzt.
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1: Heißt Stabile Poesie und ist Stabile Poesie, das neue Album von Bosse. Wir wollen heute einen Titel spielen, der gleich zu Beginn so ein bisschen auch den Ton setzt für dieses Album. Er heißt Liebe hat nicht ewig Zeit. Und der beginnt in der Kindheit von Bosse. Eine Kindheit, die viele von uns vielleicht auch noch nachvollziehen können, weil er erzählt von seinen Asthmaanfällen in der Kindheit, von Neurodermitis, Schüben und Co. Und er sagt, da wurde er dann mit den Eltern zur Kur nach Amrum geschickt. Und diese Amrum-Liebe, die ist bis heute in ihm drin. Immer wenn es ihm schlecht geht, dann braucht er einen Kraftort und geht es für ihn nach Amrum. Er hat dieser ganzen Kindheit, der hat er einen Song gewidmet. Und er sagte, irgendwie habe ich mir vorgestellt, dass in diesem Song für eine besonders wichtige Textpassage zum Schluss, dass da noch so ein Schellack-Sound reinkommt. Also so ein etwas älterer Sound, wie man das von den Platten von Hildegard Knef kennt. Und da hat er sich an einen Künstler erinnert, an einen Schauspieler und Sänger, den er in seiner Kindheit mal mit seiner Mama gesehen hat. Tim Fischer, der Berliner Tim Fischer. Kennen Sie vielleicht auch, ist auch schon bei uns oft in Lieder und Chansons gelaufen, hier auf SR3 Saarlandwelle. Und da sagt er, den rufe ich einfach an und frage ihn, ob er den Schluss einspricht, diese 1920er Jahre Sound, Stimme, ob er diesen Sound ihr leihen kann. Hat er angerufen und Tim Fischer hat sofort gesagt, das mache ich sehr gerne. Das hören wir jetzt alles. In Liebe hat nicht ewig Zeit. Jetzt habe ich Ihnen viel erzählt, gell? Ach, hören Sie einfach. Viel schöner ist das, was Sie jetzt hören. Boah, ist wirklich schön.

Gänsehaut, finde ich wirklich ganz toll. Bosse mit Tim Fischer zusammen. Liebe hat nicht ewig Zeit aus seinem aktuellen Album Stabile Poesie. Das ist unser Album der Woche. Ist mal was anderes. Im sehr positiven Sinne. 5:45.

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1: Was haben wir da für ein Glück gehabt letztes Jahr beim Tag der Deutschen Einheit, ne? Dass wir sie noch zum großen Abschluss engagieren konnten. Die Prinzen, das war ein tolles Konzert gewesen auf dem Schlossplatz in Saarbrücken. Werden viele lange daran zurückdenken, weil es auch diesen Abschluss zu so einen wunderbaren Feierlichkeiten hier markiert hat, zu denen wirklich aus ganz Deutschland Menschen hergekommen sind und was große Freude gemacht hat. Aber jedenfalls die Prinzen werden wir nicht mehr allzu lange live erleben können. Die gehen noch einmal auf Tour und dann wollen sie ihre gemeinsame Karriere als Band beenden. 6:08 ist es. Hier ist Ihre Saarlandwelle. Die haben noch nicht angekündigt, auseinanderzugehen. Die lösen sich irgendwann auf und, also im wahrsten, ich glaube, die lösen sich körperlich auf und gehen in die Atmosphäre über, wenn es soweit ist. Die Rolling Stones.

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1: 6 Uhr. Bis kurz nach Mitternacht haben die Spitzen der schwarz-roten Koalition im Kanzleramt getagt. 6 Stunden lang wurde versucht, einen Fahrplan für Reformen zu erarbeiten. Wie es heißt, verlief das Treffen konstruktiv und ohne Streit. Seit dem frühen Morgen sind nun erste Resultate bekannt. Aus Berlin, Kirsten Gischick.
2: Der Bundeshaushalt 2027 soll, Zitat, unter Schonung der Rücklage fertiggestellt werden. Der Spardruck für die Ministerien bleibt also hoch. In Bezug auf Entlastungen bei den Energiepreisen soll der CO2-Preis im kommenden Jahr stabil bleiben und nicht steigen. Konkrete Beschlüsse zur geplanten Einkommensteuerreform wurden nicht verkündet. Union und SPD wollen beide kleine und mittlere Einkommen entlasten. Unionsfraktionschef Jens Spahn hatte zur Gegenfinanzierung zuvor eine pauschale Kürzung von Subventionen vorgeschlagen. CSU-Chef Markus Söder hatte sich für eine höhere Reichensteuer offen gezeigt.
1: Bei 9 israelischen Angriffen auf Ziele im Südlibanon sind 13 Menschen getötet worden. Das teilte das Gesundheitsministerium in Beirut mit. Außerdem seien 16 Personen verletzt worden. Trotz einer Waffenruhe hatten die israelischen Streitkräfte zuletzt ihre Angriffe auf Ziele der Hisbollah im Libanon verstärkt. Die mit dem Iran verbündete Miliz beschießt ihrerseits weiter Ziele in Israel und verübt Angriffe auf israelische Soldaten im Süden des Libanon. US-Präsident Trump ist zu einem Staatsbesuch in China aufgebrochen. Bei Gesprächen mit Staatschef Xi soll es um eine Reihe von Streitthemen und um ein mögliches Handelsabkommen gehen. Ein wichtiges Thema dabei ist der amerikanische Krieg mit dem Iran. China bezieht einen Großteil seines Rohöls aus dem Iran. Deshalb hatte die Regierung in Peking zuvor an das Vermittlerland Pakistan appelliert, seine Bemühungen für eine dauerhafte Friedenslösung zu intensivieren. Die SPD im saarländischen Landtag will dem von der CDU-Fraktion geplanten Untersuchungsausschuss zur NVG-Affäre zustimmen. Trotzdem erklärte die SPD-Fraktion auf SR-Anfrage, man wolle den Untersuchungsgegenstand prüfen und gegebenenfalls erweitern. Die AfD-Fraktion begrüßt den Vorstoß der CDU ausdrücklich, ließ ihr Abstimmungsverhalten aber offen. SR-Reporterin Sabine Wachs.
3: AfD-Fraktionsvize Schaufert erklärte auf SR-Anfrage, es gebe viel aufzuarbeiten. Der CDU-Vorstoß für einen Untersuchungsausschuss habe jedoch den Beigeschmack eines Wahlkampfmanövers. Ähnlich äußerte sich die SPD-Fraktion. Im Vordergrund müssten die vollständige Aufklärung und die konsequente Aufarbeitung aller Missstände stehen. Zudem erwartet die SPD, dass der U-Ausschuss noch in der aktuellen Legislaturperiode Ergebnisse liefert und nicht zum Dauerwahlkampfinstrument wird.
1: Die CDU-Fraktion will den Untersuchungsausschuss in der nächsten Landtagssitzung beantragen. Der CDU-Abgeordnete Wagner sieht in der Neunkircher Verkehrsgesellschaft ein System der Vetternwirtschaft zugunsten der Sozialdemokraten. In St. Louis beginnt heute symbolisch der Bau der neuen Fabrik des Pharmaunternehmens Vetter. Zum ersten Spatenstich werden Ministerpräsidentin Rehlinger und der Firmenchef Vetter erwartet. Die eigentlichen Bauarbeiten auf dem früheren Verladeparkplatz von Ford in St. Louis haben schon begonnen. Ein saarländischer Abrissspezialist hatte den Boden von Gefahrstoffen befreit. Das Pharmaunternehmen Vetter will in 5 Jahren mit der Herstellung von Spritzen beginnen. Langfristig sollen so in St. Louis bis zu 2000 neue Jobs entstehen. In Cannes sind gestern Abend die Filmfestspiele eröffnet worden. Dabei erhielt Herr der Ringe-Regisseur Peter Jackson die goldene Ehrenpalme für sein Lebenswerk. Überreicht wurde die Auszeichnung von Elijah Wood, der in der Saga den Hobbit Frodo Beutling gespielt hatte. Im Wettbewerb an der Côte d'Azur sind 22 Filme. Cannes gilt neben der Biennale in Venedig als wichtigstes Filmfestival der Welt. Und das waren die Nachrichten mit Christian Koch.

0: Also es ist so ein bisschen, als würde das Wochenende vor der Tür stehen. Für viele ist es das vielleicht auch schon, wenn sie ein verlängertes Wochenende mit Brückentag haben. Morgen ist Feiertag. Hier ist Michael Friemel. Schönen Mittwoch.
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Ach, guck mal, das gibt's doch gar nicht. Letzte Woche haben wir erst sein aktuelles Album als Album der Woche vorgestellt. Jack Savaretti aus Großbritannien. Und heute gibt's schon einen Song aus 2019 von ihm. Man glaubt es gar nicht. Love is on the line.

wenn man vor 25 Jahren, ja, oder 25, 30 Jahren, wenn man da hier das Fenster geöffnet hat, hier, das ich gerade aufstehen habe, dann hat man wahrscheinlich auch schon morgen die Brüllaffen, morgens die Brüllaffen gehört, ne, die ich ab und an höre hier vom Zoo. Man hätte aber auch, wenn ihr Fenster auf gewesen wäre, Sandra beim Zähneputzen singen hören können, denn da hat sie gewohnt. Sandra von Maria Magdalena, direkt neben dem Zoo.

Achtung Autofahrer, ich habe eine Meldung aus dem Landkreis Merzig-Wadern. Es hat einen Wildunfall gegeben und zwar auf der L329 zwischen Buweiler und Kostenbach. Gefahr durch einen Wildunfall. Fahren Sie da besonders vorsichtig.

0: Also ich fand es ja am ersten Mal sehr sympathisch. Es sind wieder so viele Menschen mit dem Bollerwagen unterwegs gewesen. Es ist ja für viele Jahre so ein bisschen eingeschlafen gewesen. Grundsätzlich auch wegen Corona und Co. Aber man merkt so langsam, das Leben hat wieder Einzug gehalten. Es war auch super Wetter am 1. Mai und überall waren sie unterwegs und haben ihre Mai-Tour gemacht. Jetzt ist ja morgen der nächste Feiertag, der häufig mal mit einem Bollerwagen einhergeht. Morgen Christi Himmelfahrt, Vatertag. Nur das Wetter wird nicht so hundertprozentig mitspielen. Also es wird jetzt nicht ganz so sonnig und so warm werden wie am 1. Mai. Es könnte auch anders nass werden als gewünscht jetzt vielleicht an einem morgigen Tag, so feuchtfröhlich. Unser SR3-Reporter Lukas Baumann hat mal nach Lösungen gesucht, wie man es trotzdem zu einem schönen Tag machen kann.
1: Also damit die kalten Getränke trotzdem dabei sind, wäre doch ein Ausflug zum Lieblingswirtshaus oder der Kneipe eine gute Idee. Tatsächlich bieten auch einige ein extra Vatertagsangebot an. In Wadern habe ich zum Beispiel bei einem Hofgut das Papa-Gedeck gefunden. Da gibt's neben dem Liona mit Kartoffeln noch gratis dazu ein großes Bier und ein Schnäpschen. Wer aber unbedingt mit dem Bollerwagen los will, für den hatten diese Frauen aus Duttweiler eine gute Idee.
2: Ach, deine Frau, was denn? Die gehen die nächsten Kneipen.
3: Und dass ich mache irgendwo im Wald, wo so Hüt ist, dass ich da ja, genau. Schwenker mache und so genau. Mit den Kindern.
2: Mit den Kindern?
3: Ah ja.
2: Vater da?
3: Ah, ja.
4: Mutter da, ja.
3: Vater ist.
5: Mutter da schon, Vater nicht. Vater. Ne?
0: Ja, das will wohl sortiert sein. Für die Familien, die trotzdem morgen was zusammen machen wollen, hat Lukas auch Ideen für den Regen.
1: Morgen gibt es gleich mehrere überdachte Trödelmärkte. Ist immer was für die ganze Familie und was zu essen gibt's da meistens auch. Überdacht sind die Trödelmärkte, weil sie in den Parkhäusern von Supermärkten sind. Morgen zum Beispiel in Völklingen, Buß, Merzig und Losheim. Ansonsten haben die Leute, die ich gefragt hatte, auch noch schöne Ideen.
6: Das Boller werden ich etwa mit ins Wohnzimmer hole und dann dort trinke.
1: Und wenn das Wetter nicht so gut wird, was machen sie dann?
2: Spann ich den Schirm auf.
7: Vielleicht stehen bleiben und sich schön machen.
8: Wenn nicht, trifft das nicht zu, weil ich bin kein Vater und deshalb ist das für mich ein ganz normaler Tag.
9: Also ganz normal zu Hause bleiben, Feiertag
8: genießen. Ganz normaler Tag. Weil ich bin ja Rentner, da gibt's ja keine Feiertage mehr, es ist jeden Tag ein Feiertag.
1: Das ist doch mal ein schönes Motto.
0: Und es gibt auch noch ein paar Feste, wo man sich zumindest unterstellen kann, falls es regnet.
1: Ja, in Orschholz wird am Klöf-Atrium das Waldfest gefeiert mit Live-Musik und Essens- und Getränkeständen. Ähnlich auch in Sahölzbach, da gibt's auf dem Waldfest am Jugendzeltplatz ja auch so ein paar Holzhütten, wo man sich super unterstellen kann. Dazu Musik von 5 Musikvereinen, Schwenker und Getränke. Und ein bisschen Kultur hätte ich auch noch im Angebot. Der Dippenweiler Schmelzertag am historischen Kupferbergwerk. Da wird gefeiert, aber auch gezeigt, wie im 18. Jahrhundert hier Erze geschmolzen wurden. Dabei wird sogar der kleine Hochofen angeschmissen und wir können sehen, wie geschmolzenes Kupfer in Formen gegossen wird. Und auch hier gibt's natürlich Essen und Getränke, aber am Ende wird dann jeder sowieso selber schauen, wie er den Vatertag verbringt.
8: Früher als in meiner jugendlichen Zeit habe ich das dann öfters mal gesehen, dass die Väter dann in den Bollerwagen in ihrem Bier oder so, ne? Das hat abgenommen. Eigentlich schade.
6: Ja, gibt ja auch schon mal schöne Touren, aber mein Ding ist es nicht.

0: ist ja gleich vorbei.
1: 6:30.
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0: Daniel Magas im Studio. Guten Morgen.
3: Guten Morgen. Koalitionsausschuss im Kanzleramt. Bis Mitternacht hat die Bundesregierung unter anderem über die hohen Energiekosten gesprochen. Union und SPD wollen kleine und mittlere Einkommen entlasten. Konkrete Beschlüsse zur geplanten Einkommenssteuerreform wurden aber nicht verkündet. Israelische Angriffe im Libanon. Nach Angaben des Gesundheitsministeriums in Beirut sind 13 Menschen getötet worden. 16 weitere wurden verletzt. Trotz einer Waffenruhe hatte die israelischen Streitkräfte zuletzt ihre Angriffe auf Ziele der Hisbollah im Libanon verstärkt. Trump auf dem Weg nach China. Bei einem Staatsbesuch will der US-Präsident mit dem chinesischen Staatschef Xi unter anderem über ein mögliches Handelsabkommen sprechen. Thema ist auch der Krieg im Iran. China bezieht einen Großteil seines Rohöls aus dem Golfstaat. SPD will NVG-Untersuchungsausschuss zustimmen. Die CDU-Fraktion will den Ausschuss in der Affäre um die Neunkircher Verkehrsbetriebe in der nächsten Landtagssitzung beantragen. Die SPD-Fraktion erklärte, man wolle den Untersuchungsgegenstand prüfen und gegebenenfalls erweitern. Spatenstich in St. Louis. Das Pharmaunternehmen Vetter baut auf dem ehemaligen Ford-Verladeparkplatz eine neue Fabrik. Dort soll in 5 Jahren die Herstellung von Spritzen beginnen. Langfristig sollen so in St. Louis bis zu 2000 neue Jobs entstehen. Und Filmfestival von Cannes hat begonnen. Die chinesische Schauspielerin Gong Li und US-Schauspielerin Jane Fonda erklärten das 11-tägige Festival am Abend für eröffnet. Bei der Feier wurde dem neuseeländischen Herr-der-Ringe-Regisseur Peter Jackson eine Ehrenpalme verliehen.
0: Danke, Daniel.
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0: Heute ist eine wolkige Angelegenheit, die Sonne sehen wir nur selten, im Tagesverlauf kommen immer mal wieder Schauer auf, vereinzelt ist auch ein Gewitter dabei. Schon ein Grad wärmer als gestern, 11 bis 15 Grad, bleibt morgen übermorgen auch noch durchwachsen, am Wochenende wird es freundlicher.
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0: Vorsicht, auf der L329 zwischen Buweiler und Kostenbach hat es einen Wildunfall gegeben. A620 St. Louis Richtung Saarbrücken zwischen Völklingen und Gersweiler. Der Stau an der Dauerbaustelle sorgt heute Morgen für eine Verzögerung von etwa 10 Minuten. Geblitzt wird in St. Ingbert in der Albert-Weisgerber-Allee und in St. Louis in der Bahnhofstraße. Unter 0800 700 8000 können Sie uns Ihre Verkehrshinweise gerne kostenlos durchgeben.
2: 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Guten Morgen.
0: Hallo, hier ist der Michael Friemel. Schönen Mittwoch.
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0: Der Monat Mai, traditionell der Monat vom ESC und vom DFB-Pokal. Und morgen ist schon DFB-Pokalfinale.
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0: Also zumindest schon mal bei den Frauen. Da spielt der VfL Wolfsburg gegen den FC Bayern München. Mit dabei auch eine Saarländerin, Lena Lattwein aus Neunkirchen. Die spielt ja in Wolfsburg. Matthew Eugenie Schönestag, grüß dich. Schönen guten Morgen.
2: Guten Morgen, hi.
0: Die wird aber nicht die Hauptrolle jetzt übernehmen in dem Spiel, die Lena Lattwein.
2: Das stimmt.
0: Da steht jemand anderes im Mittelpunkt.
2: Ja, erstmal werden nämlich alle auf Alexandra Popp gucken. Denn auch wenn die wegen einer Wadenverletzung wahrscheinlich nur auf der Bank sitzt, vielleicht reicht's hinten raus noch für ein paar Minuten. Aber auf dem Platz oder nicht. Alex Popp, die willst du als Pokalmaskottchen auf jeden Fall dabei haben. Denn wenn es eine gibt, die weiß, wie man das Ding gewinnt, dann sie.
3: Noch einmal müsste die Flanke kommen, die kommt doch herein. Möglichkeit, Nachschuss, Tor! Alexandra Popp.
2: Da war die 18 Jahre alt, das war 2009, vor 17 Jahren. Da hat sie für den FCR Duisburg getroffen und dann auch das erste Mal den Pokal hochgestreckt. Weißt du, wie viel seitdem noch dazugekommen sind?
0: Nee, verrat.
2: 12 Stück, also wow. Nochmal mit Wolfsburg, danach 11 Pokalsiege mit Wolfsburg. Das macht in Summe, in 17 Jahren hat sie 13 Mal diesen Titel gewonnen. Das ist total irre.
4: Oh, wie ist das schön!
2: Aber Berlin weiß ja auch, wie man feiern kann.
0: Ehrlich gesagt, im Finale geht's ja jetzt gegen die Bayern und ich meine, die sind Serienmeisterinnen, die haben die letzten Jahre auch den DFB-Pokal gewonnen. Die wirken schon eher so wie die Favoritinnen, muss man sagen.
2: Ja, das sind sie auch, keine Frage. Die haben auch alle drei Duelle bisher in dieser Saison, einmal im Supercup, zweimal in der Liga gewonnen. Also das wird schwer, vor allem ohne Alex Popp eben von Beginn. Aber die Wölfinnen, die wollen natürlich die Überraschung schaffen, damit aus Pokal-Pop wieder Party-Pop wird. Die haben wir ja eben schon gehört.
0: Die hört ja auf, ne? Also zumindest
2: das kommt auch noch dazu, genau. In der Liga hat's zwar nur zu Platz 2 gereicht wieder, das ist sicher nach dem Sieg gegen Freiburg. Übrigens, da hat Lena Lattwein ein Tor und eine Vorlage gemacht, vergangenes Wochenende. Also, die ist auch gut drauf, aber umso schöner wäre eben auch so ein Titel zum Abschluss dieser langen Zeit von Alexandra Popp in Wolfsburg.
5: Ich habe irgendwie eine besondere Beziehung mit dem Pokal und das wäre natürlich schön, wenn ich diesen Abschluss dann auch noch machen könnte.
2: Ja, das wird am Ende auch sicher emotional und wer weiß, vielleicht kann ja Lena Lattwein dann auch für die Überraschung sorgen und ihrer Kapitänin dann diesen schönen Abschluss ermöglichen.
0: Wir sind gespannt. Morgen 16 Uhr ist es, ne? Ja. Finale im DFB-Pokal der Frauen, da treffen Alexandra Popp und Lena Lattwein mit dem VfL Wolfsburg auf die Frauen vom FC Bayern München. Sind gespannt, wie es ausgeht. Matthew, ich danke dir. Hab ein schönes Wochenende.
2: Du auch.
0: Einen schönen Feiertag.
2: Ciao.

0: Also man hat so seine Stammrestaurants, in die man gerne geht, ne? Da weiß man, da ist alles so, wie man das mag und da ist man zufrieden. Aber wenn man so ein neues Restaurant entdeckt, auch wenn man mal, sei es jetzt im Urlaub oder sei es auch hier im Saarland, wenn man sagt, ich will mal essen gehen, man guckt schon im Internet, oder? Man guckt sich schon die Bewertungen inzwischen an. Ich finde schon, also so Google-Bewertungen, die helfen schon von anderen Kunden. Die Frage ist allerdings, wie sehr kann man solchen Google-Bewertungen trauen? Vor allem sind das alle Bewertungen, die man da sieht. Weil seit Ende April lässt sich zumindest diese Frage beantworten. Denn seitdem sieht man, wie viele Bewertungen da gelöscht wurden. Genau, kann man sich nämlich löschen lassen, jetzt schlechte Bewertungen. Frank Horath vom Deutschen Hotel- und Gaststättenverband, DEHOGA Saar, der sieht das Ganze zwiegespalten.
1: Das ist eigentlich ein Ansatz zu mehr Transparenz, der aber auf der einen Seite auch missverständlich sein kann, weil ja kein Löschungsgrund angegeben ist. Und da kann schnell der Eindruck entstehen, ich lasse mal eben eine für mich unliebsame Bewertung löschen. Dem ist aber nicht so. Es sind nach wie vor Grenzen gesetzt, wann eine Kritik gelöscht werden darf, kann. Rechtliche Gründe oder auch die Richtlinien, die sich Google zum Beispiel selber gibt, das geht leider nicht daraus hervor.
0: Also jetzt nur zu sehen, dass da zum Beispiel hunderte Kommentare gelöscht wurden, das heißt ja nicht direkt, dass das Restaurant nur die Bewertung aufhübschen will. Unter Umständen gibt es ja gute Gründe, diese Kommentare zu löschen. Also zum Beispiel, weil sie beleidigend waren oder was auch tatsächlich vorkommt, es sind einfach miese Kommentare von der Konkurrenz, ohne das offen zu sagen. Es gibt es wirklich häufiger, als man denkt. Der erste Eindruck ist für viele aber eher negativ, wenn sowas gelöscht wurde. Was man kann, um sich ein Bild von einem Restaurant zu machen, dazu hat Frank Horath folgende Tipps.
1: Grundsätzlich bleiben ja immer noch Bewertungen über, auch nach Löschungen. Und ich denke, man sollte vielleicht auch mal in die vorhandenen Kommentare reinschauen, um sich ein Bild zu machen. Und letztendlich gibt's ja außer Social Media auch noch das echte Leben, dass man vielleicht Freunde und Bekannte fragt, wart ihr schon mal da, wie ist euer Eindruck? Oder auch außerhalb der Bewertungen im Netz mal sucht, ob das Lokal noch an anderer Stelle auftaucht. Und ich denke, dann kann man damit klarkommen.
0: Ja, ist ja wirklich auch so. Hier bei uns im Saarland kennt ja wirklich jeder immer einen, der ihn erkennt. Also da kann man durchaus auch mal fragen, war ihr schon mal dort gewesen? Was halten denn dort davon? SR3 Saarlandwelle um 6.51 Uhr. Schönen guten Morgen. Restaurants haben jetzt die Möglichkeit, unliebsame Kommentare bei Google löschen zu lassen.

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11: 7 Uhr. Der Koalitionsausschuss hat im Kanzleramt in Berlin erste Entscheidungen für den nächsten Haushalt getroffen. So soll der Entwurf von Finanzminister Klingbeil ohne Rückgriff auf die Rücklage von rund 10 Milliarden Euro auskommen. Die ist dann für den Haushalt 2028 vorgesehen. Außerdem wurde vereinbart, die CO2-Bepreisung auf Sprit, Heizöl und Gas stabil zu halten. Vorher hatte schon die EU-Kommission entschieden, von einer weiteren Anhebung abzusehen. Für die weiter anstehenden Reformen vereinbarten die Spitzen von Union und SPD einen Arbeitsprozess, ohne dass sie das genauer erläutert haben. Wer andere mit sogenannten K.O.-Tropfen betäubt und gefügig macht, soll härter dafür bestraft werden. Dazu will das Bundeskabinett heute Gesetzesänderungen auf den Weg bringen. Die Mindesthaftstrafe für Raub- und Sexualdelikte mit Hilfe von K.O.-Tropfen soll von 3 auf 5 Jahre steigen. Für SR-Info Jasper Ruppert.
12: Bisher gab es bei Raub- oder Sexualdelikten mindestens 5 Jahre, wenn eine Waffe oder ein gefährlicher Gegenstand bei der Tat genutzt wurde. Nun will man hier als dritten Begriff das Wort Mittel ergänzen, um auch K.O.-Tropfen darunter zählen zu können. Mehrere Wissenschaftler, Opferverbände oder die Polizeigewerkschaft bewerten das Vorhaben der Bundesregierung in Stellungnahmen positiv. Der Einsatz von K.O.-Tropfen habe für die Opfer gravierende Folgen und das geplante Gesetz schließe eine Lücke. Kritik dagegen kam vom Deutschen Anwaltverein, der keine Lücke sieht, weil man bei K.O.-Tropfen auch andere Straftatbestände heranziehen könne, mit ähnlich hohen, teils auch höheren Strafen.
11: In Baden-Württemberg wählt der Landtag heute Vormittag einen neuen Ministerpräsidenten. Nachfolger von Langzeitregierungschef Kretschmann soll dessen grüner Parteifreund Cem Özdemir werden. Der frühere Bundeslandwirtschaftsminister will die seit 10 Jahren in Stuttgart bestehende grün-schwarze Koalition fortsetzen. CDU-Landeschef Hagel soll Innenminister und Vizeministerpräsident werden. Die Grünen hatten die Landtagswahl im März so knapp gewonnen, dass sie gleich viele Parlamentssitze haben wie die CDU. Die Saargrünen kritisieren, dass die Landesregierung für dieses und das letzte Jahr erneut keine Bundesmittel für Hochwasservorsorgeschutz abgerufen hat. Nach SR-Infos hätte das Saarland für 2025 und 26 Anspruch auf rund 511.000 Euro gehabt. Dass das Geld wiederholt nicht in Anspruch genommen wurde, begründet das Umweltministerium damit, dass nur Maßnahmen mit überregionaler Wirkung förderungsfähig seien. Grünen-Landeschefin Dillschneider warf der Landesregierung im SR dagegen Versäumnisse vor.
10: Wir haben uns das Förderprogramm auch angeschaut. Also es wäre möglich, Maßnahmen zum baulichen Hochwasserschutz oder auch Retentionsflächen damit zu fördern. Wir fragen uns also schon, warum das dann nicht möglich sein soll, Maßnahmen zu finden. Zumal ich mir auch vorstellen kann, dass man sicher Maßnahmen findet, die auch eine überregionale Bedeutung haben, da das Pfingsthochwasser ja nicht nur das Saarland betroffen hat.
11: Schon in den Jahren 2021 bis 2024 hätte das Saarland keine Bundesmittel für präventiven Hochwasserschutz in Anspruch genommen. Der Korruptionsprozess gegen den früheren Saarbrücker Stadionmanager Welker und einen Eppelborner Bauunternehmer wird heute fortgesetzt. Nach Angaben eines Gerichtssprechers soll die ehemalige Saarbrücker Oberbürgermeisterin Britz als Zeugin aussagen. In die Amtszeit der SPD-Politikerin fällt ein Großteil der Kostensteigerungen beim Umbau des Ludwigspark-Stadions. Die ursprünglich auf 16 Millionen Euro veranschlagten Kosten lagen Ende 2019 schon bei knapp 40 Millionen. Unter Britz war der beschuldigte Welker nur als Rechtsanwalt für die Stadt und ihre Tochtergesellschaften tätig, wobei er dafür jahrelang keinerlei Rechnungen gestellt hatte. Beim neuen Oberbürgermeister Konrad von der CDU wurde Welker dann im Sommer 2020 Geschäftsführer der städtischen Entwicklungsgesellschaft GIU und Beauftragter für den stockenden Stadionbau. Und das waren die Nachrichten mit Christian Koch. 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
14: Heute gibt's einen Mix aus vielen Wolken, ein wenig Sonnenschein, im Tagesverlauf auch einzelne Schauer, vielleicht mal mit einem Gewitter, maximal 11 bis 15 Grad, der Wind ist weiterhin stark böig, also es fühlt sich frisch an heute, das geht morgen ähnlich weiter, auch der Freitag noch wolkenreich und wechselhaft, ab Samstag wird es trocken und freundlich und langsam auch etwas wärmer.
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14: A620 Saarlouis Richtung Saarbrücken, heute Morgen zwischen Völkling und Gersweiler etwa 25 Minuten mehr einplanen. Geblitzt wird in St. Ingbert in der Albert-Weisgerber-Allee und

0: Es ist bei mir so ein bisschen wie beim Briefträger. Also ich komme mir manchmal so vor wie der Postbote des Vertrauens. Sie erzählen mir ja so ziemlich alles. Das finde ich immer so schön. Ich weiß, wenn Kinder auf die Welt kommen, sie schreiben mir eine WhatsApp morgens, wenn ein runder Geburtstag in der Familie ansteht, wenn die Kinder heiraten gehen. Das hier finde ich auch sehr schön, was mir der Gerd heute Morgen schreibt. Moin Michael, danke für tolle Momente zwischen 6 und 8 Uhr in den letzten 25 Jahren bei dir auf SR3. Heute ist mein letzter Arbeitstag nach 45 Jahren bei ThyssenKrupp in Wadern-Lockweiler. Ab morgen stehe ich nicht mehr so früh auf. Ich bin dann ab 8 Uhr da. In Ordnung, ab 8, Gerd, auf die nächsten 25 Jahre. Und ey, ich wünsche dir heute, so wird es bestimmt bewegen. Ich wünsche dir einen guten letzten Tag heute.
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0: Tim Steger und ich sorgen für das Wetter. Grüß dich, guten Morgen.
2: Michael, schönen guten Morgen.
0: Kalt ist es, ne?
2: Es ist aber nicht ganz so frostig geworden wie in der Nacht zuvor. Die Frühwerte liegen im Plusbereich, so 3 bis 5 Grad waren es im tiefsten Temperaturniveau. Und jetzt sind wir schon bei 6 bis 8 Grad. Ist natürlich noch nicht das, was man sich so Mitte Mai erhofft. Höchstwerte heute Nachmittag 11 bis 15 Grad. Wir bleiben in der kühlen Witterung. Das ist so ein bisschen eine festgefahrene Wetterlage. Aber immerhin heute Vormittag ist es noch weitestgehend trocken. Jetzt sogar gar nicht so unfreundlich, aber das täuscht ein bisschen. Am Nachmittag werden sich wieder kräftige Schauer entwickeln können, beziehungsweise sie ziehen auch von Westen rein. Einzelne Gewitter sind auch mit dabei und da in Verbindung mit diesen Schauergewittern frischt auch der Wind kräftig aus Südwest. Also es wird doch tendenziell ein bisschen ungemütlicher im Laufe des Tages.
0: Ich bräuchte von dir noch einmal das Feiertagswetter, bitte, Tim.
2: Ja, das kann man leider ganz schnell abhandeln. Es ändert sich bis einschließlich Samstag noch nicht allzu viel in der Wetterlage, auch am Feiertag leider. Viele Schauer, vor allem am Nachmittag, auch mit Blitz und Donner garniert. 10 bis 14 Grad, die Nacht weitestgehend frostfrei, auch am Freitag ganz ähnlich Richtung Sonntag, dann trocken mit 13 bis 17 Grad, dann schon wieder ein bisschen milder, also da wird es dann peu à peu wieder wärmer. In der neuen Woche sind wir wieder auf frühlingshaftem Niveau, aber das ist noch ein bisschen hin bis dahin leider.
0: Tim, ich danke dir für die Prognose und ich wünsche dir selbst einen guten Feiertag morgen und danke. Wir hören uns bald wieder. Tschüss.
2: Bis dahin. Tschüss.

gibt ja so schöne Verhörer, die wir unser Leben lang in uns tragen, wenn wir sie einmal gehört haben. Bei dem hier gebe ich Ihnen gerne einen mit, wenn Sie es auch nicht mehr anders hören können. Es tobt der Hamster vor meinem Fenster. Viel Spaß.

0: Guten Morgen, hier ist SR3 am Mittwoch, es ist 20 nach 7. Gratisfahrten zu Parteitagen, illegale Parteispenden, ein Klima der Angst im Betrieb, das sind nur drei der vielen Vorwürfe rund um die Neunkircher Verkehrsgesellschaft NVG, über die wir jetzt schon länger berichten. Jetzt dürfte ein neuer Dreh dazukommen. Die CDU-Fraktion im Saarländischen Landtag hat einen Untersuchungsausschuss dazu angekündigt. SR3-Reporter Aaron Klein ist da. Aaron, schönen guten Morgen.
1: Morgen.
0: Was genau will denn die CDU damit erreichen?
1: Natürlich erstmal komplette Aufklärung im NVG-Skandal. Ein Untersuchungsausschuss, der bietet eben die Chance, Zeugen und Beteiligte vorzuladen und sie zu befragen. Und vor allem gibt's die Chance, Akten einzusehen, Dokumente und Gutachten. Das hat auch Frank Wagner, CDU-Abgeordneter im Landtag, im SR-Interview nochmal betont.
2: Es braucht jetzt einen Untersuchungsausschuss im Saarländischen Landtag, um wirklich alle Dokumente zu sichten. Es herrscht hier ein System der Vetternwirtschaft, immer in Verbindung mit der SPD. Und es gilt hier, viele Fragen zu beantworten und vor allem intensiv Dokumente zu sichten und daraus auch die Lehren zu ziehen.
1: Ja, mit den SPD-Verbindungen, da spielt er darauf an, dass im NVG-Skandal ja so gut wie alle Beteiligten ein SPD-Parteibuch haben. Und Wagner betont auch immer wieder, es gehe ihm und der CDU vor allem darum, Lehren zu ziehen, wie man so ein Geflecht wie bei der NVG in Zukunft eben vermeiden kann. Immerhin, die NVG ist ja ein öffentlich getragenes Unternehmen, wird ja vor allem von der Stadt und vom Landkreis Neunkirchen getragen. Da sitzen also auch Kommunalpolitiker in den Aufsichtsräten, die von diesen ganzen Vorwürfen auch nichts mitbekommen haben wollen. Also die CDU legt da nach eigener Aussage Wert drauf, dafür zu sorgen, dass sowas in kommunalen Unternehmen einfach nicht mehr vorkommen kann. Es sollen auch nicht nur SPDler vorgeladen werden, immerhin sitzen in Neunkirchen ja auch ein paar CDUler in den Aufsichtsräten von kommunalen Unternehmen.
0: Wie läuft denn sowas jetzt konkret ab, Aaron? Also die CDU-Fraktion im Landtag, die sitzen ja in der Opposition, aber die können trotzdem einen U-Ausschuss erzwingen?
1: Richtig. Um so einen Ausschuss einzusetzen, braucht es die Stimmen von 25% der Abgeordneten. Die CDU-Fraktion hat von den 51 Sitzen im Landtag 19. Heißt genau 37%. Heute Vormittag wird das Ganze auch nochmal vorgestellt in einem Pressegespräch und bei der nächsten Landtagssitzung nächste Woche Mittwoch wird dann drüber abgestimmt. Da könnte es auch dann gut sein, dass die AfD-Fraktion mitstimmt. Auch die SPD betont ihren Aufklärungswillen und will zustimmen. Also das Ding geht durch und der U-Ausschuss kann eingesetzt werden. Wann der dann zum ersten Mal tagt, das kann man noch nicht sagen. Ich gehe aber mal stark davon aus, dass die CDU das noch vor der Sommerpause machen will.
0: Okay, ich meine vom Zeitrahmen her, die ersten Vorwürfe rund um die NVG gab es letzten Sommer. Ja. Jetzt im Februar, März kamen weitere dazu, auch durch dieses Gutachten. Warum kommt jetzt der Untersuchungsausschuss erst jetzt? Ist das schon Wahlkampf?
1: Ja, könnte man meinen, aber die CDU hat im SR-Interview immer wieder betont, es sei auch in ihrem Interesse, den U-Ausschuss vor der Landtagswahl nächstes Jahr im April zu beenden. Genau das Gegenteil wirft die SPD der CDU jetzt natürlich vor. Ich hatte es schon gesagt, auch CDUler saßen und sitzen im NVG-Aufsichtsrat und in Neunkirchen im Stadtrat und Kreistag. Es könnte jetzt natürlich sein, dass die CDU ja erstmal die Rolle ihrer eigenen Leute da aufklären wollte oder will. Die Wahrheit liegt wahrscheinlich irgendwo zwischen Aufklärung und Wahlkampf, was aber auf jeden Fall für Wahlkampf sprechen könnte. Die Pressekonferenz der CDU heute, bei der Details zum U-Ausschuss präsentiert werden sollen, die findet zeitgleich parallel zu einer Pressekonferenz zur Ansiedlung von Vetter Pharma in Saar Louis statt, was die SPD-Landesregierung ja als großen Erfolg verstanden wissen will.
0: Die Unregelmäßigkeiten bei der NVG in Neunkirchen, die CDU-Fraktion im Saarländischen Landtag, hat jetzt einen Untersuchungsausschuss dazu geplant. Dankeschön, Aaron Klein. Wünsche Ihnen guten Morgen.

0: Schönen guten Morgen und Achtung Autofahrer, ich habe eine Warnmeldung von der Autobahn A8, die Strecke Saarlouis Richtung Luxemburg. In der Ausfahrt Perlborg, Gefahr durch einen Spanngurt auf der Fahrbahn. Vorsicht, in der Ausfahrt Perlborg an der Voyeurkordel.
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11: Es wird 7:30.
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12: Daniel Magar ist da. Guten Morgen.
13: Guten Morgen. Koalitionsausschuss im Kanzleramt. Dabei hat die Bundesregierung über weitere Entlastungen für die Bürger wegen der hohen Energiekosten gesprochen. Demnach soll der CO2-Preis auf Sprit, Heizöl und Gas im kommenden Jahr stabil bleiben. Union und SPD wollen kleine und mittlere Einkommen entlasten. Härtere Strafen für sogenannte K.O.-Tropfen. Dazu will das Bundeskabinett Gesetzesänderungen auf den Weg bringen. Die Mindesthaftstrafe für Raub- und Sexualdelikte mit Hilfe von K.O.-Tropfen soll von 3 auf 5 Jahre erhöht werden. Landtag Baden-Württemberg wählt Ministerpräsidenten. Nachfolger von Regierungschef Kretschmann soll der frühere Bundesagrarminister Özdemir werden. Er will die seit 10 Jahren bestehende grün-schwarze Koalition weiterführen. Korruptionsprozess gegen Welker wird fortgesetzt. Die ehemalige Saarbrücker Oberbürgermeisterin Britz soll als Zeugin aussagen. In ihrer Amtszeit war ein Großteil der Kosten für den Umbau des Ludwigsparkstadions gestiegen. Außerdem war der beschuldigte Welker unter Britz für die Stadt tätig. Dafür hatte er jahrelang jedoch keinerlei Rechnungen gestellt. Kritik der Saargrünen. Es geht darum, dass die Landesregierung für dieses und das vergangene Jahr erneut keine Bundesmittel für Hochwasservorsorgeschutz abgerufen hat. Nach SR-Informationen hätte das Saarland insgesamt Anspruch auf rund 511.000 Euro gehabt. Und Saar-SPD will NVG-Untersuchungsausschuss zustimmen. Die SPD betonte, dass die vollständige Aufklärung und die konsequente Aufarbeitung aller Missstände dabei im Vordergrund stehen müssten. Die CDU-Fraktion will den Ausschuss in der Affäre um die Neunkircher Verkehrsbetriebe in der nächsten Landtagssitzung beantragen.
12: Dankeschön, Daniel.
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12: Guten Morgen. Es ist nicht ganz so frisch wie gestern Morgen, aber immerhin. Bexbach meldet gerade mal 3 Grad. Ne? In Reisbach sind es 5 Grad, in Mettlach 6 Grad. Im Laufe des Tages geht's hoch auf bis zu 15 Grad. Viele Wolken, wenig Sonne, vielleicht ein paar Schauer. Im Tagesverlauf ist auch mal ein Gewitter möglich. Morgen geht's ähnlich wechselhaft weiter. Freundlicher und wärmer dann das Wochenende.
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12: Die A8 Saarlouis Richtung Luxemburg. Fahren Sie vorsichtig. In der Ausfahrt Perlborg liegt ein Spanngurt auf der Fahrbahn. Die A620 Saarlouis Richtung Saarbrücken mit dem Stau zwischen Völklingen und Gersweiler. An der Dauerbaustelle dauert es momentan 25 Minuten länger. Und geblitzt wird in Eppelborn in der Dirminger Straße, in St. Ingbert in der Albert-Weisgerber Allee und in Saarlouis in der Bahnhofstraße. Danke fürs Durchgeben. 0800 700 8000. Das ist unsere kostenlose SR3 Stau- und Blitzer-Hotline.
1: 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Guten Morgen.
12: Hallo, hier ist Michael Friemel. Schönen Mittwoch.
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0: Zwischenruf mit Kevin Gutgesell für die Evangelische Kirche.
1: Ach, was tut mir die Sonne gerade gut. Und ich glaube nicht nur mir. Überall zieht es die Menschen nach draußen. In den Parks wird gelacht, abends liegt Grillgeruch in der Luft und auf den Spielplätzen wird wieder gerannt, gerufen, gestritten, ja, und Sekunden später versöhnt. Das Leben ist zurück. Zumindest fühlt es sich so an. Und dann reicht ein Satz, ein Blick aufs Handy und sie ist wieder da. Die andere Wirklichkeit. Nachrichten, die hängen bleiben. Bilder, die man so leicht nicht los wird. Die Welt ist ja nicht plötzlich leichter geworden, nur weil jetzt wieder die Sonne scheint. Was mich aber da im Moment wirklich beschäftigt, Kinder scheint es gar nicht zu stören. Die rennen einfach weiter, spielen Fang, bauen Burgen, erfinden ganze Welten. Ein kurzer Streit, du bist und weiter geht's. Keine Verdrängung, aber auch kein Festhalten. Ich merke, ich kann das nicht mehr so gut. Ich bleibe hängen, in Gedanken, in Sorgen, in dem, was alles noch sein könnte. Wenn ihr nicht werdet wie die Kinder, sagt Jesus einmal. Ob er vielleicht genau das gemeint haben könnte? Diese seltsame Fähigkeit, beides zu können. Zu wissen, dass nicht alles gut ist. Und trotzdem von Herzen lachen und spielen zu dürfen. Wieder ein bisschen kindischer werden. Ach, was wäre das schön.

0: Guten Morgen, hier ist SR3 in der kurzen Woche. Also es ist ja Mittwoch, bedeutet morgen. Ja, morgen ist eigentlich schon Wochenende für diejenigen, die den Brückentag nehmen. Morgen ist Vatertag, morgen ist Christi Himmelfahrt. Und was steht da so an? Lukas Baumann?
1: Da verwöhne ich natürlich meinen Mann.
0: Das ist nicht Lukas.
1: Ist doch ganz klar.
2: In welcher Form machen Sie das?
1: Schönes Frühstück, schönes Mittagessen, bisschen im Garten sitzen.
3: Och, ich habe keinen Mann mehr. Mir ist das egal. Aber die Sonne feiere. Wir feiern ja.
2: Wie feiern Sie?
3: Oh, was haben wir gemacht? Kaffee trinken, Eis essen, was bist du, Geier, was gerade anfällt?
4: Die mit meiner Schwester und Schwager spazieren.
2: Sehen Sie dann auch manchmal die Leute, die mit dem Bollerwagen und Alkohol rumfahren?
4: Eigentlich nicht mehr. Das war vor einigen Jahren was.
3: Bei uns in der Straße, wir wohnen direkt am Wald und die gehen morgens durch und singen schon laut und haben den Bollerwagen am Wald.
5: Die, wo in der Vereine sind, die ziehen dann mit den Vereinen mit oder spazieren gehen, wenn es Wetter ist.
2: Ja, mit dem Regenschirm geht es immer, ne?
5: Oder mit dem Schirm, ja.
6: Mit dem Bollerwagen finde ich auch gut. Das sieht man heute nicht mehr so. Es hat abgenommen. Eigentlich schade.
0: Oh, am 1. Mai war schon was los. Also ich habe so viele wie am 1. Mai schon lange nicht mehr im Bollerwagen gesehen. Auch vor allen Dingen viele junge Leute hier, die wieder feiernd durch die Gegend laufen. 7.48 Uhr. Ihnen allen einen schönen Feiertag morgen.

0: SR3 Saarlandwelle, heute am 13. Mai. 13. Mai 2026, heute vor 45 Jahren war das Attentat auf Papst Johannes Paul. 45 Jahre ist das schon her. Heute vor 85 Jahren ist Senta Berger geboren worden. Die feiert heute Geburtstag. Es geht ihr wieder besser, ne? Hat ja ein paar Probleme mit dem Bein, ist gebrochen gewesen, aber ist wieder fit. Und davor, oh, dann auch vor 55 Jahren zum ersten Mal Dalli Dalli.
1: Wir sind der Meinung, das war's!

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1: SR Info. Rundschau. Um 8 Uhr mit Aaron Klein und unter anderem diesen Themen. Spatenstich für Vetter Pharma auf ehemaligem Ford-Gelände. Korruptionsprozess gegen Ludwigspark-Manager Welker geht weiter. Das Saarland ruft wieder keine Bundesmittel für den Hochwasserschutz ab. Und das Wetter im Saarland bis zum Nachmittag freundlich, dann vereinzelte Schauer und Gewitter möglich bei 11 bis 15 Grad. Spritzen und Medizinbedarf statt Autos. Auf dem ehemaligen Ford-Gelände in Saarlouis findet heute Mittag der erste Spatenstich für die neue Fabrik des Pharmaunternehmens Vetter statt. Langfristig sollen bei Vetter bis zu 2000 neue Arbeitsplätze entstehen. Die Industrie- und Handelskammer des Saarlandes fordert eine klare Strategie, damit die Ansiedlung sich positiv auswirkt. SR-Reporter Lars Ohlinger.
11: Auf dem früheren Verladeparkplatz von Ford in Saarlouis haben schon die ersten Bauarbeiten für die neue Fabrik begonnen. Ein saarländischer Abrissspezialist hatte den Boden saniert und von Gefahrenstoffen befreit. In 5 Jahren plant das Pharmaunternehmen Vetter in Saarlouis mit der Produktion von Spritzen zu beginnen. Zusammen mit Ministerpräsidentin Rehlinger will der Chef des Pharmaunternehmens Udo Vetter um 13.30 Uhr den ersten offiziellen Spatenstich vornehmen. Die Industrie- und Handelskammer des Saarlandes sieht positive Auswirkungen durch die Neuansiedlung. Ein schneller Wandel des Saarlandes zum Pharma-Standort wird aber nicht erwartet. Wichtig sei, dass Neugründungen gezielt gefördert werden und Forschungsinstitute mit mittelständischen Unternehmen stärker zusammenarbeiteten.
1: Der Korruptionsprozess gegen den ehemaligen Saarbrücker Stadionmanager Welker und einen Eppelborner Bauunternehmer wird heute fortgesetzt. Nach Angaben eines Gerichtssprechers soll die ehemalige Saarbrücker Oberbürgermeisterin Britz als Zeugin aussagen. In die Amtszeit der SPD-Politikerin fällt ein Großteil der Kostensteigerungen beim Umbau des Ludwigspark-Stadions. Die ursprünglich auf 16 Millionen Euro veranschlagten Kosten lagen Ende 2019 bereits bei knapp 40 Millionen Euro. Unter Britz war der beschuldigte Welker lediglich als Rechtsanwalt für die Stadt und ihre Tochtergesellschaften tätig, wobei er dafür jahrelang keinerlei Rechnungen gestellt hatte. Beim neuen Oberbürgermeister Konrad, CDU, wurde Welker im Sommer 2020 Geschäftsführer der städtischen Entwicklungsgesellschaft GIU und Beauftragter für den stockenden Stadionbau. Geht es um echte Aufklärung oder geht es schon um den Landtagswahlkampf? Die CDU-Fraktion im Landtag will einen parlamentarischen Untersuchungsausschuss zum Skandal um die Neunkircher Verkehrsgesellschaft NVG einsetzen. Der Vorwurf, die SPD im Land und in Neunkirchen verzögere die Aufklärung. CDU-Landtagsabgeordneter Frank Wagner.
12: Es herrscht hier ein System der Vetternwirtschaft, immer in Verbindung mit der SPD. Und es gilt hier viele Fragen zu beantworten und vor allem intensiv Dokumente zu sichten und daraus auch die Lehren zu ziehen.
1: Die SPD-Fraktion im Landtag wirft der CDU vor, das Thema für den anstehenden Landtagswahlkampf zu instrumentalisieren, hat aber trotzdem signalisiert, dem U-Ausschuss zuzustimmen. Der stellvertretende SPD-Fraktionschef Ahrweiler.
13: Ich habe eine Bitte und eine Hoffnung, dass das jetzt nicht als Dauerthema bis zur Landtagswahl als Untersuchungsausschuss genutzt wird. Ich habe bislang so ein bisschen die Befürchtung, dass das die Idee und die Forderung der CDU ist.
1: Die AfD-Fraktion im Landtag begrüßte den Vorstoß der CDU, einen Untersuchungsausschuss einzusetzen, ließ ihr Abstimmungsverhalten aber offen. Der Koalitionsausschuss hat im Kanzleramt erste Entscheidungen für den kommenden Haushalt getroffen. So soll der Entwurf von Finanzminister Klingbeil ohne Rückgriff auf die Rücklage von rund 10 Milliarden Euro auskommen. Diese sind für den Haushalt 2028 vorgesehen. Außerdem wurde vereinbart, die CO2-Bepreisung auf Sprit, Heizöl und Gas stabil zu halten. Zuvor hatte bereits die EU entschieden, von einer weiteren Anhebung abzusehen. Für die weiter anstehenden Reformen vereinbarten die Spitzen von Union und SPD einen Arbeitsprozess, ohne diesen genauer zu erläutern. Über eine 500.000 Euro Fördermittel vom Bund für Hochwasserschutzmaßnahmen. So viel Geld hätte dem Saarland nach SR-Infos für dieses und vergangenes Jahr aus dem Fördertopf zugestanden. Aber das Saarland hat von diesem Geld 0 Euro abgerufen. SR-Reporter Marco Karp.
14: Insgesamt hat das Saarland 2025 rund 4,5 Millionen aus Landesmitteln in den Hochwasserschutz investiert. Rund 500.000 Euro an Bundesmitteln für einfache Schutzmaßnahmen hätten noch dazukommen können. Auch am nationalen Hochwasserschutzprogramm nimmt das Land nicht teil. Das Umweltministerium begründet das damit, dass nur bauliche Maßnahmen mit überregionaler Wirkung förderungsfähig seien beim Hochwasserschutzprogramm. Das sei im Saarland nicht der Fall gewesen und deshalb keine Gelder beantragt worden. Das Land verweist auf über 12 Millionen Euro, die nach den Erfahrungen des Pfingsthochwassers von 2024 in einer Art Sondervermögen in die Kommunen fließen, etwa für mobile Stromversorgung und Logistik. Die grünen Bundestagsabgeordnete Dill Schneider kritisiert Versäumnisse der Landesregierung. Es gebe durchaus Maßnahmen im Saarland, die auch die Kriterien der überregionalen Förderung erfüllten.
1: In Baden-Württemberg wählt der Landtag heute Vormittag einen neuen Ministerpräsidenten. Nachfolger von

0: Eigentümer dürfen selbst entscheiden, ob sie mit Öl, Gas, Wärmepumpe oder anderen Technologien heizen. Allerdings sollen den fossilen Brennstoffen schrittweise andere beigemischt werden, zum Beispiel Wasserstoff oder Bioöl. Der Anteil dieser sogenannten grünen Brennstoffe soll stufenweise steigen. Für das Beimischen sollen die Öl- und Gasversorger zuständig sein. Die Regel aus Ampelzeiten, wonach neue Heizungen zu mindestens 65% klimaneutral sein müssen, wird gestrichen. Auch im Jahr 2045 und darüber hinaus soll der Betrieb von Öl- und Gasheizungen erlaubt sein. Das neue Gebäudemodernisierungsgesetz muss noch durch den Bundestag und Bundesrat, bevor es in Kraft treten kann.
1: Das Bundeskabinett will heute außerdem härtere Strafen für den Einsatz von sogenannten K.O.-Tropfen beschließen. Ein Gesetzentwurf von Justizministerin Hubig, SPD, sieht vor, dass solche Substanzen bei einem Raub- oder Sexualdelikt künftig rechtlich ähnlich wie eine Waffe oder ein gefährliches Werkzeug eingestuft werden können. Dann läge die Mindeststrafe bei 5 Jahren Gefängnis statt wie bisher bei 3 Jahren. Bei neuen israelischen Angriffen auf Ziele im Südlibanon sind 13 Menschen getötet worden. Das teilte das Gesundheitsministerium in Beirut mit. Zudem seien 16 weitere Personen verletzt worden. Trotz einer Waffenruhe hatten die israelischen Streitkräfte zuletzt ihre Angriffe auf Ziele der Hisbollah im Libanon verstärkt. Die mit dem Iran verbündete Miliz beschießt ihrerseits weiterhin Ziele in Israel und verübt Angriffe auf israelische Soldaten im Süden des Libanon. Busse, Bahnen, On-Demand-Verkehr. Sollte man beim ÖPNV den Status quo erhalten oder sollte man ihn ausbauen? Darum ging es gestern auch bei einer Veranstaltung des Verbands Deutscher Verkehrsunternehmen VDV. Zur Zukunft des ÖPNV und auch zu den Kosten hat der VDV auch ein Gutachten erstellen lassen, wie Carmen Bachmann berichtet.
2: 2 Varianten berechnet das Gutachten für die ÖPNV-Entwicklung bis 2040. Dabei wäre der nach dem VDV wünschenswerte Zustand mit 36 Millionen Euro zusätzlichen Kosten pro Jahr 3-mal so teuer wie die Erhaltung und Stabilisierung des Status quo. 36 Millionen für On-Demand-Verkehre, den Ausbau des Busnetzes und die Reaktivierung von Bahnlinien. Deutschlandangebot 2040 nennt der VDV das. Und da ist das Saarland mit seinem Verkehrsentwicklungsplan schon ziemlich nah dran. Größtes Hemmnis sind die Finanzen. Verkehrsministerin Berg forderte den Bund erneut auf, eine Lösung für die entfallenen Trassenentgelte anzubieten, etwa die Erhöhung der Regionalisierungsmittel. Um aus der Branche selbst Einsparungen zu erbringen, schlägt VDV-Geschäftsführer Möller auch die Verschlankung der Strukturen vor. Der ÖPNV im Saarland aus einem Guss, laut Ministerin Berg, sei man dabei, Kooperationen wie zwischen den Verkehrsbetrieben in Saarlouis und Merzig-Wadern weiter auszubauen.
1: Im Fußball-Saarland-Pokal finden heute erstmals eigenständige Kreispokal-Endspiele statt. Im Bereich Nord-Saar treffen die SG Scheuern Steinbach-Dörsdorf und der FC Kutzhof aufeinander. Im Kreis Ost-Saar spielt der SC Ludwigsthal gegen den SC Plieskastel-Lautskirchen. An der Süd-Saar stehen sich der FC Ahmed-Saar und die DJK Püttlingen gegenüber. Im Kreis West-Saar tragen die SF Redingen-Fremersdorf und der SSV Pachten das Finale aus. Anstoß ist jeweils um 19 Uhr. Der Saarländische Fußballverband hatte mit der aktuellen Saison den Saarlandpokal grundlegend weiterentwickelt. Im großen Pokalfinale am 23. Mai trifft der 1. FC Saarbrücken im Ludwigsparkstadion auf den FC Homburg. Rund um die Stadthalle in Merzig müssen Autofahrer heute teilweise Geduld mitbringen. Grund dafür sind die saarländischen Schullaufmeisterschaften, die in diesem Jahr zum 25. Mal ausgetragen werden. Aus der SR-Nachrichtenredaktion Magnus Neuschwander.
3: Mehr als 5.300 Kinder aus 123 saarländischen Schulen werden zur Jubiläumsausgabe erwartet. Die rund 1 Kilometer lange Strecke startet vor der Merziger Stadthalle, verläuft über die Straße am Viehmarkt und den alten Leinpfad, vorbei am alten Hallenbad und durch den Stadtpark wieder zurück zur Stadthalle. 2 Runden müssen die Läufer absolvieren. Der erste der 13 Läufe soll um 10.30 Uhr beginnen. Rund um die Strecke können sich die Schülerinnen und Schüler an vielen Sportstationen aufwärmen oder austoben. Ehrengast der saarländischen Schullaufmeisterschaften ist diesmal der Marathon-Europameister von 2022, Richard Ringer. Für die Veranstaltung muss die Stadt Merzig nach eigenen Angaben von 8 bis 17 Uhr mehrere Straßensperren und Parkmöglichkeiten einschränken.
1: Und das war die SR-Info-Rundschau auf SR3. Um jetzt gleich 8.11 Uhr übernimmt wieder Michael Friemel. Guten Morgen.
4: Guten Morgen.
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4: Viele Wolken, wenig Sonne heute im Verlauf.

0: des Tages vielleicht auch mal ein Schauer. Vereinzelt ist auch ein Gewitter möglich. Die Höchstwerte gerade mal 11 bis 15 Grad. Und dieser Wind ist weiterhin frisch und spürbar aus Südwest. Ich habe Tim Steger gefragt, wie das denn jetzt weitergeht.
1: Es ändert sich bis einschließlich Samstag noch nicht allzu viel in der Wetterlage. Auch am Feiertag leider viele Schauer, vor allem am Nachmittag auch mit Blitz und Donner garniert. 10 bis 14 Grad, die Nacht weitestgehend frostfrei, auch am Freitag ganz ähnlich Richtung Sonntag, dann trocken mit 13 bis 17 Grad, dann schon wieder ein bisschen milder, also da wird es dann peu à peu wieder wärmer. In der neuen Woche sind wir wieder auf frühlingshaftem Niveau, aber das ist noch ein bisschen hin bis dahin leider.
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0: A8 Salü Richtung Pirmasens in Höhe Neunkirchen-Oberstadt kommt zu Behinderungen durch einen defekten PKW. A620 Salü Richtung Saarbrücken heute 25 Minuten Stau in der Baustelle bei Gersweiler. A620 Saarbrücken Richtung Salü zwischen Mahlstatter Brücke und Völkling Ost, also in der Gegenrichtung ebenfalls 15 Minuten länger. Und geblitzt wird in der Mainzer Straße in Saarbrücken, in Eppelborn in der Dirminger und in St. Ingbert in der Albert-Weisgerber-Allee.
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0: Hallo, schönen guten Morgen. Hier ist Michael Friem. Ich wünsche Ihnen einen schönen Start in den Mittwoch.
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Schönen guten Morgen. Hier ist SR3 Saarlandwelle um 18 Minuten nach 8. Es ist Mittwochmorgen. Und wenn Sie sagen, der Friemel hat so ein Kratzen in der Stimme. Nein, hat er nicht. Es ist alles bestens. Es muss an Ihnen liegen. Also es muss an Ihrem Radio liegen. 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Dabba dabba dab, haben Sie bald dab.

feiert dann am Wochenende Geburtstag. Udo Lindenberg wird 80. Wir werden ihn noch hier im Programm von SR3 Saarlandwelle ausführlich würdigen. Gibt eine tolle Doku auch jetzt schon in der ARD über die Drossel vom Nachten. Sie wissen ja, die Nachtigall von der Drossel vom Fink. Sie wissen schon, was ich meine. Einfach mal gucken. Oh, habe ich ihn gerickrollt? Rick Astley, whenever you need somebody. Viel Spaß dabei.

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7: Mit dem Kai Forst, Gemäue. Auf dem ehemaligen Fortgelände in St. Louis ist heute Spatenstich fürs neue Werk vom Pharmaunternehmen Vetter. In 5 Jahren soll's dann losgehen dort mit der Produktion, dann soll dort Spritze hergestellt gehen. Langfristig soll's bei Vetter in St. Louis dann 2000 neue Arbeitsplätze geben. Es geht weiter mit dem Korruptionsprozess gegen den Ex-Stadionmanager vom Saarbrücker Ludwigspark, der Welker Martin. Heute sollte die ehemalige Saarbrücker Oberbürgermeisterin Spritz Charlotte als Zeugin aussahen. Damals, als es Spritz im Amt war, waren die Kosten für den Umbau vom Ludwigspark richtig explodiert. Von 16 Millionen auf knapp 40 Millionen Euro. Die Staatsanwaltschaft werft dem Welker Bestechung vor. Die Grüne im Saarland hat die Landesregierung kritisiert, weil die dies Jahr und letztes Jahr kein Fördergelder vom Bund für den Hochwasserschutz beantragt haben. Die Grüne sahen, das Saarland hätte für die 2 Jahre Anspruch auf 500.000 Euro gehabt. Das SPD-Umweltministerium sagt, das Geld kriegt man nur für Maßnahmen, die sich irgendwie überregional auswirken täte. Deswegen hätte man es gar nicht erst beantragt. Monatelang war über das neue Heizungsgesetz verhandelt gen und immer noch mal dran rumgeschafft war. Heiz soll es endlich von der Bundesregierung beschlossen gen. Im Gegensatz zu frühere Plänen soll man jetzt langfristig noch Öl- und Gasheizungen weiter betreiben oder sogar neue Inbauer kennen. Die solle dann aber in mehrere Stufen immer mehr mit erneuerbarer Energie laufen.
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8: Heute gibt es viele Wolken am Himmel über dem Saarland, nur wenig Sonnenschein. Im Verlauf des Tages sind auch einzelne Schauer mit dabei. Der Wind ist böig, den spürt man schon und es ist auch recht frisch mit 11 bis 15 Grad.
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8: A620 Saarbrücken Richtung St. Louis zwischen Völkling Ost und Gersweiler dauert's noch 10 Minuten länger an der Dauerbaustelle. Gegenrichtung Saarbrücken Richtung St. Louis zwischen Saarbrücken Mahlstatter Brücke und Gersweiler ebenfalls 10 Minuten mehr einplanen. Geblitzt wird in Rehlingen in der Beckinger Straße, in Saarbrücken in der Mainzer Straße und in Eppelborn in der Dirminger Straße. 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
8: Guten Morgen, hier ist Michael Friemel. Einen schönen Mittwoch.
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0: Schönen guten Morgen, hier ist SR3 Saarlandwelle. Es ist 20 Minuten vor neun. Florian Rabari-Nejad aus dem SR3-Team ist bei mir. Grüß dich, guten Morgen.
1: Guten Morgen.
0: Gerade schon ein bisschen drüber gesprochen, so Restaurantbewertung, wie wir selbst auch so gucken, ob es uns gefällt, ob man da hingeht oder nicht. Früher ist man einfach hingegangen, hat geguckt, ob es ihm passt. Heute guckt man vorher bei Google, ob ein Restaurant eine gute Bewertung hat. Wobei es gibt so ein paar knifflige Sachen, was die Bewertungen angeht, weil es ist inzwischen besteht die Möglichkeit, dass Restaurantbesitzer rauslöschen lassen, wenn ein Kommentar ihnen nicht passt oder wenn er diffamierend oder was auch immer ist. Und das sieht man jetzt neuerdings. Man kann jetzt erkennen, auch so als Benutzer, so viele Kommentare wurden rausgelöscht. Du hast es mal genauer angeguckt, ne?
1: Genau. Also wir sehen jetzt, du hast ja gerade gesagt, immer so eine Info, ob und wie viele Kommentare im letzten Jahr gelöscht wurden. Wir sehen aber nicht den genauen Grund. Da steht dann immer nur, so viele Bewertungen wurden aufgrund von Diffamierung entfernt. Und genau das kritisiert auch der Deutsche Hotel- und Gaststättenverband DEHOGA Saar, weil halt einfach die Einordnung fehlt.
0: Also anders gesagt, es könnte auch gute Gründe für das Löschen geben, ne?
1: Genau. Und was gegeben sein muss, um Kommentare zu löschen, das fasst Frank Horath vom DEHOGA Saar so zusammen.
2: Also zunächst mal hat Google eigene Richtlinien. Wenn dagegen verstoßen wird und man es Google anzeigt, löschen die es aufgrund ihrer eigenen Recherche. Und dann gibt es natürlich auch die, ich sag mal, rechtlichen Hürden, die zu nehmen sind. Also eine Kritik ist ja zunächst mal eine Meinungsäußerung und da gelten dann die rechtlichen Schranken, dass diese Meinungsäußerung nicht beleidigend sein darf. Oder wenn es um Tatsachenbehauptungen geht, sind wir in einem anderen Bereich, dann müssen es, wie der Name schon sagt, Tatsachen sein.
1: Und außerdem kommt es auch immer wieder vor, dass es Fake-Bewertungen von der Konkurrenz gibt und was es aktuell auch als so eine Art Trend gibt, laut DEHOGA, Kunden, die dann kommen und sowas sagen wie, ja, ich hätte jetzt gerne noch ein Espresso aufs Haus, und sonst gibt's nachher eine schlechte Bewertung.
0: Echt?
1: Ja.
0: Musst du was in der Buchse haben.
1: Ey. Ja, absolut.
0: Die Bewertung da auszuspielen, Hammer.
1: Das ist schon richtig dreist. Ne? Vor allem jetzt auch, wo man dann sieht, wie viele gelöscht wurden. Seifertin Ay, der betreibt das Restaurant Trentino in Saarlouis und der hat mir deshalb auch gesagt, dass er gar keine Kommentare löscht, weil die Leute einfach nur schwarz und weiß sehen. Deshalb lässt er alles stehen und wenn die Leute beleidigen wollen, sollen sie halt beleidigen, sagt er.
0: Also man kann das schon nachvollziehen, weil der erste Eindruck ist einfach bei vielen gelöschten Bewertungen erstmal, die wollen was verbergen. Ich hätte auch ein komisches Gefühl bei.
1: Genau, und jetzt gibt's auch noch die Seite bewertungsradarsaar.de. Das ist so eine ganz große Übersicht, wo wir im Saarland gucken können, wer wie viele Kommentare gelöscht hat und auch wie die Löschquote ist und eben auch, wie das die Sternebewertung beeinflusst hat, vorausgesetzt, jede gelöschte Bewertung war eine Ein-Sterne-Bewertung. Google sagt zwar, die gelöschten Kommentare haben keine Auswirkungen auf die Sternebewertung, aber sie haben mir auch nicht erklärt, wie genau das funktionieren soll, weil wenn du jetzt was löschst, was nachweislich ein Fake war und es hat dann eine Ein-Sterne-Bewertung, muss es ja irgendwie Auswirkungen haben. Und wenn du dann siehst, dass da jetzt zum Beispiel ein Eiscafé jetzt eine 4,5-Sterne-Bewertung hat, mit allen gelöschten Kommentaren aber nur 2,5 Sterne hätte, dann macht das erstmal einen maximal schlechten Eindruck.
0: Absolut, obwohl es vielleicht gute Gründe fürs Löschen gegeben hätte, ne? Aber jedenfalls eine verzwickte Situation für die Unternehmen. Ich empfehle, gehen Sie hin, probieren Sie es und denken Sie ihren Teil. Ich finde es immer keinen gesunden Menschen, die Bewertungen schreiben. Du musst auch Zeit haben, oder?
1: Ja, musst du auf jeden Fall Zeit haben, ja.
0: Super. Aber lesen tue ich es gerne.

0: klappernde Laden der glücklichen Leute, Labalade des gens heureux. Ich mache mich vom Acker gleich, kommt Kamm mit dem Vormittag von 9 bis 12 und wir hören uns morgen früh wieder. Bis dahin.
1: Ich kann's nicht in Worte fassen. Ich bin so geflasht. Das war das Beste, was ich jemals erlebt habe.
2: Das war Guten Morgen mit Michael Friemel.
1: Die Erwartung hat so übertroffen. Das kann man gar nicht verarbeiten.

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7: 9 Uhr. Wer andere mit sogenannten K.O.-Tropfen betäubt und gefügig macht, soll härter bestraft werden. Dazu will das Bundeskabinett heute Vormittag Gesetzesänderungen auf den Weg bringen. Bisher liegt die Mindesthaftstrafe für Raub und Sexualdelikte mit Hilfe von K.O.-Tropfen bei 3 Jahren und soll auf 5 Jahre steigen. Aus Berlin Jasper Ruppert.
8: Bisher gab es bei Raub- oder Sexualdelikten mindestens 5 Jahre, wenn eine Waffe oder ein gefährlicher Gegenstand bei der Tat genutzt wurde. Nun will man hier als dritten Begriff das Wort Mittel ergänzen, um auch K.O.-Tropfen darunter zählen zu können. Mehrere Wissenschaftler, Opferverbände oder die Polizeigewerkschaft bewerten das Vorhaben der Bundesregierung in Stellungnahmen positiv. Der Einsatz von K.O.-Tropfen habe für die Opfer gravierende Folgen und das geplante Gesetz schließe eine Lücke. Kritik dagegen kam vom Deutschen Anwaltverein, der keine Lücke sieht, weil man bei K.O.-Tropfen auch andere Straftatbestände heranziehen könne, mit ähnlich hohen, teils auch höheren Strafen.
7: Außerdem will das Kabinett heute Korrekturen am sogenannten Heizungsgesetz der Ampelregierung auf den Weg bringen. Der Grünen Co-Vorsitzende Banaschak übt Kritik an den Beschlüssen des gestrigen Koalitionsausschusses. Er nannte die schwarz-rote Bundesregierung im ZDF-Morgenmagazin nur eingeschränkt handlungsfähig. Banaschak sagte, die Menschen warteten darauf, dass eine Form von Entlastung bei ihnen ankomme, aber die Entlastungsprämie sei wörtlich geschreddert worden und der Tankrabatt größtenteils bei den Ölkonzernen angekommen. Die Spitzen von Union und SPD hatten sich im Koalitionsausschuss auf einen Fahrplan für die Reformprojekte der Regierung geeinigt. Außerdem wurde vereinbart, die CO2-Bepreisung im nächsten Jahr stabil zu halten. US-Präsident Trump ist auf dem Weg nach China. Heute wird der Staatschef Xi treffen, den er vor dem Abflug schon als Freund bezeichnet hatte. Der US-Präsident will bei seinem Staatsbesuch Ergebnisse erzielen, die er in der Heimat als Erfolg verkaufen kann. Nadine Barth.
9: Trump steht innenpolitisch auch wegen des Krieges gegen den Iran unter Druck. Trump dürfte versuchen, den chinesischen Präsidenten dazu zu bewegen, seinen Einfluss auf den Iran geltend zu machen, einem für die USA akzeptablen Abkommen zuzustimmen. Weiteres wichtiges Thema sind die Handelsbeziehungen zwischen den beiden rivalisierenden Supermächten. Es gilt als wahrscheinlich, dass Peking den Kauf von zusätzlichen Agrarprodukten wie Sojabohnen ankündigen wird und den Kauf von Boeing-Maschinen. Weitere Themen sind unter anderem die Lieferung von seltenen Erden, die die USA von China brauchen, und auch der Umgang mit künstlicher Intelligenz.
7: Der Korruptionsprozess gegen den früheren Saarbrücker Stadionmanager Welker und einen Eppelborner Bauunternehmer wird heute fortgesetzt. Nach Angaben eines Gerichtssprechers soll die frühere Saarbrücker Oberbürgermeisterin Britz als Zeugin aussagen. In die Amtszeit der SPD-Politikerin fällt ein Großteil der Kostensteigerungen beim Umbau des Ludwigspark-Stadions. Die ursprünglich auf 16 Millionen Euro veranschlagten Kosten lagen Ende 2019 schon bei knapp 40 Millionen. Unter Britz war der beschuldigte Welker nur als Rechtsanwalt für die Stadt und ihre Tochtergesellschaften tätig, wobei er dafür jahrelang keinerlei Rechnungen gestellt hatte. Beim neuen Oberbürgermeister Konrad von der CDU wurde Welker im Sommer 2020 dann Geschäftsführer der städtischen Entwicklungsgesellschaft GIU und Beauftragter für den stockenden Stadionbau. In Saarlouis beginnt heute symbolisch der Bau der neuen Fabrik des Pharmaunternehmens Vetter. Zum ersten Spatenstich werden Ministerpräsidentin Rehlinger und der Firmenchef Vetter erwartet. Die eigentlichen Bauarbeiten auf Teilen des alten Ford-Geländes in Saarlouis haben schon begonnen. Ein saarländischer Abrissspezialist hatte den Boden von Gefahrenstoffen befreit. Das Pharmaunternehmen Vetter will in 5 Jahren mit der Herstellung von Spritzen beginnen. Langfristig sollen so in Saarlouis bis zu 2000 neue Jobs entstehen. Und das waren die Nachrichten mit Christian Koch. 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
10: Dichte Wolken zum Teil, aber auch Sonnenschein. Es sollte heute Vormittag noch trocken sein, am Nachmittag dann einige Schauer, vereinzelt auch kurze Gewitter möglich. 11 bis 15 Grad die Temperaturen und in den Gewittern sind auch stürmische Böen mit dabei. Auch morgen der Feiertag unbeständig, viele Wolken, ab und an Sonne, einige Schauer bei 9 bis 13 Grad.
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10: Vorsicht auf der A6, Mannheim Richtung Saarbrücken, zwischen Homburg und dem Kreuz Neunkirchen, Gefahr durch Gegenstände auf der Fahrbahn. A620, Saarlouis Richtung Saarbrücken, zwischen Völklingen Ost und Gersweiler, Stau an der Baustelle dort, da brauchen Sie im Moment 10 Minuten länger. Und die neuesten Blitzer melden Sie, Rilchingen-Hannweiler raus Richtung Kleinblittersdorf, in Rehlingen in der Beckinger Straße und in Saarbrücken wird in der Mainzer Straße geblitzt.
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10: Mit Carmen Bachmann im Studio. Und wenn man dieser Tage hört, es soll stark regnen, erinnern Sie sich vielleicht auch an das Pfingstwasser von vor 2 Jahren. Wie sieht's eigentlich aus mit dem Versicherungsschutz? Darüber sprechen wir heute Morgen. Ich wünsche einen schönen Mittwoch.

Philipp Leon hier auf SA3, der saarländische Liedermacher, mit dem Song, mit dem er die Geburt seines Kindes gefeiert hat. Der Vormittag mit Joe Cocker.

0: 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Am Wochenende, da jährt sich das Pfingsthochwasser im Saarland zum zweiten Mal. Die Wassermassen damals, die haben mancherorts viel Zerstörung angerichtet. Viele sind bei dem Hochwasser auf ihrem Schaden sitzen geblieben, da sie nicht entsprechend versichert waren. SR3 Wirtschaftsreporter Sven Berzelis hat sich für uns die Policen mal angeschaut. Sven, wenn meine vier Wände überflutet werden, welche Versicherung kommt dafür auf?
1: Also es gibt im Prinzip für Hauseigentümer drei Versicherungen, die entscheidend sind, je nach Situation. Also zum einen gibt's natürlich die Wohngebäudeversicherung, die versichert alles, was so fest verankert ist, die vier Wände meines Hauses. Aber in der Regel eben nicht gegen Katastrophen wie jetzt das Hochwasser. Dafür braucht's dann meistens eine Elementarschadensversicherung, die das abdeckt, quasi als Ergänzung. Laut Saarlandversicherung sind aber nur 56% aller Wohngebäude im Saarland überhaupt damit versichert.
0: Jetzt findet ja gerade Wasser gerne seinen Weg in die Räume hinein. Ist das damit abgedeckt?
1: Ja, leider nicht. Ja, wenn Wasser jetzt in mein Heim einbricht und meine Möbel zerstört, wie das ja vor 2 Jahren bei dem Hochwasser war, dann brauche ich eine dritte Versicherung, und zwar die Hausratsversicherung. Also Hausrat ist, als Eselsbrücke, im Prinzip alles, was rausfällt, wenn ich mein Haus wie so ein Spielzeug auf den Kopf stelle und so kräftig schüttle. Das ist dann besonders auch für Mieter wichtig, denn der Vermieter, der zahlt nicht für Schäden am Fernseher, Kühlschrank, Couch und Co.
0: Sich versichern zu lassen ist jetzt natürlich immer auch eine Preisfrage, und Hochwasser, die passieren auch nicht so regelmäßig. Wie suche ich mir denn mit wenig Geld meine Versicherung aus?
1: Also grundsätzlich entscheidet das natürlich jeder für sich selbst, wobei natürlich auch das Schadensrisiko durch Hagel, Feuer oder eben durch Wasser, durch den Klimawandel natürlich grundsätzlich stark gestiegen ist. Verbraucherschützer empfehlen daher, sich gegen Elementarschäden auf jeden Fall versichern zu lassen, wobei man mit dem Eigenanteil die Kosten für so eine Versicherung deutlich reduzieren kann. 10.000 Euro Eigenanteil empfiehlt die Verbraucherzentrale, also sprich kleinere Schäden, die übernimmt man selbst, aber gegen die große Katastrophe ist man abgesichert. Wobei es auch hier zwei Dinge zu beachten gibt. Zum einen, manchmal gibt es günstige Versicherungen, die im Kleingedruckten einen Eigenanteil von 100.000 Euro stehen haben. Das können sich die allermeisten sicherlich nicht so einfach leisten im Schadensfall. Zum anderen verändern sich aber auch die Versicherungspreise je nach Risikogebiet, sagt René Seelbach von den Saarlandversicherungen.
2: Wichtig ist vielleicht hier zu wissen, es zählt eben nicht nur die Flussnähe, was viele Menschen eben bildlich, wenn sie über ihr Risiko nachdenken, sehen. Starkregen ist grundsätzlich ein flächiges Risiko. Es kann überall auftreten. Es muss nicht unmittelbar eben in Verbindung stehen mit einem Fluss, weil durch Starkregen eben auch Erdrutsche auftreten können. Das vergessen viele Leute.
1: Ja, also auch durch Präventionsmaßnahmen wie Rückstauventil am Abfluss können Versicherungskosten meistens schon spürbar reduziert werden. Je nach Maßnahme, ist natürlich sehr individuell, können das sogar schon 10-30% sein, wobei das natürlich stark vom Versicherer abhängig ist.
0: Jetzt ist das Hochwasser 2 Jahre her. Gibt es schon Lehren, die man daraus ziehen kann?
1: Also die Saarlandversicherungen beobachten bei ihren Kunden 2 Dinge. Also zum einen einen kurzfristigen Anstieg an Elementarversicherung und ein kurzzeitiges steigendes Interesse, sich zu diesem Thema grundsätzlich zu informieren. Ja, sicherlich auch dank der zunehmenden Werbung dafür. Auf der anderen Seite ist das Thema mittlerweile schon wieder aus vielen Köpfen verschwunden und damit natürlich auch das Risiko, was passiert, wenn man keinen Versicherungsschutz hat.
0: Dankeschön, Sven Berzelis. Der Versicherungsschutz im Katastrophenfall. Beim Hochwasser vor 2 Jahren im Saarland, da waren nicht alle Häuser versichert. Ein kleiner Teil in den Risikogebieten hat sogar Schwierigkeiten, überhaupt versichert zu werden. Das ist auch nochmal Thema heute Morgen.

Chicago hier auf SR3 Saarlandwelle. Boney M., der Macher, war Saarländer. Frank Farian, wissen wir ja alle, der hat auch immer so diese tiefen Stimmen bei den Songs gesungen. Die Leadsängerinnen, das waren zwei Jamaikanerinnen. Und vor allem um die dreht sich eine Doku, die es seit 2 Tagen in der ARD-Mediathek gibt. Boney M., Disco macht Legende. Gucken Sie gerne mal an, ist ganz spannend.

0: Stefanie M. hier auf SR3. Es ist 9.31 Uhr.
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0: Mit Daniel Magar.
2: Entscheidung zu K.O.-Tropfen. Das Bundeskabinett will heute Gesetzesänderungen auf den Weg bringen. Die Mindesthaftstrafe für Raub- und Sexualstraftaten mithilfe von K.O.-Tropfen soll von 3 auf 5 Jahre angehoben werden. Trump auf dem Weg nach China. Der US-Präsident steht innenpolitisch unter Druck, auch wegen des Krieges gegen den Iran. Trump dürfte versuchen, den chinesischen Präsidenten dazu zu bewegen, seinen Einfluss auf den Iran geltend zu machen, einem für die USA akzeptablen Abkommen zuzustimmen. Korruptionsprozess um Ex-Stadionmanager Welker wird fortgesetzt. Die Verteidigung versucht, die Glaubwürdigkeit der jüngsten Zeugenaussage von Saarbrückens Oberbürgermeister Konrad in Frage zu stellen, wonach zwischen ihm und Welker nur ein weitgehend dienstliches Verhältnis bestanden habe. Und Spatenstich in Saarlouis. Auf Teilen des ehemaligen Ford-Geländes beginnt heute symbolisch der Bau der neuen Fabrik des Pharmaunternehmens Vetter. In 5 Jahren sollen dort Spritzen hergestellt werden. Langfristig sollen so 2000 neue Jobs entstehen.
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0: Dichte Wolken, zumindest so Richtung Nachmittag. Die Sonne schafft dann nur noch selten, können auch einige Schauer und vereinzelt auch kurze Gewitter übers Saarland hinwegziehen. Temperaturen bis 15 Grad und in den Gewittern stürmische Böen.
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0: Die neuesten Blitzer melden Sie. Klein-Ottweiler raus Richtung Jägersburg, Kirchingen-Hannweiler raus Richtung Klein-Blittersdorf und in Rehlingen in der Beckinger Straße. Wenn Sie noch was sehen, rufen Sie gern an 0800 700 8000.
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0: 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Mein Name ist Carmen Bachmann. Schönen Mittwoch.

Dr. Steffens hier auf SA3 Saarlandwelle. 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
1: Christina Stürmer hier auf SR3, Seite an Seite.
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Pink Martini hier auf SR3 Saarlandwelle. 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Ich habe jetzt schon relativ viele WhatsApp-Antworten bekommen und so beim Drübergucken, ich konnte noch nicht alle ganz genau lesen, habe ich festgestellt, ja, die Tendenz ist richtig, aber wie ist tatsächlich der korrekte aktuelle Name? Gern weiter per WhatsApp an 0681 64 064.

SR3 Saarlandwelle mit der Lighthouse Family. Wie heißen die Radiosender des saarländischen Rundfunks korrekt? Das war die Frage zu gewinnen. Gibt's ein DAB Plus Radio? Und jetzt habe ich eine korrekte Antwort. SR1, SR Kultur, SR3 Saarlandwelle und unser Ding. So, Europawelle, das war früher mal. Also das ist nicht mehr der offizielle Name. 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Aber die gab es halt früher nicht auf UKW-Frequenz. Das ist tatsächlich nur ein digitaler Sender. Fünf Sender können Sie also mit Ihrem neuen DAB Plus Radio gewinnen. Der Gewinner, die Gewinnerin wird informiert. Und wenn Sie diese Woche noch ein bisschen zuhören, vielleicht haben Sie dann noch mal die Chance.

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8: 10 Uhr. Der Streit der Bundesregierung um Steuer- und Sozialreformen soll ein Ende haben. Beim Koalitionsausschuss haben die Spitzen von Union und SPD einen Arbeitsprozess für die nächsten Wochen vereinbart. Konkrete Beschlüsse gab es nicht. Für SR Info aus Berlin, Nicole Markwald.
9: Der Bundeshaushalt 2027 soll fertiggestellt werden, ohne dafür auf Rücklagen zuzugreifen, trotz milliardenschwerer Lücke. Bedeutet im Umkehrschluss, der Spardruck für die Ministerien bleibt hoch. Auch die CO2-Bepreisung soll im kommenden Jahr stabil bleiben. Der Preis pro ausgestoßener Tonne des klimaschädlichen Gases Kohlendioxid soll damit weiter zwischen 55 und 65 Euro liegen, wie schon seit Beginn dieses Jahres. Unklar ist weiterhin, wie es mit der Entlastungsprämie von 1.000 Euro weitergeht. Sie war im Bundesrat gescheitert. Noch ist offen, ob die Bundesregierung deshalb den Vermittlungsausschuss von Bund und Ländern anruft, um nach einem Kompromiss zu suchen.
8: Kritik an den Ergebnissen aus dem Koalitionsausschuss kommt von den Grünen. Co-Chef Banaschak bezeichnete die Bundesregierung im ZDF-Morgenmagazin als eingeschränkt handlungsfähig. Das Bundesamt für Verfassungsschutz setzt bei der Terrorabwehr auf eine Software aus Frankreich. Das haben WDR, NDR und die Süddeutsche Zeitung erfahren. Das Programm gilt als Alternative zu Produkten des umstrittenen US-Unternehmens Palantir und ist laut Bericht in der Lage, große Datenmengen auszuwerten. In Bayern, Hessen und Nordrhein-Westfalen verwendet die Polizei schon seit längerem Palantir-Software in einer abgewandelten Version. Kritiker befürchten, dass darüber die US-Regierung Zugriff auf sensible Daten bekommt. In Baden-Württemberg wählt der Landtag heute Vormittag einen neuen Ministerpräsidenten. Nachfolger von Regierungschef Winfried Kretschmann soll dessen grüner Parteifreund Cem Özdemir werden. Der frühere Bundeslandwirtschaftsminister will die seit 10 Jahren bestehende grün-schwarze Koalition fortführen. CDU-Landeschef Hagel soll Innenminister und Vize-Regierungschef werden. Die Grünen hatten die Landtagswahl im März so knapp gewonnen, dass sie gleich viele Parlamentssitze haben wie die CDU. Das Saarland hat in diesem und im letzten Jahr erneut keine Bundesmittel für Hochwasserschutzmaßnahmen abgerufen. Nach SR-Infos hätte der Anspruch bei rund 511.000 Euro gelegen. Das Umweltministerium begründet das damit, dass beim Hochwasserschutzprogramm nur bauliche Maßnahmen mit überregionaler Wirkung förderungsfähig seien. Das sei im Saarland nicht der Fall gewesen. Gleichzeitig seien im letzten Jahr rund 4,5 Millionen Euro aus Landesmitteln in den Hochwasserschutz investiert worden. Die Grünen-Bundestagsabgeordnete Dillschneider kritisiert Versäumnisse der Landesregierung. Es gebe durchaus Maßnahmen im Saarland, die auch die Kriterien der überregionalen Förderung erfüllten. In Merzig müssen Autofahrer heute rund um die Stadthalle mit Einschränkungen rechnen. Grund sind die saarländischen Schullaufmeisterschaften, die in diesem Jahr schon zum 25. Mal ausgetragen werden. Start ist in einer halben Stunde. Aus der SR-Nachrichtenredaktion Magnus Neuschwander.
10: Mehr als 5.300 Kinder aus 123 saarländischen Schulen werden zur Jubiläumsausgabe erwartet. Die rund 1 Kilometer lange Strecke startet vor der Merziger Stadthalle, verläuft über die Straße am Viehmarkt und den alten Leinpfad, vorbei am alten Hallenbad und durch den Stadtpark wieder zurück zur Stadthalle. 2 Runden müssen die Läufer absolvieren. Der erste der 13 Läufe soll um 10.30 Uhr beginnen. Rund um die Strecke können sich die Schülerinnen und Schüler an vielen Sportstationen aufwärmen oder austoben. Ehrengast der saarländischen Schullaufmeisterschaften ist diesmal der Marathon-Europameister von 2022, Richard Ringer.
8: Für die Veranstaltung muss die Stadt Merzig bis 17 Uhr mehrere Straßen sperren und Parkmöglichkeiten einschränken. Und das waren die Nachrichten mit Christian Koch. 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
2: Zum Teil wolkig, meist bleibt's im Moment noch trocken. Am Nachmittag wird's aber einige Schauer und vereinzelt auch kurze Gewitter geben. Da kann's auch mal stürmisch sein. 11 bis 15 Grad, der Donnerstag unbeständig. Ein bisschen Sonne zwischendurch, aber auch einige Schauer und vielleicht auch mal ein kurzes Gewitter. 9 bis 13 Grad.
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2: Die neuesten Blitzer melden Sie in Rohrbach in der Ebertstraße, in Eppelborn in der Dirminger Straße und in Saarlouis in der Bahnhofstraße. 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
2: Mit Carmen Bachmann. Wir hören gleich ins Album der Woche von Bosse. Davor gibt's Nelly Petty und die Searchers.

0: Nelly Patty hier auf SR3.
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0: Bosse und stabile Poesie. Ich finde, das ist ja ein ganz toller Titel eigentlich. Ne? Ich habe jetzt die Woche schon öfter gesagt, Poesie ist sowas Zartes und stabil. Gibt halt einfach die Stabilität zu dieser Zartheit, zu diesem Poetischen. Axel Bosse, 46 Jahre alt, nennt sich als Musiker einfach ganz schlicht Bosse. Mit diesem Studioalbum, es ist sein 10. Soloalbum übrigens, hat er 12 neue Songs veröffentlicht, die er auf Sizilien produziert hat. Vielleicht hört man das dem einen oder anderen Lied an. Hier ist er mit Wind.

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1: Bosse mit Wind von seinem neuen Album Stabile Poesie.

0: Brian Adams und Heaven hier auf SR3. Morgen ist der Tag des Wanderns. Wandern boomt, das sieht man auch an den vielen Premiumwegen, auch bei uns im Saarland. Wenn das Wetter gut ist, sind die voll. Und wer gern mit anderen wandert, für den wäre der Saarwaldverein vielleicht interessant. Jürgen Barth ist der Vorsitzende des Landesverbands.
1: Das ist eine der Stärken, die der Saarwaldverein hat, dass er Wanderveranstaltungen anbietet, wo man halt eben dann nicht für sich alleine, sondern gemeinsam hat eben wandert. Unter anderem hat eben auch auf Strecken, die vielleicht gar nicht ausgeschildert sind, die nicht als Premiumweg gekennzeichnet sind, wo ja jemand sich was ausgedacht hat, ich weiß was Schönes, wo wir mal hingehen könnten. Ja, und davon lebt das eben das Ganze.
0: Seit mehr als 100 Jahren gibt's dieser Waldvereine. Wandern war damals als Ausgleich zur harten Arbeit auf den Hütten und in den Bergwerken gedacht.
1: Als Gegenpol ist dann wirklich, um den Leuten halt eben Erholung in der Natur zu ermöglichen, hat eben der Saarwaldverein entstanden. Hat sich zur Aufgabe gemacht, den Leuten solche Wanderangebote zu machen, aber auch halt eben Wege herzurichten, zu markieren. Und man kann sagen, also schon 6 Jahre nach der Gründung, gegründet wurde 1907, also 1913, gab es schon ungefähr 150 Kilometer markierte Wanderwege. Es gab schon 18 Ortsvereine mit insgesamt 1800 Mitgliedern.
0: Und das allein im Saarland, und auch heute noch markieren dieser Waldvereine Wege.
1: Wir richten halt eben auch kleinere Wege jetzt ein. Ähnlich wie die Tourismuszentrale das auch macht. Wir nennen die dann Saarwaldschleifchen. Das sind dann Wege, die so zwischen 2 und 6 Kilometer haben, die sich gut eignen, wenn man wirklich mal nicht viel Zeit hat und trotzdem was machen möchte.
0: Wer also Lust hat, morgen den Tag des Wanderns zu begehen oder zu bewandern, unter saarwaldvereine.de finden Sie unter anderem eben diese Saarwaldschleifchen. Und natürlich gibt's auch auf der Seite der Tourismuszentrale des Saarlandes viele Wanderwege. Urlaub.saarland.de

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5: Um 10.30 Uhr mit Daniel Magar.
6: Kritik an Koalitionsausschuss. Die kommt von Grünen Co-Chef Banaschak. Er bezeichnet die Bundesregierung als eingeschränkt handlungsfähig. Beim Koalitionsausschuss haben die Spitzen von Union und SPD einen Arbeitsprozess für die nächsten Wochen vereinbart. Konkrete Beschlüsse gab es nicht. Verfassungsschutz setzt bei Terrorabwehr auf Palantir-Konkurrenten. Die Software aus Frankreich gilt als Alternative zu Produkten des umstrittenen US-Unternehmens. Sie ist in der Lage, große Datenmengen auszuwerten. Kritiker befürchten, dass die US-Regierung durch die Palantir-Software Zugriff auf sensible Daten bekommt. Saarland verzichtet auf Bundesmittel für Hochwasserschutzmaßnahmen. Nach SR-Informationen hätte der Anspruch in den vergangenen 2 Jahren bei rund 510.000 Euro gelegen. Das Umweltministerium begründet den Verzicht damit, dass beim Hochwasserschutzprogramm nur bauliche Maßnahmen mit überregionaler Wirkung förderungsfähig seien. Und Start der saarländischen Schullaufmeisterschaften in Merzig. Der erste Lauf beginnt in diesen Minuten. Insgesamt werden heute mehr als 5.300 Kinder erwartet. Autofahrer müssen rund um die Merziger Stadthalle mit Einschränkungen rechnen.
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5: Viele Wolken und vor allem am Nachmittag öfter mal Schauer, vielleicht auch vereinzelt kurze Gewitter. 11 bis 15 Grad, es ist windig, morgen ganz ähnlich bei bis zu 13 Grad.
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5: Die neuesten Blitzer melden Sie in Saarbrücken in der Mainzer Straße, in Eppelborn in der Dirminger Straße und Klein-Ottweiler raus Richtung Jägersburg. Kommen Sie gut an.
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5: Mit Carmen Bachmann. Schönen guten Morgen.

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3: Der Vormittag hier auf SR3 mit den Toten Hosen. Das ist der Moment.

0: John McLean hier auf SR3 Saarlandwelle am Vormittag. Katrin Eigendorf ist internationale Sonderkorrespondentin für das ZDF. 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

Tembensko hier auf SR3 Saarlandwelle. Das Pfingsthochwasser jährt sich am Wochenende. Wir haben vorhin schon mal über Versicherungen gesprochen und Infos gibt's auch gleich nochmal hier auf SR3 nach 11.

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4: 11 Uhr. Im Landtag von Baden-Württemberg soll in diesen Minuten der Grünen-Politiker Özdemir zum neuen Ministerpräsidenten gewählt werden. Der 60-Jährige tritt die Nachfolge von Winfried Kretschmann an. Für SR Info Knut Bauer.
5: Nach wochenlangen Verhandlungen hatten Grüne und CDU Anfang der Woche ihren Koalitionsvertrag unterzeichnet und damit den Weg freigemacht für eine Neuauflage des grün-schwarzen Bündnisses, das seit 10 Jahren in Baden-Württemberg regiert. Die Grünen hatten mit ihrem Spitzenkandidaten Özdemir die Landtagswahl am 8. März nach einer Aufholjagd knapp vor der CDU gewonnen. Im Landtag haben beide Parteien gleich viele Mandate. Zum neuen Landtagspräsidenten ist bei der konstituierenden Sitzung der bisherige Innenminister Strobel von der CDU gewählt worden.
4: Der Grünen-Co-Vorsitzende Banaschak hat die Ergebnisse des gestrigen Koalitionsausschusses kritisiert. Banaschak nannte die schwarz-rote Bundesregierung im ZDF-Morgenmagazin nur eingeschränkt handlungsfähig. Er sagte, die Menschen warteten darauf, dass eine Form von Entlastung bei ihnen ankomme. Aber die Entlastungsprämie sei so wörtlich geschreddert worden und der Tankrabatt größtenteils bei den Ölkonzernen angekommen. Die Spitzen von Union und SPD hatten sich im Koalitionsausschuss auf einen Fahrplan für die Reformprojekte der Bundesregierung geeinigt. Außerdem vereinbarten sie, den CO2-Preis auf Sprit, Heizöl oder Gas im nächsten Jahr stabil zu halten. In Saarlouis ist heute offizieller Baubeginn für die neue Fabrik des Pharmaunternehmens Vetter. Langfristig sollen bis zu 2000 neue Arbeitsplätze entstehen. SR-Inforeporter Lars Ohlinger.
6: Auf dem früheren Verladeparkplatz von Ford in Saarlouis haben schon die ersten Bauarbeiten für die neue Fabrik begonnen. Ein saarländischer Abrissspezialist hatte den Boden saniert und von Gefahrenstoffen befreit. In 5 Jahren plant das Pharmaunternehmen Vetter in Saarlouis mit der Produktion von Spritzen zu beginnen. Zusammen mit Ministerpräsidentin Rehlinger will der Chef des Pharmaunternehmens Udo Vetter um 13.30 Uhr den ersten offiziellen Spatenstich vornehmen. Die Industrie- und Handelskammer des Saarlandes sieht positive Auswirkungen durch die Neuansiedlung. Ein schneller Wandel des Saarlandes zum Pharma-Standort wird aber nicht erwartet. Wichtig sei, dass Neugründungen gezielt gefördert werden und Forschungsinstitute mit mittelständischen Unternehmen stärker zusammenarbeiteten.
4: Der Saarbrücker Zoll hat im vergangenen Jahr mehr Betäubungsmittel wie Ecstasy, Amphetamine, Haschisch oder Marihuana sichergestellt. Das hat das Hauptzollamt mitgeteilt. Demnach gab es auch einen Anstieg bei Arzneimitteln und unversteuerten Zigaretten. Außerdem hätten die Beamten mehr Produkte aufgegriffen, bei denen das Markenrecht oder die Produktsicherheit verletzt wurden. Die Einnahmen des Hauptzollamtes lagen im vergangenen Jahr bei mehr als 1 Milliarde Euro. Der größte Anteil entfalle auf die Einfuhrumsatzsteuer mit mehr als 496 Millionen Euro. Die neuen Milka-Schokoladetafeln mit weniger Inhalt verstoßen gegen das Wettbewerbsrecht. Das hat das Landgericht Bremen entschieden. Die Verbraucherzentrale Hamburg hatte geklagt, weil nur noch 90 Gramm statt 100 Gramm in den neuen Milka-Tafeln enthalten sind, sich die Verpackung aber kaum geändert hat. Das Landgericht Bremen erklärte, 90 Gramm Tafeln dürften nicht in den Verkauf kommen, wenn in den 4 Monaten vorher die Packung mit 100 Gramm angeboten wurde. Der Hersteller der Milka-Schokolade, der US-Lebensmittelkonzern Mondelez, kann gegen das Urteil noch Rechtsmittel einlegen. Im Fußball-Saarland-Pokal finden am Abend erstmals eigenständige Kreispokal-Endspiele statt. Im Bereich Nordsaar treffen die SG Scheuernsteinbach-Dörsdorf und der FC Kutzhof aufeinander. Im Kreis Ostsaar spielt der SC Ludwigsthal gegen den SC Blieskastel-Lautskirchen. An der Südsaar stehen sich der FC Ahmet Saar und die DJK Püttlingen gegenüber. Im Kreis Westsaar tragen die SF Rehlingen-Fremersdorf und der SSV Pachten das Finale aus. Anstoß ist jeweils um 19 Uhr. Das waren die Nachrichten mit Ute Mühlbauer. 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
7: Das ist heute ziemlich wolkig und vor allem am Nachmittag kann es einige Schauer und vereinzelt auch kurze Gewitter geben. 11 bis 15 Grad, in den Gewittern auch stürmische Böen möglich und auch morgen der Feiertag, leider recht unbeständig, zwischendurch aber schon etwas Sonne. Kurze Gewitter sind möglich bei maximal 13 Grad.
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7: Vorsicht in Merzig im Bereich der Stadthalle und des Stadtparks. Behinderungen und Straßensperrungen. Dort sind die Schullaufmeisterschaften. Und Blitzer melden Sie in Brebach in der Saarbrücker Straße, in St. Wendel in der Eisenbahnstraße und in Rohrbach in der Ebertstraße.
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7: Mit Carmen Bachmann. Schönen guten Morgen.

SR3 am Vormittag, sur une étoile hier auf SR3. Udo Lindenberg wird am Sonntag 80, da gibt's ganz viel. Es gibt eine Doku im Fernsehen, es gibt einen Podcast vom NDR, von den Kolleginnen und Kollegen vom NDR und es gibt das Tribute-Album We Love Udo. Alle oder ganz viele deutsche Stars sind da drauf zu hören. Tokyo Hotel oder Inga Humpe ist mit dabei und auch Peter Maffay. Zusammen mit seiner Tochter Anouk singt er Wozu sind Kriege da? Den haben wir jetzt nicht. Aber wir haben Peter Maffay in der Zeit, in der die beiden eigentlich zu Deutschrockern wurden. Er jetzt, Peter Maffay hier mit Steppenwolf.

0: Pink Floyd hier auf SR3 Saarlandwelle, Another Brick in the Wall. Das Pfingsthochwasser im Saarland, das jährt sich am Wochenende zum zweiten Mal. Die Schäden an Häusern und Wohnungen, sie sind damals in die Millionen gegangen und nicht alle Betroffenen waren versichert. Auch weil Versicherungen gerade in Risikogebieten recht teuer sind. Es gibt sogar Wohngebäude, die als nicht versicherbar gelten. Im Saarland sind das knapp 1% zwar nur, aber das ist natürlich dann extrem schwierig, weil diese Häuser halt ein großes Schadensrisiko sagen die Versicherungen, nö, da können wir leider nichts versichern. Lukas Tafrischi von der Verbraucherzentrale Saarland rät diesen Hausbesitzern vor allem für den Ernstfall dann selbst vorzusorgen.
1: Sollte ich keinen Versicherungsschutz bekommen, ist natürlich die Rücklagen erhöhen, also das finanzielle Polster hochfahren und präventiv alles ergreifen, was möglich ist. Zum Beispiel gibt es natürlich noch andere Maßnahmen, da muss man einfach in die Prävention gehen.
0: Wer tatsächlich als nicht versicherbar gilt, der kann aber trotzdem eine Versicherung bekommen, sagen die Verbraucherschützer. Oft kann man einfach mit den Versicherungen verhandeln und die bieten dann manchmal Policen an, wo man einige Abstriche machen muss oder mit hoher Selbstbeteiligung. Je nach Anbieter kann das dann schon recht teuer werden. René Seelbach von den Saarlandversicherungen beobachtet, wer sein Haus vor Hochwasserschäden schützt, der erhöht seine Chance wieder gegen Elementarschäden. Schäden versichert zu werden.
2: Rückstausicherungen, die zum Beispiel vermindern, dass sie bei Kellertüren Wasser leichter eindringt. Sie können sich natürlich anschauen, ob sie eine Rückstauklappe haben. Sehr wichtiges Thema einfach, wenn das Wasser aus der Kanalisation sich zurückdrückt. Diese mechanische Unterstützung vermindert eben dort den Schaden oder verhindert es sogar. Ist auch ein großer Teil Bestandteil von Versicherungslösungen, dass das eben gefordert wird, weil man sich auch dagegen versichern kann.
0: Also es kommt sehr individuell auf das eigene Haus oder die eigene Wohnung an, wo die liegt und natürlich dann auch auf die Versicherungen. Manchmal, wie gesagt, muss man handeln. Je nach Maßnahme, die man schon präventiv einbaut, wie eben diese Klappen, diese Rückstauklappen, kann man zwischen 10% und 30% an der jährlichen Versicherungssumme sparen. Das ist ja auch schon was. Und sowieso ist es ja gut, wenn eine Versicherung dank der Prävention überhaupt gar nicht erst einspringen muss. Thema bei Gut zu wissen heute: Hochwasserschutz, Elementarschädenversicherungen. Alles das können Sie nochmal nachlesen auf sr3.de.

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0: Hot Chocolate hier auf SR3. Gleich ist es 11.29 Uhr.
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0: mit Franziska Hans.
2: Özdemir soll als Ministerpräsident gewählt werden. Der Grünen-Politiker will die Nachfolge seines Parteikollegen Kretschmann in Baden-Württemberg antreten. Aktuell läuft der Wahlgang. Bei der Landtagswahl im März hatten die Grünen knapp vor der CDU gewonnen. Strafverschärfung bei Vergewaltigung mit K.O.-Tropfen. Das hat das Bundeskabinett beschlossen. Der Gesetzentwurf von Justizministerin Hubich sieht vor, dass solche Substanzen künftig ähnlich wie eine Waffe eingestuft werden. Außerdem wurde das neue Gebäudemodernisierungsgesetz auf den Weg gebracht. Kritik am Koalitionsausschuss. Grünen-Chef Banaschak sagte im ZDF, die Menschen warteten darauf, dass eine Form von Entlastung bei ihnen ankomme. Die Spitzen von Union und SPD hatten vereinbart, den CO2-Preis auf Sprit, Heizöl oder Gas im nächsten Jahr stabil zu halten. Und symbolischer Spatenstich bei Pharmaunternehmen Vetter in Saarlouis. Dazu werden heute Nachmittag Ministerpräsidentin Rehlinger und der Firmenchef Vetter erwartet. Langfristig sollen auf dem früheren Verladeparkplatz von Ford bis zu 2000 neue Arbeitsplätze entstehen.
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0: Es ist wolkig und vor allem am Nachmittag kann es Schauer oder vielleicht auch mal ein Gewitter geben. Die Temperaturen heute bis 15 Grad. Morgen ist es ganz ähnlich. Temperaturen dann aber nur bis 13 Grad.
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0: In Merzig, im Bereich der Stadthalle und des Stadtparks, Behinderungen und Straßensperrungen, da sind die Schullaufmeisterschaften. Und die neuesten Blitzer melden Sie in St. Ingbert in der Dr. Schultheißstraße, in Brebach in der Saarbrücker Straße und in St. Wendel in der Eisenbahnstraße. Eine Übersicht über alle gemeldeten Blitzer gibt's auf sr3.de und in der sr3-App. Und wenn Sie noch was sehen, dann rufen Sie uns gerne an 0800 700 8000.
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0: 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Mit Carmen Bachmann und gleich fliegt unser Trakeli vorbei.

0: Amy Winehouse hier auf SR3.
1: Graf Dracula. Graf Dracula. Pass auf, ein Speis. Ich wäre froh, ich hätte mal einen Atemruh. Ja.
2: Guten Abend, wer ist da noch?
1: Da ist der Graf Dracula. Kennst du mich nicht?
2: Ja, das ist nicht richtig. Ich hab mal eine Frage gehabt zum Thema Vampire.
1: Ja.
2: Und zwar, ein Vampir, das ist doch etwas, das lebt doch hauptsächlich im Dunkeln, oder?
1: Ja, das ist richtig.
2: Und so, Vampir, das kommt doch hauptsächlich nachts raus, oder?
1: Das ist, ach, überwiegend richtig, ja.
2: Und Vampir, das ist doch auch etwas, wo die Frau Leute kreischen, wenn sie es gesehen, oder?
1: Na ja, das ist oft der Fall. Das ist ja verständlich.
2: Alter, Männleich, ich habe ein Vampir in der Buchs.
1: Oh, wir sind aber gut. Wir sind aber gut. Das müssen wir noch sagen, das ist doch einfach nur noch blöd. Das ist blöd, das ist unanständig. Ich habe ja gewusst, was das Lohnnummer gibt. Man kann ja sein Witz ja machen, man kann ja lachen. Aber das läuft doch nur noch blöd, das müssen wir doch selber sagen. Und man kann nicht am meisten sagen, was man machen, aber es gibt eine Sache, die haben echt mein Leben auch gehabt. Und das ist Anstand. Genug.

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The Young Rascals hier auf SR3. Der Vormittag geht zu Ende nach 12. Die Region am Mittag mit Simin Sadeghi. Ein Thema, die Neuansiedlung von Vetter. Da hat es einen symbolischen Spatenstich gegeben. Vetter will ja auf dem Fortgelände eine große Firma bauen. Da sollen später mal bis zu 2000 Leute beschäftigt sein. Mein Name ist Carmen.

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13: 12 Uhr. Die Bundesregierung hat nach monatelangen Verhandlungen das neue Gebäudemodernisierungsgesetz auf den Weg gebracht. Hauseigentümer sollen damit bei einem Heizungswechsel eine größere Wahlfreiheit bekommen. Kritiker sprechen von einer Aufweichung des Klimaschutzes. Bundeswirtschaftsministerin Katharina Reiche von der CDU sagte:
14: Wir werden die Wärmepumpe als effiziente Technologie weiter haben. Im Neubau wird es das Mittel der Wahl sein. Wir haben in den Städten aber Fernwärmelösungen, die wir auch ermöglichen wollen. Fernwärme kann sich speisen aus Flusswärme, aus Abwärme, aus Biomasse. Also auch in stark verdichteten Räumen über leitungsgebundene Wärme Klimaschutz. Und das Dritte ist, dass sich hier eine Wärmepumpe aber nicht in jedem Haus anbietet. Weil Wärmepumpen teuer sind, weil sich hier die Umgebung noch nicht angepasst hat, weil vielleicht die Gebäudehülle noch nicht saniert ist. Und hier ermöglichen wir den Einbau von einer effizienten Gastherme kombiniert mit einem biogenen Anteil, um zum Klimaschutz beizutragen.
13: Die Bundesregierung hat am Vormittag auch den Bau neuer Kraftwerke beschlossen. Sie sollen als Ergänzung zu Wind- und Sonnenenergie die Stromversorgung sichern. Das Bundeskabinett hat härtere Strafen für den Einsatz von sogenannten K.O.-Tropfen beschlossen. Der Gesetzentwurf von Bundesjustizministerin Hubig sieht vor, wer solche Substanzen für eine Vergewaltigung oder einen Raub einsetzt, soll künftig mit mindestens 5 Jahren Freiheitsstrafe rechnen müssen. Demnach sollen K.O.-Tropfen außerdem rechtlich ähnlich eingestuft werden können wie eine Waffe oder ein gefährliches Werkzeug. Der Europäische Gerichtshof hat klargestellt, dass Lebensmittelhändler zu einem hohen Maß an Hygiene verpflichtet sind. Demnach reicht es für eine strafrechtliche Verurteilung aus, wenn in den Räumen wiederholt Spuren und Ausscheidungen von Schädlingen gefunden wurden. Für SR Info Kolja Schwarz.
5: Es geht um mehrere Filialen und ein Lager von Aldi in Belgien. Bei Lebensmittelkontrollen hatte die zuständige Behörde in 11 Fällen Nagetierkot und in 3 Fällen angenagte und verunreinigte Gegenstände im Verkauf aufgefunden. Der Europäische Gerichtshof hat mit seinem Urteil klargestellt, dies allein kann zu einer strafrechtlichen Verurteilung führen. So sehe es die europäische Verordnung vor, die sich mit der Lebensmittelsicherheit befasst. Ein einzelner Fall von Spuren oder Ausscheidungen von Schädlingen stelle noch keinen Verstoß gegen die Verpflichtungen dar.
13: Der Landtag von Baden-Württemberg hat soeben den grünen Politiker Özdemir zum neuen Ministerpräsidenten gewählt. Der 60-Jährige tritt die Nachfolge von Winfried Kretschmann an. Vor der Wahl hatte die AfD-Fraktion den CDU-Landesvorsitzenden Hagel als Gegenkandidaten zu Özdemir vorgeschlagen. Hagel lehnte aber noch vor der Abstimmung ab. Anfang der Woche hatten Grüne und CDU ihren Koalitionsvertrag unterzeichnet und damit den Weg freigemacht für eine Neuauflage des grün-schwarzen Bündnisses, das in Baden-Württemberg seit 10 Jahren regiert. In Saarlouis findet am Nachmittag der erste Spatenstich zum Bau der neuen Fabrik des Pharmaunternehmens Vetter statt. Dazu werden Ministerpräsidentin Rehlinger und der Firmenchef Vetter erwartet. Die eigentlichen Bauarbeiten auf Teilen des alten Fortgeländes in Saarlouis haben bereits begonnen. Ein saarländischer Abrissspezialist hatte den Boden von Gefahrenstoffen befreit. Das Pharmaunternehmen Vetter will in 5 Jahren mit der Herstellung von Spritzen beginnen. Langfristig sollen in Saarlouis bis zu 2000 neue Jobs entstehen. Im Korruptionsprozess gegen den ehemaligen Saarbrücker Stadionmanager Welker versucht die Verteidigung, die Glaubhaftigkeit einer Aussage von Oberbürgermeister Konrad in Frage zu stellen. Dazu hat sie einen Beweisantrag gestellt. Darin geht es um ein Buchgeschenk des CDU-Politikers aus Anlass von Welkers Geburtstag. Konrad unterschrieb eine handschriftliche Widmung mit Dein Freund Uwe. Im Prozess hatte Konrad dagegen ausgesagt, zwischen ihm und Welker habe kein freundschaftliches, sondern ein weitgehend dienstliches Verhältnis bestanden. Konrad hatte Welker 2020 zum Geschäftsführer der Projektgesellschaft GIO bestellt. Wegen Korruptionsverdachts ist neben Welker auch ein Eppelborner Bauunternehmer angeklagt. Das waren die Nachrichten mit Ute Mühlbauer. 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
16: Immer noch kalt, immer noch ungemütlich, aber zumindest regnet es heute nicht ganz so viel bei uns im Saarland. Vielleicht zeigt sich auch mal die Sonne, wenn wir Glück haben. Vereinzelt Schauer oder Gewitter sind weiterhin möglich bei 11 bis 15 Grad mit, wie unsere Wetterredaktion schreibt, mitunter lebhaftem Südwestwind. So, wissen wir Bescheid. Morgen an Christi Himmelfahrt weiter unbeständig. Viele Wolken, ab und zu etwas Sonne, aber auch Schauer und Gewitter möglich. Bei 9 bis 13 Grad nochmal ein bisschen kühler, Freitag ähnlich.
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16: In Merzig im Bereich der Stadthalle und Stadtpark. Behinderungen und Straßensperrung wegen der Schullaufmeisterschaften. Wir sprechen noch in dieser Sendung drüber. Und Blitze haben wir auch noch. Danke fürs Melden. Hier ein paar der langen Liste. In Körprich, in der Bahnhofstraße, in St. Ingbert, in der Dr. Schultes-Straße und in Brebach in der Saarbrücker Straße.
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16: Mit Simin Sadeghi, hallo. Auf dem Fortgelände in Saarlouis, da tut sich was. Heute ist Spatenstich für die neue Fabrik vom Pharmaunternehmen Vetter, was genau da geplant ist. Und vor allem, wann auch erste Arbeitsplätze entstehen, hören wir gleich.
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0: Vetter 2000 Arbeitsplätze neu hier im Saarland an. Und heute gibt es den offiziellen Spatenstich für die Fabrik auf dem ehemaligen Ford-Gelände. Vorher ist aber auch schon viel passiert. Was weiß SR3-Reporter Lars Ohlinger?
1: Seit Januar sind auf der Baustelle der neuen Vetterfabrik in Saarlouis bis zu 20 Personen des Abrissunternehmens Ferraro beschäftigt. Nun zerkleinern und sortieren die Männer den Schutt nach Stein- oder Metallresten. Eigentlich ein eher kleines Projekt für den Abrissspezialisten aus Neunkirchen, doch alles musste recht schnell umgesetzt werden. Ende Mai sollen die Arbeiten für die Bodensanierung komplett fertig sein. Eine Herausforderung für den Projektleiter von Ferraro, Pasquale Tutulomondo.
2: Wir haben ja verschiedene Gebäude und Objekte zurückgebaut. Die mussten dann halt nach dem Bauzeitenplan des Auftraggebers eingetaktet werden und dekontaminiert werden. Wir haben ja viele Gefahrstoffe gehabt, die wir zuerst entfernen mussten. Und dann haben wir halt die Gebäude rückgebaut. Wir haben ja mehr Massen an Betonfundamenten gefunden, die mussten ja auch zerkleinert werden.
1: In Saarlouis auf dem ehemaligen Ford-Gelände haben auch schon die Arbeiten am Fundament für die neue Fabrik begonnen. In einigen Wochen werden wohl die ersten Gebäudestrukturen zu sehen sein. In 5 Jahren will das Pharmaunternehmen Vetter mit der Produktion von Spritzen beginnen. Laut Vetter wurden für den neuen Standort mehrere Dutzend Firmen aus der Region mit Bauarbeiten beauftragt. Für den Hauptgeschäftsführer der saarländischen Industrie- und Handelskammer, Frank Thome, ein erster Schritt, damit viele Arbeitsplätze entstehen.
3: Zunächst mal entstehen kurzfristig aus einer solchen Investition natürlich ganz konkrete wirtschaftliche Effekte für die Bauwirtschaft, für die Infrastruktur, auch für viele Dienstleister sicherlich, aber langfristig, und das finde ich eigentlich sehr spannend, kann eine solche Einzelansiedlung auch dazu beitragen, dass wir die industrielle Basis des Saarlandes nochmal deutlich vergrößern. Und da können Pharma oder Life Sciences im weiteren Sinne eine wichtige Rolle spielen.
1: Damit das gelingt, fordert Thome eine Pharma-Strategie mit gezielter Förderung von jungen Unternehmen. Die Forschungsinstitute im Saarland sollten außerdem mehr Kooperationen mit mittelständischen Firmen eingehen.
3: Wir werden jetzt durch eine einzelne Ansiedlung natürlich nicht jetzt über Nacht zu einem wichtigen Pharma-Land, da sollten wir realistisch bleiben. Aber ich glaube, wir haben sehr gute Voraussetzungen. Und wenn wir es jetzt schaffen, mit dem Ankerpunkt Vetter Pharma entlang der Wertschöpfungskette noch weitere Ansiedlungen, Kooperationen, aber auch Gründungen zu entwickeln, dann sind wir, glaube ich, gut positioniert, um uns zu einem wesentlichen Akteur im Bereich der sogenannten Life Sciences zu entwickeln.
1: In den kommenden 2 Wochen werden die Abrissspezialisten von Ferraro noch einige kleinere Arbeiten auf dem Gelände der neuen Pharmafabrik zu Ende bringen. Zum Beispiel werden noch die alten Laternenmaste abgerissen. Danach soll der Neubau auf dem ehemaligen Verladeparkplatz von Ford schnell vorangehen.
0: Ja, heute Nachmittag geht's los. Offiziell mit dem Spatenstich und damit mit dem Bau der Vetterfabrik in Saarlouis auf dem Röderberg. Der Spatenstich ist für 13.30 Uhr angesetzt und wir von SR3 sind natürlich dabei.
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0: Machen Sie das auch so, wenn Sie in ein neues Restaurant gehen oder in einer anderen Stadt viele Restaurants zur Auswahl haben und wählen müssen? Erstmal Google-Bewertungen checken. Im Netz gucken also, was haben andere Leute gesagt über das Essen, die Preise oder auch den Service. Manche gehen da ganz schön hart ins Gericht, wenn sie nicht zufrieden sind. Oder es gibt auch Bewertungen, die schreiben Konkurrenten, weil weniger gute Bewertung heißt weniger Kunden ganz oft. Das ist mittlerweile zu einer eigenen Währung geworden. Dagegen will Google jetzt was machen. Und zwar können Restaurants und andere jetzt auch Bewertungen löschen. Warum und was das auch für uns als Kunden bedeutet, hören wir jetzt von SR3-Reporter Florian Rabari-Neschert.
1: 151 bis 200 Bewertungen aufgrund von Diffamierung gelöscht. Solche Einordnungen sehen wir seit neuestem auf Google, wenn wir zum Beispiel nach Hotels oder Restaurants suchen. Aber nur hier in Deutschland. Laut Google liegt das daran, dass bei uns besonders viele Unternehmen das Löschen von Kommentaren beantragen. Frank Horath vom Deutschen Hotel- und Gaststättenverband DEHOGA SAAR steht dieser Neuerung zwiegespalten gegenüber. Er begrüßt die Idee der Transparenz, wünscht sich aber gleichzeitig mehr Einordnung. Warum genau wurde ein Kommentar gelöscht? Die Gründe können dabei vielfältig sein.
2: Also zunächst mal hat Google eigene Richtlinien. Die müssen beachtet werden. Wenn dagegen verstoßen wird und man es Google anzeigt, löschen die es aufgrund ihrer eigenen Recherche. Dann gibt es natürlich auch die, ich sag mal, rechtlichen Hürden, die zu nehmen sind. Also eine Kritik ist ja zunächst mal eine Meinungsäußerung und da gelten dann die rechtlichen Schranken, dass diese Meinungsäußerung nicht beleidigend sein darf oder wenn es um Tatsachenbehauptungen geht, sind wir in einem anderen Bereich, dann müssen es, wie der Name schon sagt, Tatsachen sein. Und anderer Grund ist zum Beispiel, dass es gar nicht selten, dass es Fake-Bewertungen sind.
1: Für uns Verbraucher ist nicht ersichtlich, warum Bewertungen gelöscht werden. Sehen wir, dass ein Restaurant bis zu 200 Bewertungen gelöscht hat, entsteht erstmal ein schlechter Eindruck.
3: Negativ. Dann würde ich irgendwie denken, man möchte nicht, also was negativ geschrieben ist, dass es nicht sichtbar ist für den Kunden.
4: Ich sag mal, das kann ja unterschiedliche Gründe haben, ne? Also erstmal wäre es vielleicht ein bisschen Geschmäckle wahrscheinlich, ne?
5: Ich glaube, das würde einen komischen Eindruck machen. Also gerade wenn Kommentare gelöscht werden, geht man ja erstmal davon aus, dass es vielleicht negative Kommentare sind und das macht keinen guten Eindruck.
1: Das kann auch Frank Horath nachvollziehen.
2: Ja, natürlich. Das ist der erste Effekt, den man dann hat und denkt, wer so viel löscht, der scheint viel Kritik zu bekommen und kann damit nicht umgehen.
1: Genau deshalb löscht Seifertin Ay, der das Restaurant Trentino in Saloy betreibt, gar keine Kommentare.
6: Nein, noch nicht und wir machen das auch nicht, weil wir sind gut.
7: Ja, aber es gibt ja auch zum Beispiel den Fall, dass einfach Beleidigungen sind oder Fake-Profile.
6: Ja gut, Beleidigung, dann kann er die beleidigen. Ist nicht schlimm, ist normal. Ne? Besser nicht löschen, weil die Leute wissen, das sind schwarz und weiß, das ist gut und schlecht.
1: Frank Horath rät Hotels und Restaurants grundsätzlich, sich mit Kommentaren auseinanderzusetzen und darauf zu reagieren. Gleichzeitig gäbe es aber auch einfach Kommentare unter der Gürtellinie, bei denen es legitim sei, einzugreifen, um seinen guten Ruf zu schützen, bevor es geschäftsschädigend wird. Denn Online-Bewertungen haben weiterhin eine hohe Wichtigkeit, so Horath.
2: Also er wird schon stark nachgeschaut. Entsprechend wichtig ist eben auch, dass hier die Transparenz in beide Richtungen gewahrt bleibt.
1: Am Ende muss jedes Restaurant oder Hotel für sich entscheiden, wie es mit Diffamierungen und gefälschten Bewertungen umgeht. Und wir Verbraucher können neben Online-Bewertungen auf das zurückgreifen, was sich schon immer bewährt hat. Empfehlungen und Erfahrungswerte von Freunden und Verwandten.
0: Google-Bewertungen können also seit kurzem gelöscht werden, was zu mehr Transparenz führen soll, führt aber offenbar zu noch mehr Verwirrung.

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9: 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In wenigen Sekunden ist es genau 12:30.
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9: Mit Franziska Hans.
11: Özdemir zum neuen Ministerpräsidenten gewählt. Für den grünen Politiker stimmten im ersten Wahlgang 93 der anwesenden 157 Abgeordneten im baden-württembergischen Landtag. Damit erhielt Özdemir nicht alle 112 Stimmen von Grünen und CDU. Kabinett beschließt neues Heizungsgesetz. Demnach dürfen Öl- und Gasheizungen weiter eingebaut werden. Allerdings muss ab 2029 der Ökoanteil steigen, durch Beimischung von Bioöl oder Biomethan. Kritiker sehen die Klimaziele durch das Gesetz gefährdet. Bundeswirtschaftsministerin Reiche sagte, Hauseigentümer hätten eine größere Wahlfreiheit bekommen. Internetstörung bei Glasfaserkunden in Nalbach. Nach Angaben des Unternehmens Deutsche Glasfaser geht es um rund 40 Haushalte. Hintergrund der Störung sei, dass die Telekom einen Kabelverzweiger verlegt habe. Daher seien die Glasfaserkabel ins Leere gelaufen. Und neue Vorsitzende des SR-Verwaltungsrates, die frühere SPD-Bundestagsabgeordnete Elke Ferner, ist einstimmig von den Mitgliedern des Gremiums gewählt worden. Der SR-Verwaltungsrat kontrolliert unter anderem die Geschäftsführung des Intendanten.
9: Vielen Dank, Franziska. Und das Motto vom Glasfaser könnte sein, irgendwas ist immer.
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9: Das passt auch zu unserem Wetter, denn es ist alles heute ungefähr. Wir haben auch mal ein bisschen Sonne, fangen wir damit an mit der guten Nachricht. Ansonsten haben wir Regen und Wind, hier und da mal ein Schauer, kann auch mal ein Gewitter sein. Bei kühlen 11 bis 15 Grad, morgen der Feiertag. Christi Himmelfahrt ist leider auch unbeständig und sogar noch ein bisschen kälter. 9 bis 13 Grad, viele Wolken, ab und zu etwas Regen und ab und zu auch ein bisschen Sonne. Und Freitag und Samstag sieht's ganz ähnlich aus.
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9: Ja, wo laufen Sie denn? In Merzig im Bereich Stadthalle und Stadtpark. Behinderung und Straßensperrung wegen der Schullaufmeisterschaften. Blitzer haben wir noch. Danke fürs Melden. 0800 700 8000. Hier die neuesten. In Köprich in der Bahnhofstraße, also Blitzer. In St. Ingbert in der Dr. Schulte Straße. Und in Brebach in der Saarbrücker Straße. Gute Fahrt.
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9: Und in der zweiten halben Stunde ist noch viel drin. Semin Sadeghi hier übrigens, schön, dass Sie dabei sind. Wir gucken einmal, wie man in diesen Zeiten noch katholisch aktiv sein kann und will. Wir schauen nach Merzig auf die Schullaufmeisterschaften und wir gucken uns die unterirdische Burg im Historischen Museum in Saarbrücken genauer an.
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0: Auto und Hold the Line ist auch so ein Kandidat für immer was Falsches verstehen. Ich habe immer gedacht, das heißt Now and I, aber es ist Hold the Line von Toto. Na gut, wie Agathe Braun. Hold the Line heißt ja dranbleiben und passt auch zu unserem nächsten Thema. Und zwar das Image der katholischen Kirche und die Austritte in den letzten Jahren. Missbrauchsskandale, Geldverschwendung, Reformstau. Da hat tatsächlich das Image der katholischen Kirche gelitten in den letzten Jahrzehnten. Und immer mehr Menschen sind auch deswegen aus der Kirche ausgetreten. Die höchste Mitgliederzahl hat aber immer noch deutschlandweit das Saarland. Etwas mehr als die Hälfte der Menschen, die hier leben, sind Mitglied in der katholischen Kirche. Aber nur wenige davon sind tatsächlich aktiv am Gemeindeleben beteiligt. Es gibt aber ein paar Ausnahmen. Jana Bohlmann schaut für uns kurz vor dem Start vom Katholikentag auf ein saarländisches Beispiel.
1: Wir haben gerade gehört, Jesus sagt von sich, ich bin die Tür. Und wer durch mich hindurchgeht, wird gerettet werden.
2: Rund 80 Menschen sind an diesem Sonntagabend zum Gottesdienst in die Saarbrücker Jugendkirche Elia gekommen und lauschen der Predigt von Pfarrer Thomas Hufschmidt. Die Gottesdienste hier sind in der Regel gut besucht.
3: Ich finde in Elia ist einfach die schönste Gemeinschaft, die ich bisher erlebt habe. Das schweißt irgendwie zusammen und natürlich der Glaube.
4: Ich war auch schon bei mir in einem Dorf in der Kirche und ich habe da einfach gemerkt, dass es in meinem Alter wenig Leute gab, mit denen ich meinen Glauben leben kann. Und das hat mir irgendwie nicht gereicht, sondern ich wollte mehr im Austausch mit Gleichaltrigen kommen.
5: Hier trifft man Leute in seinem Alter und nicht nur quasi im Rentenalter. Und das ist immer eine gelungene Abwechslung für die katholische Kirche.
2: Aber der Gottesdienst ist offen für alle Generationen. Lediglich die Projekte der Kirche wie Reisen oder Gruppentreffen sind für Menschen bis 28 Jahre gedacht.
6: Für uns sind einerseits die Gottesdienste der Pulsschlag, so nenne ich es gerne. Also das pumpt so Blut durch unsere Adern, das erfüllt uns.
2: Erzählt Pfarrer Thomas Hufschmidt.
6: Aber zwischen diesen Pulsschlägen ist eben auch noch ganz viel los. Da finden Projekte hier statt mit Schulen, Projekte mit anderen Kultureinrichtungen, offene Projekte, Firmenvorbereitungen, aber auch einfach Konzerte, wo sich junge Menschen an uns wenden und deren Themen wir dann einfach stark machen wollen, die wir aufgreifen, die wir unterstützen, denen wir Raum geben.
2: Im vergangenen Jahr haben rund 50.000 Menschen die Jugendkirche in Saarbrücken besucht.
6: Der Haupterfolg, glaube ich, liegt einfach daran, dass wir es geschafft haben, uns auf einen Ort zu konzentrieren und an einem Ort präsent sind, an einem Ort Leben ermöglichen, an einem Ort Begegnung ermöglichen.
2: Und damit stellt sich die Jugendkirche Elia in Saarbrücken gegen den Trend. Denn immer weniger Menschen engagieren sich aktiv in ihren Kirchengemeinden oder besuchen die Gottesdienste. Das beobachtet auch der Dekan des pastoralen Raumes Saarbrücken, Frank Klein-Johann.
7: Wir haben sonntags eine dermaßene Konkurrenz, auch an Veranstaltungen, an Freizeitevents. Da hat es natürlich so etwas Festgefasstes wie ein Gottesdienst vielleicht auch schwer.
2: Dass im Saarland trotz allem immer noch so viele Menschen Mitglied in der katholischen Kirche sind, erklärt Franklein Johann so.
7: Die Geschichte des Saarlandes, wo die Familie immer schon eine sehr, sehr große Rolle gespielt hat. Und da war die Kirche nochmal mit dieser tiefen Verankerung im Glauben. Die hat da immer dazu gehört und ich glaube schon, dass das auch bis heute einfach in den Menschen, ja, so ein Stück weit im Erbgut irgendwie auch drin ist.
2: Franklein Johann sorgt sich nicht um die sinkende Zahl aktiver Kirchenmitglieder. Ihm ist es wichtig, dass Menschen glauben und das nicht zwingend in einem Gottesdienst.
0: Ein Beispiel, wie katholische Kirche auch noch modern bleibt und im Leben von vielen Menschen. Wir haben kurz vor dem Start vom Deutschen Katholikentag in Würzburg auf eine der vielen positiven Beispiele hier im Saarland geschaut.

0: Gefühlt laufen heute alle saarländischen Kinder in Merzig rum, muss man sagen. Grund, da finden die jährlichen Schullaufmeisterschaften statt. Mehr als 5.300 Kinder sind dabei aus 123 Schulen. Das ist eine Menge. Wir haben nach dem ersten Lauf heute Vormittag gefragt, wie es so war.
1: Am Anfang war es eigentlich schon anstrengend, aber dann relativ schnell haben halt die meisten schon schlapp gemacht, weil sie zu schnell gesprintet sind. Ich hatte mir die Kraft besser eingespart und bin dann halt der Hälfte der ersten Runde direkt Zweite gewesen.
2: Sehr gut, weil es mir auch richtig viel Spaß gemacht hat. Ich bin einfach alleine gelaufen und ich bin so gelaufen, wie ich immer laufe.
3: Es ist schwer gewesen zu kämpfen, aber ja, ist eigentlich ganz gut.
0: Aber sonst sagt man ja immer, dabei sein ist alles. Insgesamt gibt es heute 13 Läufe bei den saarländischen Schullaufmeisterschaften. Die Strecke ist 1 Kilometer lang, startet an der Merziger Stadthalle, dann geht's über die Straße am Viehmarkt und den alten Leinpfad vorbei am ehemaligen Hallenbad durch den Stadtpark und zurück zur Stadthalle. Für alle, die da mit dem Auto heute unterwegs sind, heißt das, ein bisschen Geduld mitbringen.

0: In Saarbrücken gibt es eine unterirdische Burg. Vielleicht haben Sie die ja schon mal gesehen. Ich war schon mehrfach drin und das ist wirklich richtig spannend. Und zwar im Historischen Museum kann man sich direkt neben dem Saarbrücker Schloss diese unterirdische Burg angucken. Die war jetzt länger dicht. Morgen öffnet der Teil wieder für die Besucher unterirdisch. SR3-Reporter René Henken, der war heute Vormittag schon für uns drin. Was wurde denn da gemacht, René?
1: Ja, also in der unterirdischen Burg, da ist ja zum Beispiel so, dass man auf den Inneren der Burgmauern einen Film sieht und der zeigt so die Historie von der Stadt Saarbrücken und auch von der Burg und zwar aus den letzten 1000 Jahren. Außerdem gibt es direkt nebendran das Ballenhaus und da war ich dann persönlich überrascht. Dann wurde man sogar direkt von so einer virtuellen Figur auf der Wand begrüßt und da kann man dann auch wie früher Ball spielen. Das ist dann ähnlich wie Tennis, das läuft virtuell. Dann kommt der Ball, so ein virtueller Ball, einem entgegen und dann kann man als wenn man einen Tennisschläger in der Hand hätte, den Ball zurückschlagen. Cool. Der geht dann wieder zur Wand und kommt wieder zurück. Und dann sagt auch der Trainer, die virtuelle Figur, einem, ob man es gut gemacht hat oder nicht.
0: Das klingt richtig cool. Also man merkt, da wurde einiges umgestaltet und umgebaut. Zu der ganzen Ausstellung gehört ja auch der sogenannte Rote Turm, Teil der Burganlage. Was wurde da geändert?
1: Ja, der ist jetzt sehr auf die Kids ausgerichtet. Also da gibt's auch viel zum Ausprobieren. Man kann vieles spielerisch lernen. Zum Beispiel eine Tafel, da ist dann eine Gräfin drauf und ein Bauer mit verschiedenem Obst, Gemüse und Speisen aus Magneten. Und je nachdem, wo der Magnet hält, dann sieht man dann auch, wer damals was gegessen hat.
2: Bei den Tomaten beispielsweise, es hält beim Bauer nicht, es hält aber auch bei der Adligen nicht. Die Erläuterung finden Sie hinten drauf. Tomate aus Südamerika, im Mittelalter hier gar nicht bekannt und galt lange Zeit als giftig.
1: Ja, genau. Und deswegen hat sie auch dann keiner gegessen. Das hat der Museumsdirektor Peter Henkel dann erklärt.
0: Also wir hören schon, es ist ein interaktives Museum, wo man ganz viel erleben kann.
1: Ja, genau. So sieht's aus. Und das war auch genau das Ziel, sagt der Museumsdirektor.
2: Also im Prinzip erwartet den Besucher jetzt ein sehr stark mediales Eintauchen in die Geschichte, ein Verständnis zu entwickeln, wie sich dieser ja für Saarbrücken ja wirklich zentrale Platz historisch entwickelt hat.
1: Also ich muss sagen, ich fand es sehr gelungen. Es ist ein Rundgang, der so für eine Stunde angesetzt ist. Ich finde, das passt auch zeitlich. Mhm. Man sollte aber, wenn man dahin möchte, online vorab einen Zeitslot buchen, damit man auch nicht warten muss.
0: Zum Historischen Museum selbst gehört ja auch noch eine Dauerausstellung. Die soll ja auch noch neu gestaltet werden.
1: Ja, so sieht's aus. Da werden die Arbeiten aber deutlich länger dauern. Die Dauerausstellung, die ist ja so rund 1700 Quadratmeter groß, soll dann Ende 2028 erst eröffnen. Und für den Umbau plant das Museum so mit rund 1 Million Euro Kosten.
0: Das Historische Museum wird umgestaltet. Ein Teil ist schon wieder eröffnet, beziehungsweise wird morgen wieder eröffnet. Und zwar die unterirdische Burg, die jetzt sehr interaktiv geworden ist.

0: Wir müssen kurz auf die Straße gucken und zwar Vorsicht auf der A620 Saarlouis Richtung Saarbrücken zwischen Saarbrücken-Klarental und Gersweiler, Gefahr durch ein kaputtes Auto und Personen auf der Fahrbahn. Und dazu haben wir hier gerade eine Sprachnachricht bekommen, was da los ist.
1: Hi, André hier. Kurze Verkehrsmeldung. A620 Richtung Saarbrücken, Auffahrt Gersweiler. Am besten rechts abfahren und Brücke fahren, weil direkt an der Abfahrt ist ein Unfall mit 3 Autos. Das eine steht quer und da geht gar nichts mehr. Das heißt, die komplette Spur ist gesperrt. Also Gersweiler abfahren und dann direkt nochmal auf die Autobahn, dann kann man es umgehen. Grüße.
0: Vielen Dank dir für diese fixe Sprachnachricht. Also A620 Saarlouis Richtung Saarbrücken zwischen Saarbrücken-Klarental und Saarbrücken-Gersweiler. Gefahr durch einen kaputten PKW und Personen auf der Fahrbahn. Das war die Region am Mittag mit Simin Sadeghi. Wie schön, dass Sie dabei waren. Jetzt gleich die SR Info Rundschau und danach übernimmt Christian Job und nimmt Sie mit in unseren SR3 Kiosk. Und ich bringe Sie gerne nochmal auf den neuesten Stand der Dinge um 16 Uhr.

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10: Um 13 Uhr im Studio Lisa Huth. Mit diesen Themen: Baustart bei Vetter in Saarlouis. Langfristig sollen 2000 neue Arbeitsplätze entstehen. Stuttgarter Landtag wählt Ministerpräsidenten.
11: Herr Abgeordneter Özdemir, nehmen Sie die Wahl zum Ministerpräsidenten des Landes Baden-Württembergs an?
12: Ja, Herr Präsident, und ich danke für das Vertrauen. Herzlichen Dank.
10: Der grüne Özdemir folgt dem Parteikollegen Kretschmann nach. Kabinett beschließt neues Heizungsgesetz.
13: Wir ermöglichen Technologieoffenheit und Flexibilität bei der Heizungswahl.
10: Dem gingen lange Verhandlungen voraus. Das Wetter: Schauer möglich bis 15 Grad. Gleich soll es losgehen in Saarlouis. Für 13:30 ist der offizielle Baubeginn der neuen Fabrik des Pharmaunternehmens Vetter vorgesehen. Dort sollen langfristig 2000 neue Arbeitsplätze entstehen. SR3-Reporter Lars Ohlinger.
14: Auf dem früheren Verladeparkplatz von Ford in Saarlouis haben schon die ersten Bauarbeiten für die neue Fabrik begonnen. Ein saarländischer Abrissspezialist hatte den Boden saniert und von Gefahrenstoffen befreit. In 5 Jahren plant das Pharmaunternehmen Vetter in Saarlouis mit der Produktion von Spritzen zu beginnen. Zusammen mit Ministerpräsidentin Rehlinger will der Chef des Pharmaunternehmens Udo Vetter um 13.30 Uhr den ersten offiziellen Spatenstich vornehmen. Die Industrie- und Handelskammer des Saarlandes sieht positive Auswirkungen durch die Neuansiedlung. Ein schneller Wandel des Saarlandes zum Pharma-Standort wird aber nicht erwartet. Wichtig sei, dass Neugründungen gezielt gefördert werden und Forschungsinstitute mit mittelständischen Unternehmen stärker zusammenarbeiteten.
10: Im Korruptionsprozess gegen den ehemaligen Saarbrücker Stadionmanager Welker versucht die Verteidigung, die Glaubhaftigkeit einer Aussage von Oberbürgermeister Konrad in Frage zu stellen. Dazu hat sie einen Beweisantrag gestellt. Darin geht es um ein Buch, geschenkt des CDU-Politikers aus Anlass von Welkers Geburtstag. Konrad unterschrieb eine handschriftliche Widmung mit Dein Freund Uwe. Im Prozess hatte Konrad dagegen ausgesagt, zwischen ihm und Welker habe kein Freundschaft, sondern ein weitgehend dienstliches Verhältnis bestanden. Konrad hatte Welker 2020 zum Geschäftsführer der Projektgesellschaft GIO bestellt. Wegen Korruptionsverdachts ist neben Welker auch ein Eppelborner Bauunternehmer angeklagt. Nach dem Tod eines Zugbegleiters in einem Regionalexpress bei Kaiserslautern dauern die Ermittlungen weiter an. Wie die Staatsanwaltschaft Zweibrücken mitteilte, liegen noch nicht alle beauftragten Gutachten der Rechtsmedizin vor, einschließlich eines toxikologischen Gutachtens des Tatverdächtigen. Der 26-jährige Mann befindet sich weiterhin in Untersuchungshaft. Er hatte laut Staatsanwaltschaft zuvor bereits das objektive Tatgeschehen eingeräumt, einen Tötungsvorsatz jedoch bestritten und sich teilweise auf Erinnerungslücken berufen. Anfang Februar war ein Zugbegleiter während seines Dienstes tödlich verletzt worden. Der grünen Politiker Cem Özdemir ist der neue Ministerpräsident von Baden-Württemberg. Die Abgeordneten des Landtags wählten den 60-Jährigen zum Regierungschef. Aus Stuttgart Iris Volk für SR Info.
15: Damit erhielt der 60-Jährige deutlich weniger Stimmen, als die Regierungsfraktionen Mandate haben. Grüne und CDU haben im neuen Landtag gemeinsam 112 Stimmen. Die AfD-Fraktion hatte als Gegenkandidaten Manuel Hagel von der CDU vorgeschlagen, der 34 Stimmen erhalten hat. Hagel hatte aber sofort nach dem Vorschlag klargestellt, dass er für das Amt nicht zur Verfügung stehe. Der AfD gab er mit auf den Weg: Mit diesem Parlament machen Sie keine Spielchen. Özdemirs Vorgänger Winfried Kretschmann, ebenfalls von den Grünen, hatte bei seiner Wahl 2021 5 Stimmen weniger erhalten, als die Koalition von Grünen und CDU zur Verfügung hatte.
10: Die EU-Kommission hat neue Regeln zum Bahnverkehr in Europa vorgestellt. Demnach sollen Kundentickets für zusammenhängende Verbindungen mehrerer Verkehrsunternehmen auf Plattformen kaufen können. Damit seien Reisende besser vor Verspätungen und Zugausfällen geschützt. Die Pläne sehen außerdem vor, dass Bahnkunden volle Fahrgastrechte bei Verspätungen und Ausfällen bekommen, also zum Beispiel Anspruch auf Erstattung oder Entschädigung. Die Bundesregierung hat heute ein neues Gebäudemodernisierungsgesetz auf den Weg gebracht. Das auch als Heizungsgesetz bekannte Gesetz schafft zentrale Vorgaben der Ampelkoalition ab. Maximilian Ulrich für SR Info.
16: Alle Formen des Heizens sollen langfristig erlaubt bleiben. Hauseigentümer dürfen selbst entscheiden, ob sie mit Öl, Gas, Wärmepumpe oder anderen Technologien heizen. Die Regel aus Ampelzeiten, wonach neue Heizungen zu mindestens 65% klimaneutral sein müssen, wird gestrichen. Stattdessen soll der Anteil CO2-neutraler Technologien oder Brennstoffe ab 2029 schrittweise steigen. Das bedeutet, dem Heizöl oder Gas muss dann ein steigender Anteil Wasserstoff oder beispielsweise Bioöl beigemischt werden. Man kann die Quote aber auch mit einer Hybridheizung oder Solarthermie erreichen. Darüber hinaus sollen Wärmepumpen auch zukünftig auskömmlich gefördert werden. Da sogenannte grüne Brennstoffe wie Wasserstoff aktuell noch teuer und knapp sind, sieht das Gesetz auch eine Kostenbremse für Mieter vor. Gestrichen wird auch das bisherige Verbot von Öl- und Gasheizungen ab dem Jahr 2045. Ab da will Deutschland eigentlich klimaneutral sein. Ob sich das mit dem neuen Gesetz wirklich erreichen lässt, soll nach der nächsten Bundestagswahl im Jahr 2030 erstmals geprüft werden. Das Gebäudemodernisierungsgesetz muss jetzt noch durch den Bundestag. Es soll vor der Sommerpause in Kraft treten.
10: Das Bundeskabinett hat härtere Strafen für den Einsatz von sogenannten K.O.-Tropfen beschlossen. Der Gesetzentwurf von Bundesjustizministerin Hubich sieht vor, wer solche Substanzen für eine Vergewaltigung oder einen Raub einsetzt, soll künftig mit mindestens 5 Jahren Freiheitsstrafe rechnen müssen. Demnach sollen K.O.-Tropfen außerdem rechtlich ähnlich eingestuft werden können wie eine Waffe oder ein gefährliches Werkzeug. In Nalbach sind seit vergangener Woche Donnerstag Kunden der Deutschen Glasfaser von einer Internetstörung betroffen. Wie das Unternehmen dem SR mitteilte, geht es um rund 40 Haushalte. Hintergrund der Störung sei, dass die Telekom einen Kabelverzweiger verlegt habe. Daher seien die Glasfaserkabel ins Leere gelaufen. Wann die Störung behoben werden kann, ist noch unklar. Die CDU-Fraktion im Saarländischen Landtag hat weitere Details zum von ihr geplanten Untersuchungsausschuss zur Affäre um die Neunkircher Verkehrsgesellschaft genannt. Im U-Ausschuss soll aufgeklärt werden, es geht auch um Ermittlung von Verantwortlichen. Vor allem aber sollen die Vorgänge wie bei der NVG bei öffentlich getragenen Unternehmen nicht mehr vorkommen können. SR3-Reporter Aaron Klein.
17: In dem 6-seitigen Antrag zur Einsetzung des Untersuchungsausschusses fordert die CDU-Fraktion Aufklärung in sämtlichen bekannten Aspekten des NVG-Skandals. In welchem Umfang wurden unzulässige Zulagen gezahlt? Wie viele Nullrechnungen und Freifahrten gab es und für wen? Oder inwieweit wurden Betriebsratswahlen bei der NVG manipuliert? All diese Fragen sollen im Untersuchungsausschuss geklärt werden. Der CDU-Abgeordnete Frank Wagner bezeichnete den als das schärfste Schwert des Parlaments. Wagner betonte auch immer wieder, es sei wichtig, dafür zu sorgen, dass so etwas wie der NVG-Skandal in öffentlichen Unternehmen gar nicht vorkommen kann. Hier Hierzu könnten im Nachgang zum U-Ausschuss dann etwa Compliance-Regeln verschärft oder die Kontrolle durch Aufsichtsräte ausgeweitet werden. Der Untersuchungsausschuss wird voraussichtlich direkt nach der parlamentarischen Sommerpause mit der Arbeit beginnen. Ziel der CDU-Fraktion sei es, vor der Landtagswahl im kommenden Jahr fertig zu sein. Den Vorwurf der Wahlkampftaktik wies die CDU-Fraktion zurück. Man wolle aufklären und in die Zukunft sehen. Der Landtag stimmt in der Plenarsitzung in der kommenden Woche über die Einsetzung des U-Ausschusses ab. Auch die SPD-Fraktion hat angekündigt, zuzustimmen. Wie die AfD-Fraktion stimmt, ist noch unklar.
10: Bei Trier-Biewer hat sich in der Nacht auf der Mosel ein Gütermotorschiff festgefahren. Wie die Wasserschutzpolizei mitteilte, geriet das Schiff am Rand der Fahrrinne in Schwierigkeiten. Verletzt wurde niemand. Wasser trat nicht ein. Inzwischen wurde das Schiff wieder freigeschleppt und die Sperrung der Mosel an dieser Stelle wieder aufgehoben. Das Schiff hatte mehr als 2 Tonnen Salz geladen. Neue

0: 10 übernimmt Christian Job mit dem SR3-Kiosk. Hallo Christian.
1: Hallo Lisa.
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1: Grau, ab und zu Schauer bei nicht mehr als 11 bis 15 Grad. Der Feiertag ist unbeständig. Schauer, auch mal kurz Sonne und maximal 13 Grad. Zwischendurch haben wir dann am Brückentag nass. Der Samstag und Sonntag sollen eher trocken sein.
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1: A620 nach Saarbrücken zwischen Klarental und Gerstweiler. Ein Liegenbleiber und Vorsicht, Gefahr durch und für Menschen an der Autobahn. Die A620 Richtung Saarbrücken zwischen Geislautern und Gerstweiler. Der Stau mit momentan 30 Minuten Zeitverlust. Merzig zwischen Stadthalle und Stadtpark. Eine Veranstaltung und immer wieder Sperrungen. Neue Blitzer in Obersaalbach-Kurhof, Saarlouis-Straße, Körbrich, die Bahnhofstraße und die Dr. Schulterstraße in St. Ingbert. Kommen Sie gut an.
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1: Mit Christian Job, schönen Mittwoch. Blöde Frage, Beatles oder Stones? Wir haben beides in dieser Stunde.

McDonald und Mr. Rock'n'Roll. Ganz viele Mr. Rock'n'Rolls in dieser Stunde. Ich habe gesagt, Beatles und Stones. Paul McCartney und Ringo Starr haben nie in einem Lied zu Zeiten der Beatles zusammengesungen. Also Ringo hatte immer so pro Platte eine Solonummer und jetzt singen die beiden zusammen. Das ist so emotional. Viele Fans haben gesagt, ich musste heulen. Es ist einfach so, dass da zwei Topstars sich kennengelernt haben, als sie völlig unbekannt waren oder nahezu unbekannt in Hamburg, und sie sind Lebensfreunde geblieben über 60 Jahre und machen jetzt alle weit und Mitte 80 zusammen Musik. Auf dem neuen Album von Paul McCartney, das Ende des Monats kommt, Boys of Dungeon Lane, gibt's das hier. Es gibt Gänsehaut, versprochen. Home to Us.

0: Habe ich zu viel versprochen? Home to Us, Paul McCartney und Ringo Starr. Und es gibt noch was Neues für Beatles-Fans. Die Abbey Road und dieser berühmte Zebrastreifen ist ja überlaufen von Tausenden von Fans. Immer noch. Und jetzt gibt's einen zweiten Punkt. Im nächsten Jahr wird in der Savile Row eine sogenannte Beatles Experience entstehen. Die Savile Row ist vom Piccadilly Circus in London gerade mal so 5 bis 10 Minuten Fußweg. Da war die Apple-Zentrale, die Konzernzentrale der Beatles bis in die 70er. Und da haben die obendrauf im Januar 69 ihr allerletztes Live-Konzert gespielt. 20 Minuten lang, bis die Polizei das aufgelöst hat, in der Savile Row. Und jetzt, also wenn man unten steht, macht das schon was mit einem. Jetzt soll man nächstes Jahr bis hoch aufs Dach dürfen, wo die Beatles gespielt haben. Kostet wahrscheinlich 50 Pfund, ist aber scheißegal.
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10: Cem Özdemir, neuer Ministerpräsident von Baden-Württemberg. Für ihn stimmten 93 Landtagsabgeordnete, damit erhielt er nicht alle Stimmen aus der Koalition von CDU und Grünen. Sie verfügt über 112 Stimmen. Nach seiner Wahl wurde Özdemir vom Landtagspräsidenten vereidigt. Endgültiges Aus für Entlastungsprämie. Der Koalitionsausschuss von Union und SPD im Bund entschied, das Vorhaben nicht weiter zu verfolgen. Das erklärte Unionsfraktionschef Spahn. Vorgesehen war, dass die Arbeitgeber ihren Beschäftigten eine steuerfreie Prämie von bis zu 1.000 Euro zahlen können. Neubau von Gaskraftwerken. Das Bundeskabinett beschloss einen Gesetzentwurf, wonach der Bau neuer Gaskraftwerke mit einer Leistung von insgesamt 9 Gigawatt ausgeschrieben werden kann. Darin heißt es, so solle die Versorgungssicherheit in Deutschland gewährleistet werden. Mosel bei Trier-Biewer wieder befahrbar. Dort hatte sich in der Nacht ein Gütermotorschiff festgefahren. Wie die Wasserschutzpolizei mitteilte, geriet das Schiff am Rand der Fahrrinne in Schwierigkeiten. Inzwischen wurde es wieder freigeschleppt.
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9: Grau, ab und zu Schauer bei nicht mehr als 11 bis 15 Grad. Der Feiertag ist unbeständig, schauert, gibt mal kurz Sonne, höchstens 13 Grad.
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9: A620 Richtung Saarbrücken zwischen Klarental und Gerstweiler. Ein Liegenbleiber und Vorsicht, Menschen an der Autobahn. A620 Richtung Saarbrücken zwischen Geislautern und Gerstweiler. 30 Minuten an der Dauerbaustelle in Merzig zwischen Stadthalle und Stadtpark. Behinderungen, Straßensperrungen, Veranstaltungen, Schullaufmeisterschaften und Blitzer. Haben Sie gesehen in Obersalbach-Kurhof, in der Saluja-Straße, Körbrich, die Bahnhofstraße und die Mainzer Straße. Saarbrücken, kommen Sie gut an.
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9: Mit Christian Job, schönen Mittwoch. Beatles hatten wir. Die Stones-Fans kriegen in dieser Stunde auch was Neues. Und es gibt ein DAB Plus Radio zu gewinnen. Gleich.

0: normal.
1: Ja. Normal ist, dass das Radio Musik spielt und mit allen wichtigen Informationen versorgt. Das ist unser Auftrag. Nicht ganz normal ist, dass wir Radiogeräte verschenken. Das passiert in dieser Woche, und zwar DAB Plus Geräte. Das sind die wunderbaren Radios, wo ein Display drin ist, wo der Titel durchläuft oder wichtige Schlagzeilen, wo man ein bisschen mehr erfährt als nur das, was man hört. Können Sie kriegen. Und das Coole ist, mit Batteriebetrieben geht das auch mal, wenn der Strom ausfällt. Wer übers Internet hört und es macht, dann ist still. Aber mit einem DAB Plus Radio nicht. Und fürs Schwimmbad geht's auch. Also, das will jeder haben. 0681 64 064.

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SR3 am Mittwoch. Jetzt habe ich versprochen, gibt es was Neues von den Stones. Da quakt einer, jetzt ist er leise. Denn es gibt ein neues Album von den Rolling Stones. Das wurde schon so ein bisschen angekündigt mit einer unter Cockroaches gelisteten Single, die am weltweiten Plattentag auf Vinyl erschienen ist. So, Foreign Tongues wird diese neue Stones-Platte heißen. Die kommt am 10. Juli in die Läden. Und jetzt gibt's eine Single. Was soll man zu diesem Album sagen? Es sind Reste, schon aufgenommene Sachen vom letzten Album Hackney Diamonds. Und wenn eine Band es schafft, und wir hören das jetzt gleich, mit Orvise, wenn man so will, so eine Hammer-Single rauszuhauen, da muss man sagen, die sind immer noch ganz oben und ganz fit. Die Rolling Stones, In the Stars, schöner Chor und dann Keys und Wham! Radiopremiere bei SR3.

Was ist da los in diesem Frühling? Ein quasi neues Beatles-Stück, das hammermäßig rüberkommt und dann die Rolling Stones mit diesem tollen Chor und den kernigen Gitarren wie immer. In the Stars, neue Single Foreign Tongues, das Album kommt im Juli. Die DAB Plus Radios sind übrigens weg. Gibt noch mehr in dieser Woche. Glückwunsch den Gewinnern.

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14: 14 Uhr. Die Bundesregierung hat den Weg für den Bau neuer Gaskraftwerke geebnet. Das Kabinett beschloss einen Gesetzentwurf von Bundeswirtschaftsministerin Reiche. Die neuen Kraftwerke sollen einspringen, wenn erneuerbare Energien nicht genug Strom liefern. Auf die Kunden kommen ab 2031 zusätzliche Kosten von jährlich bis zu 3 Milliarden Euro zu. Aus Berlin, Gabriele Intermann.
15: Die Bundesregierung plant einen neuen Kapazitätsmarkt für Strom. Er soll die Versorgung in Dunkelflauten sicherstellen, wenn der Wind kaum weht und zu wenig Sonne scheint. Die Regierung will damit auch schon für die Zeit vorsorgen, wenn die letzten Kohlekraftwerke in den 2030er Jahren vom Netz gehen. Noch in diesem Jahr will die Regierung deshalb dafür sorgen, dass bis 2031 neue Gaskraftwerke gebaut werden. Mit einer Leistung von insgesamt 9 Gigawatt. Die meiste Zeit sollen sie dafür bezahlt werden, dass sie im Notfall einspringen können, nicht dafür, dass sie tatsächlich Strom produzieren.
14: In weiteren Ausschreibungen sind auch andere Technologien gefragt, wie Großbatterien, Wasserkraftwerke oder Biogasanlagen. Die geplante Entlastungsprämie für Arbeitnehmer als Ausgleich für die hohen Spritpreise ist endgültig vom Tisch. Regierungssprecher Cornelius erklärte, das Vorhaben werde nicht weiter verfolgt. Darauf habe sich der Koalitionsausschuss geeinigt. Vorgesehen war, dass die Arbeitgeber ihren Beschäftigten eine steuer- und abgabenfreie Prämie von bis zu 1.000 Euro zahlen können. Der Bundestag hatte dem zugestimmt, der Bundesrat votierte vergangene Woche dagegen. Welche Maßnahme nun Entlastung bringen soll, ist noch unklar. Cem Özdemir ist als neuer Ministerpräsident von Baden-Württemberg vereidigt. Zuvor war der 60-Jährige im Stuttgarter Landtag gewählt worden. 93 Abgeordnete stimmten für ihn. Damit bekam er nicht alle Stimmen der grün-schwarzen Mehrheit, die 112 Sitze hat. Vor der Wahl hatte die AfD-Fraktion den CDU-Landesvorsitzenden Hagel als Gegenkandidaten vorgeschlagen. Hagel lehnte aber noch vor der Abstimmung ab. Özdemir ist in der Geschichte der Bundesrepublik der erste Ministerpräsident mit türkischen Wurzeln. Die CDU-Fraktion im Saarländischen Landtag hat weitere Details zum von ihr geplanten Ausschuss genannt, der die Affäre der Neunkircher Verkehrsgesellschaft aufklären soll. Neben Aufklärung und Ermittlung von Verantwortlichen gehe es vor allem darum, dass Vorgänge wie bei der NVG nicht mehr in öffentlichen Unternehmen vorkommen. SR-Inforeporter Aaron Klein.
1: In dem sechsseitigen Antrag zur Einsetzung des Untersuchungsausschusses fordert die CDU-Fraktion Aufklärung in sämtlichen bekannten Aspekten des NVG-Skandals. In welchem Umfang wurden unzulässige Zulagen gezahlt? Wie viele Nullrechnungen und Freifahrten gab es und für wen? Oder inwieweit wurden Betriebsratswahlen bei der NVG manipuliert? All diese Fragen sollen im Untersuchungsausschuss geklärt werden. Der CDU-Abgeordnete Frank Wagner bezeichnete den als das schärfste Schwert des Parlaments. Wagner betonte auch immer wieder, es sei wichtig, dafür zu sorgen, dass so etwas wie der NVG-Skandal in öffentlichen Unternehmen gar nicht vorkommen kann. Hierzu könnten im Nachgang zum U-Ausschuss dann etwa Compliance-Regeln verschärft oder die Kontrolle durch Aufsichtsräte ausgeweitet werden.
14: Über die Einsetzung des Ausschusses entscheidet der Landtag in der kommenden Woche. Neue Vorsitzende des SR-Verwaltungsrates ist die frühere SPD-Bundestagsabgeordnete Elke Ferner. Ferner wurde einstimmig von den Mitgliedern des Gremiums gewählt. Sie ist Nachfolgerin des bisherigen Amtsinhabers Michael Burkhardt, der aus dem SR-Gremium ausgeschieden ist. Stellvertretende Vorsitzende des SR-Verwaltungsrates bleibt Tina Jacobi. Das CDU-Mitglied übt dieses Amt seit 2024 aus. Der SR-Verwaltungsrat besteht aus 8 Mitgliedern. Er kontrolliert unter anderem die Geschäftsführung des SR-Intendanten. Das waren die Nachrichten mit Ute Mühlbauer. 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
16: Grau, ab und zu Schauer bei nicht mehr als 11 bis 15 Grad. Der Feiertag ist unbeständig, schauert mal, es gibt doch kurz Sonne, maximal 13 Grad. Brückentag, der ist nass und am Samstag und Sonntag soll es eher trocken sein.
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16: Die A620 Richtung Saarbrücken zwischen Völklingen, Geislautern und Gerstweiler. Es staut sich mit Zeitverlust von bis zu 20 Minuten. Wir haben die A620 Richtung Saarbrücken zwischen Klarental und Gerstweiler. Nach einem Unfall Behinderungen. Laufmeisterschaft in Merzig zwischen Stadthalle und Stadtpark kommt zu Behinderungen. Und neue Blitzer zwischen Nennich und Beesch in Saarbrücken in der Mainzer Straße und Saarlouis, die Bahnhofstraße. Kommen Sie gut an, genau 14.05 Uhr.
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16: Mit Christian Job und Manfred Mann's Earth Band, Don't Kill It, Carol.

0: Jennifer Rush. I Come Undone. Es kommt das Finale der Eurovision Song Contest. Dieses Jahr, heuer, wie man sagt, in Wien. Und da ist natürlich eine Menge los. Es gibt die Halbfinals. Deutschland zahlt da mit richtig rein, ist bei den gesetzten Top 5 und auf alle Fälle nominiert für die Schlussrunde. Sarah Engels und der Song Fire sind im ersten Halbfinale zu hören gewesen. 10.000 Zuschauer, Begeisterung war da. Ihre Stimme, das Outfit, die Bühnenshow, feurig, ja, heiß halt.
1: Natürlich wollten wir ein sehr sexy Outfit auch zeigen, gerade auch, weil meine Message dahinter ja auch ist, dass wir tragen dürfen, was wir wollen, dass wir Frauen auch nicht irgendwie immer nur eine bestimmte Schiene oder in eine bestimmte Form passen müssen, sondern wir dürfen uns auch zeigen, wir dürfen uns auch sexy fühlen. Das Kostüm oder mein Outfit ist schon sehr, sehr sexy, mit ganz viel Glitzer in Gold, was natürlich auch so ein bisschen für diese Flammen und dieses Feurige stehen soll. Ja, und ich finde, es ist wirklich sehr, sehr schön geworden.
0: Ja, und Glitzerin ist nicht gegendert. Bis Samstag hat sie viel zu tun. Proben, Auftritte, Interviews. Viel Schlaf gibt's da nicht.
1: Klappt so semi-gut, wenn ich ehrlich bin, weil natürlich nach so einem aufregenden Tag wie gestern, wenn man das erste Mal auf der Bühne steht, im Kostüm, mit allem drum und dran, dann geht einem natürlich sehr viel durch den Kopf. Und das auch noch, wenn man abends im Bett liegt. Dann fängt das Rad noch an zu rattern und man überlegt noch irgendwie, was man vielleicht noch verändern kann.
0: Was sagen die englischen Buchmacher? Wo werden wir mit unserem deutschen Beitrag landen? Am Samstag, spätnachts, vielleicht Sonntagmorgen, wissen wir mehr. Das ist das Lied, Sarah Engels, Fire.

Niemals aufhören, das ist gut. Das gelingt auch ihr. Céline Dion nach langer Krankheit. Wieder da, Konzerte in Paris und jetzt neue Musik. Las Vegas ist zu Ende. Sie singt Französisch, man kann nicht alles haben, aber cooler Song. Dansons.

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6: Es wird 2:30.
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9: Gesetz zum Bau neuer Gaskraftwerke beschlossen. Demnach sollen die Anlagen als Ergänzung zu Wind- und Sonnenenergie die Stromversorgung sichern. Kritik kommt unter anderem vom Verbrauchervertretern. Die Kosten müssten letztendlich die Stromkunden durch eine Umlage übernehmen. Endgültiges Aus für Entlastungsprämie. Darauf hat sich der Koalitionsausschuss geeinigt. Geplant war, dass die Arbeitgeber ihren Beschäftigten eine steuer- und abgabenfreie Prämie von bis zu 1.000 Euro zahlen können. Welche Entlastungsmaßnahmen stattdessen vorgesehen sind, ist noch unklar. CDU will U-Ausschuss zu NVG-Affäre. Ziel sei es, dass Vorgänge wie bei der NVG nicht mehr in öffentlichen Unternehmen vorkommen. Wie der CDU-Abgeordnete Wagner mitteilt, könnten im Anschluss an einen Untersuchungsausschuss etwa Compliance-Regeln verschärft werden. Und Bahnreisen in Europa soll einfacher werden. Die EU-Kommission schlägt vor, dass Kunden auf Plattformen für zusammenhängende Verbindungen mehrerer Bahnunternehmen ein Ticket kaufen können. Außerdem sollen Reisende leichter eine Entschädigung bekommen, wenn etwa der Zug ausfällt oder zu spät kommt.
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10: Grau, ab und zu Schauer, nicht mehr als 11 bis 15 Grad, morgen höchstens 13, ein unbeständiger Feiertag.
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10: A620 zwischen Geislautern und Gersweiler, die Dauerbaustelle mit 20 Minuten Zeitverzögerung, wie der Stau dauert. Neueste Blitzer zwischen Nennig und Beesch, Obersalbach-Kurhof, die Saluja-Straße und Brebach-Dieserbrücker-Straße. Kommen Sie gut an.
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10: Am Mittwochnachmittag mit Christian Job. Hallo.

0: Eva Cassidy und Klatschmarsch.
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0: Yes, kommt von Bosse. Er hat ein Album am Start, das so ein bisschen Lindenberg-mäßig im Titel klingt. Stabile Poesie mit tollen Popsongs und die hören wir uns an. Nokia klingt nach altem Handy. Mal hören.

entspannt auf dem Weg ins lange Wochenende mit den Eagles, The Long Run. Und jetzt noch ein bisschen ABBA, Lay All Your Love on Me im SR3-Kiosk.

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1: Auf dem alten Ford-Gelände sollen neue Jobs entstehen. Das Pharmaunternehmen Vetter will in 5 Jahren in einem neuen Werk mit der Medikamentenproduktion beginnen. Heute ist der offiziell erste Spatenstich für die neue Fabrik in Saarlouis. Die CDU-Fraktion im Landtag will einen Untersuchungsausschuss zur Affäre um die Neunkircher Verkehrsgesellschaft. Wir sprechen darüber, was sie damit erreichen will. Und morgen ist Vatertag und auch der Tag des Wanderns. Unser Reporter hat Tipps für Wandereinsteiger im Saarland gesammelt.
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1: 15 Uhr. In Saarlouis hat am Nachmittag der offizielle Baubeginn für die neue Fabrik des Pharmaunternehmens Vetter stattgefunden. Das erste Gebäude soll auf dem ehemaligen Verladeparkplatz des früheren Ford-Geländes entstehen. SR-Inforeporter Laszlo Mura.
9: Udo Vetter, der Unternehmenschef, begrüßte die rund 50 Vertreter aus Wirtschaft und Politik mit den Worten: 2031 wird hier die erste Spritze vom Band laufen, die einem Menschen verabreicht werden kann. Ministerpräsidentin Anke Rehlinger sprach von einem Moment, der nicht nur das wirtschaftliche Gesicht des Saarlandes mit bis zu 2000 neuen Arbeitsplätzen verändern wird. Mit Vetter siedele sich ein Unternehmen an, das bodenständig und weltoffen ist. Man erlebe Wertschätzung, die es zuletzt von Ford nicht mehr gegeben hatte. Zu diesem Anlass auf dem ehemaligen Ford-Gelände zu sein, stehe deshalb im Kontrast zu dem, was man hier zuletzt erleben musste. Gekrönt wurde die Veranstaltung mit dem symbolischen Spatenstich. 2027 soll der Rohbau des ersten großen Fabrikgebäudes stehen.
1: Die Bundesregierung hat den Bau neuer Gaskraftwerke auf den Weg gebracht. Das Kabinett beschloss einen Gesetzentwurf von Bundeswirtschaftsministerin Reiche von der CDU. Die Kraftwerke sollen einspringen, wenn Wind- und Sonnenenergie nicht genug Strom liefern. Die Bundesregierung will noch in diesem Jahr eine Ausschreibung auf den Weg bringen für eine Leistung von 9 Gigawatt. Die Betreiber werden künftig nicht nur für gelieferten Strom, sondern auch für das Bereithalten von Kapazitäten bezahlt. Auf die Stromkunden kommen ab 2031 zusätzliche Kosten von jährlich bis zu 3 Milliarden Euro zu. Das Bundeskabinett hat härtere Strafen für den Einsatz von sogenannten K.O.-Tropfen beschlossen. Dazu hatte Bundesjustizministerin Hubig von der SPD einen Gesetzentwurf vorgelegt. Aus Berlin Jasper Ruppert.
10: Wer bei Raub oder Vergewaltigung K.O.-Tropfen einsetzt, soll künftig mit mindestens 5 Jahren Gefängnis bestraft werden. Bisher waren es 3. Vergewaltigungen unter Einsatz von K.O.-Tropfen sind besonders hinterhältig und gefährlich, sagt SPD-Bundesjustizministerin Hubig. Das sei sexuelle Gewalt in besonders schlimmer Form, die vor allem Frauen betreffe. Nötig ist die Änderung aus Sicht der Bundesregierung wegen eines Urteils des Bundesgerichtshofs. Der hatte 2024 entschieden, dass K.O.-Tropfen nicht als gefährliches Werkzeug im Sinne des Strafgesetzbuches zu verstehen sind. Deswegen soll dort neben Waffen und gefährlichen Werkzeugen auch das Wort Mittel ergänzt werden, damit auch K.O.-Tropfen darunter fallen.
1: Die EU-Kommission will für Bahnreisen in Europa den Kauf von Fahrscheinen erleichtern. Sie schlägt vor, dass Kunden auf Plattformen für zusammenhängende Verbindungen mehrerer Bahnunternehmen ein durchgehendes Ticket kaufen können. Die Reisenden sollen dadurch bei Verspätungen und Zugausfällen besser geschützt sein. Verpassen sie wegen einer Störung ihren Anschluss, sollen sie künftig ohne zusätzliche Kosten zu ihrem Ziel gelangen können. Alternativ können sie sich auch für eine Erstattung des Tickets entscheiden. Bevor die Vorschläge in Kraft treten, müssen noch die EU-Mitgliedstaaten und das Parlament zustimmen. Zum geplanten Untersuchungsausschuss zur Affäre bei der Neunkircher Verkehrsgesellschaft NVG sind weitere Details bekannt geworden. Die CDU-Fraktion im Saarländischen Landtag erklärte, neben Aufklärung und Ermittlung von Verantwortlichen gehe es vor allem darum, dass Vorgänge wie bei der NVG nicht mehr in öffentlichen Unternehmen vorkommen. Hierzu könnten Regeln verschärft oder die Kontrolle durch Aufsichtsräte erweitert werden, wenn der Untersuchungsausschuss seine Arbeit beendet habe. Über die Einsetzung des Ausschusses entscheidet der Saarländische Landtag in der kommenden Woche. Die rheinland-pfälzische CDU-Landtagsfraktion hat den Zweibrücker Christoph Gensch zu ihrem neuen Vorsitzenden gewählt. Der 47-jährige Arzt erhielt 36 Ja- und 2 Nein-Stimmen. Ein Abgeordneter fehlte. Gensch ist Nachfolger von Gordon Schnieder, der am kommenden Montag zum neuen rheinland-pfälzischen Ministerpräsidenten gewählt werden soll. Das waren die Nachrichten mit Ute Mühlbauer. 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
11: Grau und auch mal Schauer bei nicht mehr als 11 bis 15 Grad. Der Feiertag morgen ist unbeständig, schauert, es gibt auch mal kurze Sonnenphasen bei maximal 13 Grad. Der Brückentag ist nass, Samstag und Sonntag sollen eher trocken sein.
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11: Die A620 Richtung Saarbrücken zwischen Geislautern und Gersweiler an der Dauerbaustelle. Stau und Zeitverlust bis zu 20 Minuten. Neue Blitzer zwischen Nennich und Beesch. Saarbrücken die Mainzer Straße und Saarlouis die Bahnhofstraße. Kommen Sie gut an, gleich 15.05 Uhr.
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11: SR3. Am Mittwoch mit Christian Jop. Hallo.

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0: Wo sind eigentlich die Pianistinnen der Popmusik? Da haben wir Elton John, da haben wir Billy Joel, da haben wir Barry Manilow, da hatten wir Udo Jürgens. Aber sie saß auch am großen Flügel und haute rein hierfür. You Were My Friend, Shy Coltrane bei SR3.

Lalala mit Kylie Minogue. SR3, der Kiosk am Mittwochnachmittag mit dem nächsten Dreierpäckchen. Da haben wir die Pretenders. Wir haben Ayman und das ist Neil Diamond, Shiloh.

0: Chrissy Hynde und die Pretenders, I stand by you. Gleich wieder da.
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0: 3:45.
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11: Mit Simin Sadeghi.
12: Offizieller Baustart von Vetter Pharma in Saarlouis. Ministerpräsidentin Rehlinger sagte dazu am Mittag vor Ort, die Ansiedlung verändere das wirtschaftliche Gesicht des Saarlandes. Udo Vetter, der Unternehmenschef, sagte, 2031 werde hier die erste Spritze vom Band laufen. Gesetzentwurf zum Bau neuer Gaskraftwerke. Den beschloss am Vormittag das Bundeskabinett. Demnach sollen die Anlagen als Ergänzung zu Wind- und Sonnenenergie die Stromversorgung sichern. Verbrauchsvertreter kritisieren, die Kosten müssten letztlich die Stromkunden durch eine Umlage übernehmen. Endgültiges Aus für Entlastungsprämie. Darauf hat sich der Koalitionsausschuss geeinigt. Geplant war, dass Arbeitgeber ihren Beschäftigten eine steuer- und abgabenfreie Prämie von bis zu 1.000 Euro zahlen können. Welche Entlastungsmaßnahmen stattdessen vorgesehen sind, ist noch unklar. Und Teilgeständnis nach tödlichem Angriff auf einen Zugbegleiter. Laut der Staatsanwaltschaft Zweibrücken hat der Tatverdächtige die Tat eingeräumt. Er berufe sich aber teilweise auf Erinnerungslücken. Die Ermittlungen dauern noch an.
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0: Grau, ab und zu Schauer, nicht mehr als 15 Grad, morgen höchstens 13, an einem unbeständigen Vatertag.
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0: A620 Richtung Saarbrücken zwischen Geislautern und Gersweiler. Die Dauerbaustelle hat 20 Minuten Zeitverzögerung. Auch auf der B51 Völklingen staut es sich. Zwischen Neunkirchen und Ottweiler Stau auf der B41. Auch da wird gebaut, 15 Minuten plus. Und neue Blitzer in Steinberg zwischen Nennig und Beesch und in Saarlouis in der Bahnhofstraße.
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0: Mit Christian Job und hier ist der King, Elvis Presley. All shook up.

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SR3. Am Mittwochnachmittag. Frontman haben jeder einzelne Musiker bei verschiedenen Bands Engagements gehabt und kennengelernt haben sie sich als Musiker der Band von Cliff Richard. Seinen großen Lucky Lips haben die natürlich irgendwann auch aufgenommen. Klingt frisch und cool und dreistimmig.

Daniel Fischer, Love Changes. Gleich kommt Simin Sadeghi mit allen wichtigen Infos auf dem Weg ins lange Wochenende, die SR3-Region am Nachmittag. Was hier so macht, ist die Ratschgurke, heißt Guiro und wird hier bing mit Ben & Drifters gespielt. Im Studio war Christian Jo. Tschüss. Triangle, ist mir nicht eingefallen.

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13: 16 Uhr. Der Energieversorger VSE will im Saarland in den kommenden 3 Jahren knapp 500 Millionen Euro investieren. Wie VSE-Vorstand Dornseifer sagte, soll etwa die Hälfte des Geldes für den Ausbau der Netzinfrastruktur bereitgestellt werden. Erneuerbare Energien und der Netzausbau müssten zusammengedacht werden. SR-Info-Reporter Jimmy Booth.
14: Zum Ausbau der Stromerzeugung seien 5 Windparkprojekte vor allem im Nordsaarland in verschiedenen Planungsstufen. Um die Arbeiten stemmen zu können, plant der Energieversorger bis 2027 etwa 100 neue Beschäftigte einzustellen. Mit dann fast 1900 Mitarbeitern werde man voraussichtlich die Spitze im Personalbestand erreicht haben. Der Umsatz sank im vergangenen Jahr um knapp 6% auf gut 1,3 Milliarden Euro. Während die Abgabe von Strom und Wasser etwa konstant blieb, ging der Gasabsatz etwas zurück. Nach Angaben der VSE entsprach das dem allgemeinen Deutschlandtrend. Zum Gewinn machte der Konzern keine Angaben, man sei aber zufrieden gewesen.
13: In Saarlouis hat am Nachmittag der erste Spatenstich zu der neuen Fabrik des Pharmaunternehmens Vetter stattgefunden. Das erste Gebäude soll auf dem ehemaligen Verladeparkplatz des früheren Ford-Geländes entstehen. Geplant ist, dass der Rohbau im kommenden Jahr fertig ist. Ministerpräsidentin Rehlinger sagte, die neue Pharmafabrik werde das wirtschaftliche Gesicht des Saarlandes verändern. Der Chef des Unternehmens Vetter kündigte an, im Jahr 2031 in Saarlouis die erste Spritze herzustellen. Vetter Pharma will auf dem ehemaligen Ford-Gelände bis zu 2000 Arbeitsplätze schaffen. Nach dem tödlichen Angriff auf einen Zugbegleiter in einem Regionalzug bei Kaiserslautern hat der Tatverdächtige die Tat eingeräumt. Die Staatsanwaltschaft Zweibrücken teilte mit, der 26-Jährige habe aber einen Tötungsvorsatz bestritten und sich teilweise auf Erinnerungslücken berufen. Der Mann sitzt weiter in Untersuchungshaft, die Ermittlungen dauern an. Laut Staatsanwaltschaft liegen noch nicht alle beauftragten Gutachten der Rechtsmedizin vor, einschließlich eines toxikologischen Gutachtens des Tatverdächtigen. Dieser soll Anfang Februar einen Zugbegleiter während seines Dienstes tödlich verletzt haben. In der Justizvollzugsanstalt Saarbrücken sind Häftlinge beim Sammeln von Unterschriften für eine Petition an den Landtag offenbar ausgebremst worden. Nach SR-Informationen hat ein JVA-Beamter das Schreiben und Teile der Unterschriftenliste in der vergangenen Woche beschlagnahmt. Er erhob den Vorwurf der Meuterei. Laut Justizministerium wurde das Schriftstück nach Prüfung zurückgegeben. In der Petition fordern Häftlinge unter anderem kürzere Einschlusszeiten, mehr Angebote zur Resozialisierung und mehr Jobs, um etwa ihre finanzielle Lage zu verbessern. Der Vatikan droht der erzkonservativen Pius-Bruderschaft mit einem Kirchenausschluss. Anlass ist deren Ankündigung, im Juni eigene Bischöfe zu weihen. Einzelheiten von Lisa Weiß.
11: Sie hätten kein päpstliches Mandat für so eine Weihe, heißt es in einer Mitteilung der Glaubensbehörde. Daher wäre das ein schismatischer Akt, also eine Kirchenspaltung. Der Heilige Vater bitte in seinen Gebeten weiterhin den Heiligen Geist, die Verantwortlichen der Priesterbruderschaft St. Pius X. zu erleuchten, damit sie ihre schwerwiegende Entscheidung rückgängig machen, schreibt der Leiter der Glaubensbehörde. Schon zuvor hatte der Vatikan klargemacht, dass er diese Bischofsweihe ablehnt. Die Pius-Brüderschaft ist eine extrem konservative Gemeinschaft, die die Reformen des Zweiten Vatikanischen Konzils nicht anerkennen will.
13: Der britische König Charles III. Hat bei der feierlichen Zeremonie zur Eröffnung des Parlaments die traditionelle King's Speech gehalten. In seiner Ansprache kündigte er mehrere neue Sozialgesetze an. Dazu gehören Investitionen ins Gesundheitssystem sowie Maßnahmen gegen Jugendarbeitslosigkeit. Die King's Speech legt die Vorhaben der Regierung dar. Der König hat keinen Einfluss auf die Inhalte. Das waren die Nachrichten mit Ute Mühlbauer. 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
15: Ja, noch so wie den ganzen Tag und so wie gestern ist es grau, unbeständig. Schauer haben wir meistens heute nicht mehr so viele, bei 11 bis 15 Grad. Gucken wir auf den Feiertag, der sieht auch nicht viel besser aus. Es wird sogar noch mal ein ganz bisschen kühler. Heute hatten wir ja maximal 15, morgen nur noch maximal 13 Grad. Die Tiefsttemperaturen von 9 Grad können auch erreicht werden. Und der Brückentag, der ist nass. Das Wochenende soll aber wieder trocken werden.
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15: Die A620, unser treuer Begleiter am Nachmittag. Unser Louis Richtung Saarbrücken. Zwischen Völklingen und Geislautern, zwischen Völklingen, Geislautern und Saarbrücken-Gersweiler. Stau an der Lieblingsdauerbaustelle von uns allen. Zeitverlust im Moment eine Viertelstunde. Und wenn Sie drumherum fahren wollen, zum Beispiel über die B51 in Völklingen, da ist auch Stau. Landkreis Neunkirchen, B41, zwischen Neunkirchen und Ottweiler, auch hier Stau an der Baustelle, auch hier brauchen Sie 15 Minuten länger. Und wir haben noch Blitzer, danke fürs Melden, in der Ortsdurchfahrt von Steinberg, in Brebach in der Saarbrücker Straße und in Saarbrücken in der Mainzer Straße. Achtung, hier ist 30.
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15: Bei uns hören Sie alles Wichtige fürs Saarland, damit Sie immer auf dem Laufenden sind, mit Simin Sadeghi. Ja, Spatenstich auf dem Röderberg in Saarlouis. Das Pharmaunternehmen Vetter fängt an zu bauen. Der Spatenstich, der war heute gegen Mittag. 2000 neue Arbeitsplätze sind angekündigt. Aber wie, wann, was genau? Unter anderem darauf schauen wir in dieser Sendung.
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0: Der symbolische Spaten ist gestochen. Jetzt kann es richtig losgehen mit dem Bau der Fabrik vom Pharmaunternehmen Vetter in Saarlouis auf dem ehemaligen Ford-Gelände. Mit dabei heute beim Spatenstich war mein Kollege Lars Ohlinger aus unserer Wirtschaftsredaktion. Lars, wie sieht's aus vor Ort und was passiert da jetzt als nächstes?
1: Hier vor Ort in Saarlouis auf dem Verladebahnhof war das ja früher quasi, wo die ganzen vielen Autos standen und dann fortgebracht werden. Da wird jetzt schon ein bisschen gebaut halt. Man hat in der Erde schon ein bisschen gebuddelt. Es stehen auch schon Kräne. Man hat mir auch gesagt, es werden schon Leitungen verlegt halt. Und es soll recht schnell gehen dann auch mit dem Rohbau. Im nächsten Jahr soll der Rohbau sogar schon stehen. Also man wird in den nächsten Wochen, Monaten dann schon sehr schnell sehen, dass diese Fabrik wächst. Die wird ja recht lang auch. 200 Meter knapp ungefähr ist die Länge auch. Es sollen ja viele Arbeitsplätze auch hierher kommen. Aber das Hauptproblem ist eigentlich ein bisschen für das Unternehmen Vetter. Und zwar, das stellt ja nicht Medikamente her, sondern verpackt die Medikamente, die Zulassungen. Denn es sollen 3 Reinräume hier reinkommen. Und da braucht man zum Beispiel 1 Jahr Zulassung. Deswegen zieht sich das auch so ein bisschen hin. Selbst wenn der Rohbau schon steht, wird es noch bis 2031 dauern, bis die Produktion wirklich beginnen kann.
0: Du hast ja gesagt, mit im Gepäck sollen viele Arbeitsplätze sein. Von 2000 ist da die Rede. In den Anfangsjahren bis zu 500. Ist das realistisch, diese Zahl 2000? Und vor allem, was sind das für Arbeitsplätze, die da entstehen?
1: Ja, es sind zum Beispiel keine Forschungsarbeitsplätze. Ich habe mich dann auch mit dem Produktionschef des Unternehmens unterhalten, dem Henry Baddack, und der hat mir Folgendes dazu gesagt.
2: Also wir haben ja jetzt das technische Projekt, da brauchen wir natürlich die Mitarbeitenden, die uns in dem technischen Projekt unterstützen, nicht nur neben den externen Firmen, auch interne Mitarbeitende. In der ersten Phase haben wir so zwischen 300 und 400 Mitarbeitende, die uns in dem Projekt, in diesem sehr großen, mächtigen Projekt unterstützen, und später dann, wenn wir die

0: steht, auch viele neue Arbeitsplätze. Ist denn diese Strategie zu erkennen? Und was haben Wirtschaftsminister Barke und Ministerpräsidentin Rehlinger heute beim Spatenstich dazu gesagt?
1: Ja, die Industrie- und Handelskammer fordert zum Beispiel, dass man junge Unternehmen aus dem Bereich stärker fördert, aber auch, dass die Forschungsinstitute in unserem Land deutlich mehr auf kleine und mittelständische Firmen auch zugehen und mit denen kooperieren in dem Bereich. Ich habe da natürlich auch dazu gefragt halt und hat man gesagt gehabt, naja, wir haben ja das Pharmaland wirklich auch im Blick halt und wir wollen das auch umsetzen. Es ist uns natürlich klar, dass es viele Arbeitsplätze bringen soll, aber so eine richtige Strategie, habe ich das Gefühl, das ist vielleicht auch ein bisschen zu viel gesagt, denn man hat zwar viele Unternehmen, aber es dauert doch ein bisschen. Man muss wirklich sichtbar werden, auch in Deutschland auch. Und da hat man im Moment noch das Gesicht einfach auch des Saarlandes im Blick, dass wir ein Autoland sind.
0: Also dauert noch ein bisschen, bis das Saarland das neue Leverkusen wird. Aber heute schon mal symbolischer Spatenstich auf dem ehemaligen Ford-Gelände in Saarlouis. Das Pharmaunternehmen Vetter wird dort eine Fabrik bauen. Vielen Dank, Lars Ohlinger.
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0: SR3 hier mit der Region am Nachmittag. Dieser Skandal, ja, man kann sagen, der zieht immer weitere Kreise, wie ein Stein, den man ins Wasser wirft. Ich spreche vom Skandal um die Neunkircher Verkehrsbetriebe. Worum geht's nochmal genau? Um mutmaßlich illegale Parteispenden, um Gratisfahrten durch das ganze Land, um unzulässige Zahlungen und in Millionenhöhe. Und die Liste der Vorwürfe, muss man sagen, die geht immer weiter und wird immer länger. Viele der Beteiligten bei diesem Skandal sind in der SPD. Jetzt will die CDU-Fraktion im Saarländischen Landtag das alles in einem Untersuchungsausschuss aufarbeiten. Aaron Klein aus unserer Landespolitikredaktion. Welche Fragen sollen mit diesem sogenannten U-Ausschuss genau geklärt werden?
1: Ja, wenn es geht, alle. Es sollen sämtliche bekannten Vorwürfe im NVG-Skandal aufgeklärt werden. Da wird die CDU-Fraktion in ihrem 6-seitigen Antrag auch sehr konkret. Zum Beispiel soll geklärt werden, in welchem Umfang wurden unzulässige Zulagen gezahlt? Wie viele Nullrechnungen gab es? Wie viele Freifahrten gab es und für wen? Oder inwieweit wurden Betriebsratswahlen bei der NVG manipuliert? Die Frageliste geht noch ein bisschen weiter. Da sollen also die Verantwortlichen gefunden werden. Und das betont die CDU-Fraktion immer wieder. Der U-Ausschuss soll vor allem zeigen, was man generell bei öffentlich getragenen Unternehmen, wie die NVG 1 ist, in Zukunft anders machen muss, damit sowas gar nicht mehr passieren kann. Daraus sollen eben Lehren gezogen werden. Da könnten dann im Nachgang zum U-Ausschuss zum Beispiel Compliance-Regeln verschärft werden oder die Kontrolle durch Aufsichtsräte ausgeweitet werden.
0: Compliance ist ja jetzt auch kein neues Thema. Da wundert man sich generell bei diesem Skandal, dass da nicht immer vorher schon drüber nachgedacht hat. Die SPD wirft der CDU-Fraktion deswegen wegen des U-Ausschusses beziehungsweise des Antrages vor, Wahlkampftaktik zu betreiben. Ich meine, im nächsten Jahr im April sind Landtagswahlen und so gut wie alle Beteiligten im Skandal sind SPD-Mitglieder. Was glaubst du, ist das Wahlkampftaktik von der CDU?
1: Ja und nein. Also, dass der NVG-Skandal in einem Untersuchungsausschuss behandelt wird, das ist auf jeden Fall dem Ausmaß dieses Skandals absolut angemessen. Das sieht wohl mittlerweile auch die SPD im Landtag so. Sie will nämlich der Einsetzung dieses Ausschusses auch zustimmen. Mhm. Ob die AfD-Fraktion zustimmt, ist noch unklar. Aber es ist auch nicht von der Hand zu weisen, dass das der CDU im Wahlkampf auch auf jeden Fall nützen könnte. Die CDU betont immer wieder, nein, das ist keine Wahlkampftaktik. Man wolle einfach die Möglichkeit bekommen, hier möglichst viele Leute vorzuladen, möglichst viele Dokumente einzusehen und eben daraus, ich habe es gesagt, Schlüsse für die Zukunft zu ziehen. Trotzdem betont auch die CDU, auch wenn rauskommen sollte, dass da CDUler involviert sind, dann soll auf jeden Fall auch weiter genauso aufgeklärt werden. Und das sagt die CDU auch, man will, Stand jetzt, auch vor der Landtagswahl 27 fertig sein mit der Arbeit des U-Ausschusses. Ob das realistisch ist, das muss man absehen, wenn der Ausschuss die Arbeit aufgenommen hat. Das passiert dann voraussichtlich direkt nach der parlamentarischen Sommerpause.
0: Die CDU will Lehren daraus ziehen und den Skandal komplett aufklären. Hast du gesagt, wie realistisch ist denn so eine echte komplette Aufklärung?
1: Ja, das ist eine unbefriedigende Antwort, denn das muss sich zeigen. Also ein U-Ausschuss hat auf jeden Fall einige Kompetenzen. Er kann Zeugen laden, er kann Zeugen vernehmen. Das hat die CDU-Fraktion auch schon angekündigt, dass sie das machen will. Zum Beispiel den Neunkircher SPD-Oberbürgermeister Aumann, aber auch den Neunkircher SPD-Landrat Meng. Die beiden sollen auf jeden Fall vorgeladen werden. Und vor allem kann so ein U-Ausschuss auch Akten und Dokumente einsehen. Und das ist in diesem Fall ein sehr wichtiger Punkt, denn das gesamte Ausmaß von diesem NVG-Skandal, das steht in einem Gutachten, das sogenannte Teneo-Gutachten, dass der Aufsichtsrat der NVG und auch die Geschäftsleitung nicht in Gänze rausrücken wollen. Und wenn dieses Gutachten im Ausschuss landet und tatsächlich nachhaltig Lehren aus diesen NVG-Verfehlungen gezogen werden, dann hat der U-Ausschuss alles getan, was er kann.
0: Also ein Untersuchungsausschuss im Landtag zum Skandal um die Neunkircher Verkehrsbetriebe soll diesen Skandal aufklären. Die CDU will einen Antrag im Landtag stellen. Aaron Klein hat berichtet.

0: So, kurz nach 16:30, also Zeit für das hier.
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0: Mit Stefanie Balle.
2: VSE will im Saarland investieren. Wie der Energieversorger mitteilte, geht es um knapp 500 Millionen Euro in den kommenden 3 Jahren. Demnach soll etwa die Hälfte des Geldes für den Ausbau der Netzinfrastruktur bereitgestellt werden. Zum Ausbau der Stromerzeugung seien 5 Windparkprojekte vorgesehen. Häftlinge der JVA Saarbrücken kritisieren Haftbedingungen. In der Petition fordern die Häftlinge unter anderem mehr Angebote zur Resozialisierung und mehr Jobs. Nach SR-Informationen hat ein JVA-Beamter das Schreiben in der vergangenen Woche beschlagnahmt. Er erhob den Vorwurf der Meuterei. Vatikan droht mit Kirchenausschluss. Es geht um die erzkonservative Pius-Bruderschaft. Sie hatte angekündigt, im Juni eigene Bischöfe wählen zu wollen. Der Vatikan erklärte, die formelle Einwilligung in eine Kirchenspaltung sei eine schwere Beleidigung Gottes. König Charles hält traditionelle King's Speech. In seiner Ansprache vor dem britischen Parlament hat der Monarch mehrere neue Sozialgesetze der Regierung angekündigt. Dazu gehören demnach Investitionen ins Gesundheitssystem sowie Maßnahmen gegen Jugendarbeitslosigkeit.
0: Danke, Steffi.
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0: Heute Nachmittag viele Wolken, kaum mehr Sonne und immer mal wieder vielleicht noch ein Schauer oder ein Gewitter bei 11 bis 15 Grad. Windig ist es heute auch noch. Die Nacht, die ist bewölkt und es kann weiter regnen. Teilweise richtig kalt. Bis auf 4 Grad kann es runtergehen. Morgen frisst die Himmelfahrt unbeständig, viele Wolken, ab und zu ein bisschen Sonne, aber auch Schauer. Und Gewitter möglich bei 9 bis 13 Grad. Freitag nochmal nass. Das Wochenende soll wieder trocken werden, aber so richtig warm wird's noch nicht.
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0: Landkreis Neunkirchen, B41 zwischen Neunkirchen und Ottweiler. Hier Stau an der Baustelle, 15 Minuten brauchen Sie länger. Und Blitze haben Sie durchgegeben, unter 0800 700 8000. In der Ortsdurchfahrt von Steinberg steht einer, in Brebach in der Saarbrücker Straße und in Eppelborn in der Dirminger Straße. Und ich blätter hier gerade noch mal so ein bisschen durch unser Verkehrsprogramm. Wo ist denn die A620 hin? Ist da etwa nichts los? Das ist doch gut. Wenn doch, schreiben Sie mir gerne WhatsApp-Sprachnachricht unter 0681 64 064.
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0: Mit Semin Sadeghi, hallo. Ja, das war eine Fahrkartenkontrolle, die vollkommen aus dem Ruder gelaufen ist und am Ende war ein Zugbegleiter tot. Wir erinnern uns an diese traurige Tat in einem Regionalzug Richtung Homburg. Jetzt hat der Verdächtige was zur Tat gesagt. Sie haben es ja sicherlich schon in den Nachrichten gehört. Was genau und wie es da weitergeht in diesem Fall, hören wir gleich.
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0: Dieser Fall hat hier im Saarland, aber auch in ganz Deutschland viele Menschen schockiert und auch traurig gemacht. Der Tod des Zugbegleiters im Februar, passiert das Ganze zwischen Landstuhl und Homburg in einem Regionalzug. Er wurde angegriffen, als er einen Fahrgast aus dem Zug verweisen wollte, weil der keinen Fahrschein hatte. Der mutmaßliche Angreifer, ein 26-Jähriger, sitzt seitdem in Untersuchungshaft. Jetzt hat er zum ersten Mal was zur Tat gesagt. SR3-Reporterin Christina Fleischhandel, was genau hat er gesagt?
1: Ja, also er hat sich grundsätzlich dazu geäußert, dass er ja die Tat begangen hat, also den Zugbegleiter angegriffen hat. Aber er hat auch gesagt, dass er durch diesen Angriff den Zugbegleiter nicht töten wollte. Das hat er bestritten. Er soll den Zugbegleiter ja mit mehreren heftigen Faustschlägen gegen den Kopf tödlich verletzt haben. Und was er auch noch gesagt hat laut Staatsanwaltschaft, dass er sich auch nicht mehr so ganz an alles erinnern könne. Also es gebe da auch bei den Beschuldigten Erinnerungslücken, was da wirklich passiert ist an diesem Tag.
0: Es sind ja jetzt auch Infos aus einem Gutachten an die Öffentlichkeit gekommen. Was steht da drin?
1: Ja, das ist ein psychiatrisches Gutachten und das hat vorläufig ergeben, dass der Mann wohl generell zurechnungsfähig ist. Allerdings stehen laut Staatsanwaltschaft auch noch Gutachten aus, zum Beispiel auch das toxikologische. Und das soll eben auch klären, ob der Beschuldigte möglicherweise Drogen oder andere Substanzen genommen hatte.
0: Wie geht's da jetzt weiter? Ist schon klar, wann ihm der Prozess gemacht wird?
1: Nein, das ist noch nicht klar. Also der Mann sitzt nach wie vor in Untersuchungshaft und zu dem Fall wird die Staatsanwaltschaft jetzt wegen Totschlags weiter ermitteln und die Staatsanwaltschaft sammelt da jetzt auch noch weiter Beweise für eine Anklage. Die gibt's nämlich auch noch nicht und wann da ein Prozess sein wird, das ist deshalb auch noch unklar.
0: Nach dem tödlichen Angriff auf einen Zugbegleiter hat der Verdächtige teilweise gestanden. Anfang Februar soll er auf der Strecke Landstuhl-Homburg einen Zugbegleiter angegriffen und dadurch tödlich verletzt haben. Die neuesten Infos gab's von Christina Fleischhandel hier auf SR3.
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0: Kurzer Blick auf die Straße. Vorsicht für alle, die mit dem Auto unterwegs sind im Regionalverband Saarbrücken zwischen Heusweiler und Holz. In beiden Richtungen Gefahr durch umgestürzte Bäume. Ja, ist ja doch ein bisschen windiger heute. Und Achtung, jetzt kommt eine sogenannte Schweineüberleitung à la Stefan Raab, wie man es immer so gerne gesagt hat. Ums Thema Holz geht es jetzt nämlich auch, um besser gesagt um die Baubranche, denn auch da fehlt Nachwuchs und deswegen soll Schülern, die insgesamt 2 Dutzend waren in verschiedenen Berufen, mit Hilfe von sogenannten Bauinfotagen die Baubranche näher gebracht werden. Dieser Tag fand heute schon zum 11. Mal in Saarbrücken statt. Auch Bauberufe werden immer digitaler. Wie sich die Baubranche auf KI vorbereitet und KI Auswirkungen auf die Bauberufe hat, das berichtet Peter Sauer.
1: Ob Mauern, Holzschneiden oder Schiefertafeln klopfen, selbst ausprobieren. Darum geht's beim Bauinfotag. Wie in vielen anderen Branchen gilt auch im Bauhandwerk, um jede Nachwuchskraft muss gekämpft werden. Denn die Gesamtzahl der Azubis im Bauhandwerk ist in den vergangenen Jahren rückläufig. Im Vergleich zu 2020 sank sie um gut 8% auf zuletzt rund 600.
2: Über die Sicht ist es rückläufig, aber in diesem Jahr können wir beim ersten Lehrjahr doch deutliche Pluszahlen sehen. Wir merken schon deutlich, dass das Interesse am Bau langsam steigt. Ich denke, das hat auch was mit der Industrieentwicklung zu tun, weil die Ausbildungsplätze in der Industrie im Saarland ein bisschen weniger werden.
1: Erläutert Christian Ulrich, der Hauptgeschäftsführer des Arbeitgeberverbands der Bauwirtschaft des Saarlandes. Für das kommende Lehrjahr seien bisher noch knapp 100 Ausbildungsstellen unbesetzt. Auch die Arbeit auf dem Bau wird immer digitaler, betont Ulrich. Experten schätzen, dass sich viele Jobs durch künstliche Intelligenz stark verändern oder sogar ganz wegfallen könnten. Gilt das auch für Handwerksberufe?
2: Es gibt gerade aktuell eine Allensbach-Studie zum Image der Bauwirtschaft und da haben die 90% der Leute gesagt, dass sie den Bau für KI sicher halten. Warum ist das so? Am Ende des Tages muss noch jemand den Stein in die Hand nehmen. Wir werden keine humanoiden Roboter haben, die alle Bauaufgaben, Fliesen legen, Estrich legen, Zimmerarbeiten erlegen. Aber ja, auch KI hält im Bau Einzug. Im Bereich Planung, Baustellenüberwachung, Baustellenkoordination.
1: Nach Veranstalterangaben nahmen rund 1000 Jugendliche am Bauinfotag teil. Gerade bei der jungen Generation spielen Digitalisierung und KI eine große Rolle. Für wie zukunftssicher halten Sie Bauberufe?
3: Bau interessiert mich auch. So Maurer, so Straßenbau. Das sind interessante Jobs. Und das sind auch lebenslange Jobs. Also die werden nicht so jetzt von KI übernommen oder so. Das ist ja cool.
4: Es wird noch digitaler werden mit Maschinen und so, aber viel, es bleibt immer nur Handwerk, denke ich.
5: Handwerkliches kann ja kein künstlich intelligent machen, finde ich.
6: Ich sag, der Handwerk bleibt stabil. Ich glaube, KI macht da nicht so viel Unterschied. Ja. Handwerk bleibt lange.
7: KI könnte das sowas nicht machen.
8: Doch, aber als Roboter halt. So Roboter bauen.
9: Ich finde, man sollte KI halt für irgendwas Nützliches nutzen und nicht, um Leute den Job wegzunehmen.
1: Die Bauwirtschaft ist sich sicher. Zwar werden sich die Jobs durch digitale Helfer weiter verändern, Handarbeit werde aber immer ein zentraler Aspekt auf dem Bau bleiben.
0: Bauinfotag heute bei uns im Saarland. Peter Sauer hat berichtet.

Oye, como va? Santana auf SR3. Und ich sag tschüss, Simin Sadeghi war das und ich übergebe an Oliver Hottong. Der nimmt Sie mit in den SR3 Feierabend. Ich wünsche Ihnen einen schönen Feiertag morgen. Bis bald. Ciao.

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10: 17 Uhr. Wegen der anhaltenden Blockade der Meerenge von Hormus schrumpfen die weltweiten Ölvorräte im Rekordtempo. Nach Angaben der Internationalen Energieagentur gingen die Lagerbestände im März und April um knapp 250 Millionen Barrel zurück. Für SR Info Kai Rienecker.
11: Um die Märkte zu beruhigen, hatten die Mitgliedsländer der IEA im März die koordinierte Freigabe von mehr als einem Drittel ihrer strategischen Vorräte angekündigt. Ein großer Teil sei davon schon verbraucht worden, so die Agentur in ihrem Monatsbericht. Selbst wenn der Iran-Konflikt im kommenden Monat beendet würde, werde der Markt bis Oktober massiv unterversorgt bleiben. Der sprunghafte Anstieg der Ölpreise sorge gleichzeitig aber auch für einen starken Rückgang der weltweiten Nachfrage. Die Internationale Energieagentur senkte ihre Prognosen für dieses Jahr weiter nach unten.
10: Der Energieversorger VSE will im Saarland in den kommenden 3 Jahren knapp 500 Millionen Euro investieren. Wie VSE-Vorstand Dornseifer sagte, soll etwa die Hälfte des Geldes für den Ausbau der Netzinfrastruktur bereitgestellt werden. Dieser und erneuerbare Energien müssten zusammengedacht werden. Zum Ausbau der Stromerzeugung seien 5 Windparkprojekte, vor allem im Nordsaarland, in verschiedenen Planungsstufen. Die VSE plant den Personalbestand bis zum kommenden Jahr um 100 auf fast 1.900 Beschäftigte zu erhöhen. Der Umsatz sank im vergangenen Jahr um knapp 6% auf gut 1,3 Milliarden Euro. Wer sich ein neues E-Auto kauft, kann ab dem kommenden Dienstag staatliche Förderungen beantragen. Laut Bundesumweltministerium wird das entsprechende Förderportal dann freigeschaltet. Förderfähig sind demnach Neuwagen mit Zulassung ab dem 1. Januar. Eine Förderung ist also auch rückwirkend möglich. Die Höhe der staatlichen Unterstützung liegt zwischen 1.500 und 6.000 Euro. Die neuen Milka-Schokoladetafeln mit gleicher Verpackung, aber weniger Inhalt haben Verbraucher in die Irre geführt. Das hat das Landgericht Bremen beanstandet. Die Verbraucherzentrale Hamburg hatte den Hersteller, den US-Lebensmittelkonzern Mondelez, verklagt. Anfang vergangenen Jahres war der Inhalt der Tafeln von 100 auf 90 Gramm verringert worden. Die Packung sieht aber so aus wie vorher. Das Landgericht sprach von einer relativen Mogelpackung. Der Hersteller hätte auf den verringerten Inhalt deutlicher hinweisen müssen, zumindest in den ersten 4 Monaten nach der Umstellung. Direkte Konsequenzen in diesem Fall gibt es laut Gericht nicht mehr. Bedeutung habe das Urteil aber für künftige Fälle. Nach dem tödlichen Angriff auf einen Zugbegleiter in einem Regionalzug bei Kaiserslautern hat der Verdächtige die Tat eingeräumt. Das hat die Staatsanwaltschaft Zweibrücken mitgeteilt. Für den SR Jeanette Schindler.
12: Der Beschuldigte soll Anfang Februar den 36-jährigen Serkan C. bei einer Ticketkontrolle in einem Zug angegriffen haben. Wenig später ist der Zugbegleiter an seinen schweren Verletzungen gestorben. Der Beschuldigte hat die Tat an sich nach Angaben der Zweibrücker Staatsanwaltschaft unter anderem in einem Gutachten grundsätzlich eingeräumt. Dass er den Zugbegleiter durch seinen Angriff töten wollte, hat er jedoch bestritten. Außerdem habe er gesagt, dass er sich nicht mehr an alles genau erinnern könne. Das Gutachten hat vorläufig ergeben, dass der Mann zum Tatzeitpunkt zurechnungsfähig war. Was aber noch aussteht, ist ein toxikologisches Gutachten. Das soll klären, ob der Beschuldigte möglicherweise Drogen oder andere Substanzen genommen hatte. Der Beschuldigte sitzt in Untersuchungshaft. Zu dem Fall wird weiter ermittelt.
10: In Nalbach sind seit vergangener Woche Donnerstag Kunden der Deutschen Glasfaser von einer Internetstörung betroffen. Wie das Unternehmen dem SR mitteilte, geht es um rund 40 Haushalte. Hintergrund der Störung sei, dass die Telekom einen Kabelverzweiger verlegt habe. Daher seien die Glasfaserkabel ins Leere gelaufen. Wann die Störung behoben werden kann, ist noch unklar. Das waren die Nachrichten mit Ute Mühlbauer. 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
13: Heute Nacht weitere Schauer bei 4 bis 7 Grad am Morgen und auch morgen Schauerwetter, vor allem ab dem Nachmittag 9 bis 13 Grad die Höchstwerte.
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13: A26 Saarbrücken Richtung Saarlouis zwischen der Bismarckbrücke und Völklingen-Ost staut sich an der berühmten Dauerbaustelle. Wenn Sie reingeraten, das kann eine Viertelstunde länger dauern. Zwischen Heusfeld und Holz Behinderungen durch umgestürzte Bäume und Blitze, haben Sie uns gemeldet. Die neuesten stehen zwischen Klemm-Blittersdorf und Blies-Ransbach in der Ortsdurchfahrt von Steinberg und in Brebach in der Saarbrücker Straße. 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
13: 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Ist ja gerade so Wochenende 2.0, also morgen der Feiertag. Und sind wir mal ehrlich, Brückentage gibt's hier in Einzelfällen doch relativ viele im Saarland. Also Wetter, Wetter, Wetter hätten wir gerne. Ob wir es kriegen, weiß man nicht so genau. Gleich spreche ich mit unserem Wetterexperten hier, Martin Daumel. Vom Namen her, mein Name ist Oliver Hottong. Schönen guten Abend, hallo.
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1: Mit Martin Daume, grüß dich, hallo.
2: Hallo, hallo.
1: Ja, wir sind halt so ein bisschen unbescheiden hier. Also nicht nur überall, wo Feiertag ist. Ich glaube, in ganz Deutschland ist Feiertag heute, oder?

0: geschaut, also nach Westen. Und wenn man weit genau genug rausschaut, dann sieht man ein großes Hoch über dem Atlantik. Aber es ist halt noch weit weg. Aber die kalte Sophie muss an Tag 5 der Eisheiligen, sprich am Freitag, erstmal mit dem Bollerwagen rausgeschoben werden, da wo sie herkam. Damit endlich dann am Samstag ein schwaches Zwischenhoch, was jetzt eben wie gesagt weit über dem Atlantik ist, zu uns kommen kann, sodass das Wetter am Samstag doch schon ganz passabel ist. Also viel Sonne, ein paar Quellwolken, 15 Grad, das ist jetzt nicht viel. Wenn wir überlegen, wir hatten ja 29, noch irgendwas letzten Samstag. Und am Sonntag auch nochmal ein recht schöner Start und bis zum Mittag auch wahrscheinlich schön Sonne und Wolken. Und es ist meist trocken, dann schon bis 17 Grad. Aber, na. Ich habe noch weiter geguckt, da kommt schon das nächste Tief, also am Montag der nächste Tiefdruckausläufer. Aber es scheint nicht so zu sein, dass die Temperaturen wieder so runterkrachen wie jetzt bei den Eisheiligen. Also am Montag immerhin bis 18 Grad.
1: Wir wollen jetzt mal nicht meckern, ein bisschen schlechtes Wetter im Mai muss einfach auch mal drin sein.
0: Es ist der Wonnemonat und nicht April.
1: Ja,
0: Da kann man mal meckern.
1: Bin ich jetzt derjenige, der es schönreden muss? Also ist das mein Job, ja?
0: Verkehrte Welt.
1: Ach Gott. Martin Daumer, ich danke dir. Ich wünsche dir so oder so einen schönen Feiertag.
0: Würde ich auch.
1: Bis dann. Ciao.

Aktuelle Meldung für die Autofahrer hier von SR3. Vorsicht auf der A63 Kaiserslautern Richtung Mainz in Höhe Niederolm. Besteht Gefahr durch eine Unfallstelle, die noch nicht gesichert ist. Außerdem laufen da Menschen auf der Fahrbahn.

0: 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Das Heizungsgesetz wird abgeschafft. Mit diesem Versprechen sind die Unionsparteien seinerzeit in den Wahlkampf gezogen. Jetzt sind sie mit an der Regierung und so wurde nun mit dem Koalitionspartner verhandelt, wie man das Wahlversprechen einlöst. Auf jeden Fall schon mal mit einer Namensumänderung. Aus Gebäudeenergiegesetz wurde nun das Gebäudemodernisierungsgesetz. Also schon mal was ganz, ganz, ganz anderes. Heute Vormittag wurde es nach 10 Verhandlungen auf jeden Fall beschlossen. Maximilian Ulrich weiß, was drinsteht, was wirklich neu ist und was eben nicht.
1: Eine Regel wird gestrichen, und zwar die, wonach 65% der Heizungen zukünftig klimaneutral laufen müssen. Das kam für viele einem Zwang zur Wärmepumpe gleich. Jetzt kann jeder Hausbesitzer selbst entscheiden, wie er heizen will. Also auch Öl- und Gasheizungen sollen erlaubt bleiben, aber der Anteil klimafreundlicher Technologien oder Brennstoffe muss ab 2029 schrittweise steigen. Solche Brennstoffe sind zum Beispiel Wasserstoff oder Bioöl. Die Regierung nennt diese stufenweise Steigerung Biotreppe. Wärmepumpen sollen übrigens weiterhin gefördert werden.
0: Erwartungsgemäß bleibt die Kritik an dem Gesetz nicht aus.
1: Die Bundesregierung sagt zwar, die Klimaschutzziele gelten, de facto bleibt klimaschädliches Heizen aber noch lange erlaubt. Die Biotreppe ist einfach ziemlich flach. Also 2029 darf ich noch zu 90% klimaschädlich heizen. 2040 sind noch 40% klimaschädliches Heizen erlaubt. Dabei will Deutschland ja im Jahr 2045 komplett klimaneutral sein. Die Bundesregierung will aber selbst dann den Betrieb von Öl- und Gasheizungen noch erlauben. Das kritisieren Grüne, Linke und Umweltverbände scharf.
0: Und eben auch Teile der SPD. Wie hat man denn dann die Einigung letztlich hingekriegt?
1: Für die Union war es ja ein zentrales Wahlkampfversprechen. Das Heizungsgesetz von Robert Habeck soll abgeschafft werden. Vor allem diese Pflicht zu 65% erneuerbarem Heizen war der Union ein Dorn im Auge. Und das kommt jetzt alles weg. Die Union ist also happy. Die SPD hat sich dafür beim Mieterschutz durchgesetzt. Es ist eine Kostenbremse für Mieter vereinbart, deren Vermieter auf unwirtschaftliches Heizen setzen. Und es soll überprüft werden, ob sich mit dem Gesetz denn wirklich die Klimaziele erreichen lassen. Allerdings erst im Jahr 2030, das ist erst nach der nächsten Bundestagswahl.
0: Und wann soll das Gesetz nun in Kraft treten?
1: Die Bundesregierung hat sich fest vorgenommen, dass die neuen Regeln noch vor der Sommerpause in Kraft treten sollen. Aber das wird sportlich, weil das noch durch den Bundestag muss. Immerhin, der Bundesrat muss dem Gesetz nicht zustimmen.
0: Das sogenannte Gebäudemodernisierungsgesetz wurde heute vom Bundeskabinett verabschiedet. Für SR3 war das Maximilian Ulrich.

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1: Mit Katja Preißner.
2: Internationale Ölvorräte schrumpfen. Hintergrund ist die Blockade der Straße von Hormus. Die Internationale Energieagentur warnt vor weiteren Preissteigerungen. Im März hatten die Mitgliedsländer der IEA beschlossen, 426 Millionen Barrel Öl aus den strategischen Vorräten freizugeben. Davon seien inzwischen knapp 40% verbraucht worden. Neue E-Auto-Förderung startet am Dienstag. Personen, die ein neues E-Auto kaufen oder leasen, können dann über das neue Förderportal staatliche Förderungen beantragen. Laut Bundesumweltministerium sind Neuwagen mit Zulassung ab dem 1. Januar rückwirkend förderfähig. Weniger Azubis im Bauhandwerk. Laut Arbeitgeberverband Bausaar ist die Gesamtzahl der Auszubildenden in der Baubranche im Vergleich zu 2020 um gut 8% gesunken, auf zuletzt rund 600. Demnach ist die Zahl der Azubis im ersten Lehrjahr aber wieder gestiegen. Und Teilgeständnis nach dem tödlichen Angriff auf einen Zugbegleiter. Laut Staatsanwaltschaft Zweibrücken hat der Tatverdächtige die Tat eingeräumt. Er könne sich aber nicht mehr an alles genau erinnern.
1: Dankeschön, Katja.
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1: Heute Nacht weitere Schauer bei 7 bis 4 Grad am Morgen. Auch morgen Schauerwetter, vor allem ab dem Mittag. 9 bis 13 Grad die Höchstwerte.
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1: A63 Kaiserslautern Richtung Mainz zwischen Saulheim und Niederolm. 2 Kilometer Stau nach dem Unfall mit einer Verzögerung von 20 Minuten. A26 Saarbrücken Richtung Saarlouis zwischen der Bismarckbrücke in Saarbrücken und Völklingen Ost. Stau an der Dauerbaustelle. Verzögerung 15 Minuten. Zwischen Heusweiler und Holz gibt es Behinderungen. Da sind Bäume umgestürzt und Blitzer haben sie uns gemeldet. Die neuesten zwischen Kleinblittersdorf und Wiesransbach in der Ortsdurchfahrt von Steinberg und in Brebach in der Saarbrücker Straße. Und wenn Sie sonst was sehen, rufen Sie uns an. Kostenlos für Sie unter 0800 700 8000.
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1: Mit Oliver Hottong, schönen guten Abend und hallo und den Monkeys, Daydream Believer.
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0: Mariah Carey, Dream Lover hier im Feierabend auf SR3. Mariah Carey, was wenige wissen, sie hat ja viele ihrer Songs komplett selbst geschrieben und gilt mittlerweile auch als eine der großen Songwriterinnen der Jetztzeit. Der Jetztzeit. In der Jetztzeit jetzt ein Beitrag, der viele für sie interessieren könnte. Am Wochenende jährt sich ja das Pfingsthochwasser im Saarland zum zweiten Mal. Die Wassermassen haben da mancherorts üble Zerstörung angerichtet, Fenster und Türen eingedrückt, Häuser und Wohnungen zum Teil völlig verwüstet. Umso bitterer, viele sind bei dem Hochwasser auf ihrem Schaden sitzen geblieben, da sie nicht entsprechend versichert waren. Was hätten sie denn anders machen können? SR3-Wirtschaftsreporter Sven Berzelis hat sich für uns die Policen mal genauer angeschaut.
1: Mit dem Hochwasser sind nicht nur Grundmauern und Fenster kaputt gegangen, sondern auch viele Möbel und Elektrogeräte. Dennoch sind nur etwas mehr als die Hälfte der Eigenheime im Saarland gegen so eine Naturgewalt versichert. Konkret braucht es aber drei Versicherungen, so Lukas Tafreschi von der Verbraucherzentrale Saarland. Eine Gebäudeversicherung für das Haus sowie eine Elementarversicherung als Zusatz, beispielsweise bei Hochwasserschäden, und eine Hausratsversicherung für das Innenleben.
2: Die Hausratversicherung ist für alles, was rausfallen würde, wenn ich das Haus umdrehe. Deswegen ist es auch wichtig, wenn mir eine Elementarschadenversicherung wichtig ist, dass ich sowohl in der Wohngebäudeversicherung als auch in der Hausratsversicherung Elementarschutz mitversichert habe.
1: Eine Hausratsversicherung ist auch für Mieter wichtig, denn Hochwasserschäden am eigenen Kühlschrank oder Fernseher würde der Vermieter nicht übernehmen. Dabei steigt natürlich auch die Versicherung, je näher man am Risikogebiet lebt, sagt René Seelbach von den Saarlandversicherungen.
3: Wichtig ist vielleicht hier zu wissen, es zählt eben nicht nur die Flussnähe. Starkregen ist grundsätzlich ein flächiges Risiko. Es kann überall auftreten, weil durch Starkregen eben auch Erdrutsche auftreten können.
1: Dabei muss eine Elementarversicherung gar kein Luxus sein. Auch wenn durch den Klimawandel Extremwetter häufiger auftreten, ist ein Hochwasser im Saarland zum Glück eine Seltenheit. Für günstige Versicherungen rät Lukas Tafreschi daher, den Selbstbehalt mit Bedacht höher anzusetzen.
2: Sage ich mal, natürlich nicht auf 100.000 Euro, aber dass man sagt, okay, 10.000 Euro würde ich selbst tragen, um die Prämie zu drücken. Das Risiko, dass der Schaden eintritt, ist ja vergleichsweise gering.
1: 99,3% der Eigenheime im Saarland gelten aufgrund des Schadensrisikos als versicherbar, beobachten die Saarlandversicherungen, die restlichen 0,7% nicht. René Seelbach empfiehlt, in jedem Fall für den Worst Case vorzusorgen, um das Schadensrisiko zu senken und damit doch noch eine Versicherung abschließen zu können.
3: Rückstausicherungen, die zum Beispiel vermindern, dass sie bei Kellertüren Wasser leichter eindringt. Sie können sich natürlich anschauen, ob sie eine Rückstauklappe haben. Sehr wichtiges Thema, einfach wenn das Wasser aus der Kanalisation sich zurückdrückt.
1: Im Saarland hat sich das Risikobewusstsein stark verändert. Waren 2012 laut Gesamtverband der Versicherer nur 12% der Eigenheime elementar versichert, sind es heute schon über 56%. 6% mehr als kurz vor dem Hochwasser vor 2 Jahren.

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18: Um 18 Uhr mit Stefanie Balle und diesen Themen. Pharma statt Fokus. Bau für Medizinproduktehersteller Vetter in Saarlouis ist offiziell gestartet. Mehr als nur Geburten. Volksinitiative für die gesamte Klinik auf dem Kohlhof geht weiter. Und Burg unter der Erde wieder begehbar. Historisches Museum Saarbrücken hat die Renovierung abgeschlossen. Das Wetter in der Nacht, viele Wolken und Abkühlung auf bis zu 4 Grad. In Saarlouis war am Nachmittag offizieller Baubeginn für die neue Fabrik des Pharmaunternehmens Vetter. Zum symbolischen Spatenstich kamen rund 50 Gäste aus Wirtschaft und Politik. Niklas Resch berichtet.
19: 2031 wird hier die erste Spritze vom Band laufen. Das betonte Unternehmenschef Udo Vetter bei seiner Rede. Denn dann, in 5 Jahren, soll die Produktion in Saarlouis in Serie gehen. Bis dorthin gibt es mehrere Bauabschnitte. Das erste große Gebäude soll auf dem ehemaligen Verladeparkplatz des früheren Fortgeländes entstehen. Geplant ist, dass der Rohbau im kommenden Jahr fertig ist. Die Landesregierung hob die gute Zusammenarbeit mit Vetter hervor. Ministerpräsidentin Anke Rehlinger hofft darauf, dass langfristig bis zu 2000 Arbeitsplätze entstehen könnten. Vetter-Vertreter betonten erneut, dass es zunächst mit 300 bis 400 Jobs losgehen werde und erst im Laufe der Jahre die Zahl der Mitarbeitenden nach und nach steige. Wirtschaftsminister Barke vermeldete noch eine positive Auswirkung. In Savellingen habe sich, quasi im Windschatten von Vetter, bereits ein Spezialist für medizinische Reinräume angesiedelt.
18: Wegen der Blockade der Meerenge von Hormuz schrumpfen die weltweiten Ölvorräte im Rekordtempo. Nach Angaben der Internationalen Energieagentur gingen die weltweiten Lagerbestände im März und April um knapp 250 Millionen Barrel zurück. Die Staaten greifen demnach zunehmend auf Ölreserven zurück. Die Agentur warnte, schnell schrumpfende Reserven und anhaltende Störungen könnten zu Preissteigerungen führen. Sie hatte bereits im März erklärt, dass die Versorgung des Weltmarkts mit Ölprodukten wegen der Blockade der Straße von Hormuz so stark gestört sei wie nie zuvor. US-Präsident Trump ist zu einem zweitägigen Besuch in Peking eingetroffen. Bei dem Gespräch mit dem chinesischen Präsidenten Xi morgen soll es um wichtige globale Themen gehen, vom internationalen Handel über den Iran-Krieg bis zur Taiwan-Frage. Auf seiner Online-Plattform Truth Social erklärte Trump, er werde Xi als erstes bitten, den chinesischen Markt zu öffnen. Begleitet wird Trump von hochrangigen Wirtschaftsvertretern wie Elon Musk und dem Chef des Chip-Entwicklers Nvidia, Jensen Huang. Cem Özdemir ist angekommen. Im Amt als Ministerpräsident von Baden-Württemberg und jetzt auch in seinem Amtssitz, der Villa Reitzenstein. Am Nachmittag nahm ihn sein Vorgänger Winfried Kretschmann in Empfang.
20: Nicht in der Limousine, sondern mit der U-Bahn fuhr der frisch gewählte Ministerpräsident Özdemir vom Landtag zur Villa Reitzenstein, seinem neuen Amtssitz hoch über Stuttgart. Dort erwartete sein Vorgänger Kretschmann ihn und seine Frau Flavia Saka. Als Geschenk zum Amtsantritt überreichte er Özdemir eine Kuckucksuhr. Auch der neue Ministerpräsident hatte eine Aufmerksamkeit für Hobbyhandwerker Kretschmann im Gepäck, eine Standbohrmaschine. Zur Einstimmung vor der ersten Kabinettssitzung zitierte Özdemir den Philosophen Gadamer, Verständigung sei nicht das bloße Durchsetzen des eigenen Standpunkts, sondern eine Verwandlung ins Gemeinsame. Man wolle mit Respekt, Vertrauen und Kompromissfähigkeit arbeiten, kündigte der neue Regierungschef an und überreichte die Ernennungsurkunden an seine Ministerinnen und Minister. Iris Volk, Redaktion Landespolitik.
18: Wer sich ein neues E-Auto kauft, kann ab dem kommenden Dienstag staatliche Förderungen beantragen. Laut Bundesumweltministerium wird das entsprechende Förderportal dann freigeschaltet. Förderfähig sind demnach Neuwagen mit Zulassung ab dem 1. Januar. Eine Förderung ist also auch rückwirkend möglich. Die Höhe der staatlichen Unterstützung liegt zwischen 1.500 und 6.000 Euro. Nach dem tödlichen Angriff auf einen Zugbegleiter in einem Regionalzug bei Kaiserslautern hat der Verdächtige die Tat eingeräumt. Die Staatsanwaltschaft Zweibrücken teilte mit, der 26-Jährige habe aber einen Tötungsvorsatz bestritten und sich teilweise auf Erinnerungslücken berufen. Der Mann sitzt weiter in Untersuchungshaft, die Ermittlungen dauern an. Laut Staatsanwaltschaft liegen noch nicht alle beauftragten Gutachten der Rechtsmedizin vor, einschließlich eines toxikologischen Gutachtens des Tatverdächtigen. Dieser soll Anfang Februar einen Zugbegleiter während seines Dienstes tödlich verletzt haben. Im Korruptionsprozess gegen Ex-Stadionmanager Martin Welker und einen Eppelborner Bauunternehmer ist heute die frühere Saarbrücker Oberbürgermeisterin Charlotte Britz als Zeugin vernommen worden. In ihrer Amtszeit, die im Oktober 2019 nach der Wahl von CDU-Mann Uwe Konrad endete, hatten sich die Kosten für den Umbau des Ludwigsparkstadions von rund 16 auf 38 Millionen Euro mehr als verdoppelt. SR3-Reporter Thomas Gerber.
0: Die rund vierstündige Vernehmung von Britz war geprägt von teils erstaunlichen Erinnerungslücken und dem fast schon gebetsmühlenartigen Hinweis, dass sie mit dem operativen Geschäft als OB nichts zu tun gehabt habe. Ausschreibungen und Auftragsvergaben rund ums Millionengrab-Stadion, alles Sache der Eigenbetriebe, der Ausschüsse und des Stadtrats. Die OB war nach eigenen Angaben quasi außen vor. Den Angeklagten Welker selbst habe sie trotz seiner Beratertätigkeit für die GIO nicht gekannt. Erst 2016 sei er für sie ein Begriff geworden, nachdem bekannt geworden sei, dass Welker jahrelang der GIO keine Rechnungen gestellt habe. Das habe sie dann beendet. Welker selbst hatte von einem Rauswurf gesprochen, was Britz so aber nicht bestätigen wollte. Alledem schenkte die Verteidigung des mitangeklagten Bauunternehmers wenig Glauben. Die Erinnerungslücken seien vorgeschoben. Der Antrag, die 68-jährige Britz zu vereidigen, wurde vom Gericht dann allerdings abgelehnt.
18: In der Justizvollzugsanstalt Saarbrücken sind Häftlinge beim Sammeln von Unterschriften für eine Petition an den Landtag offenbar ausgebremst worden. Nach SR-Informationen hat ein JVA-Beamter das Schreiben und Teile der Unterschriftenliste in der vergangenen Woche beschlagnahmt. Er erhob den Vorwurf der Meuterei. Laut dem Justizministerium wurde das Schriftstück nach Prüfung zurückgegeben. In der Petition fordern Häftlinge unter anderem kürzere Einschlusszeiten, mehr Angebote zur Resozialisierung und mehr Jobs, um etwa ihre finanzielle Lage zu verbessern. In den laufenden Tarifverhandlungen im Einzelhandel hat die Gewerkschaft Verdi zu ersten Warnstreiks aufgerufen. Demnach sollen am kommenden Freitag bundesweit Betriebe bestreikt werden. In verschiedenen Städten seien Kundgebungen geplant, unter anderem in Frankfurt, Hamburg und Stuttgart. Nach SR-Informationen soll im Saarland und in Rheinland-Pfalz in der kommenden Woche gestreikt werden. Die Arbeitgeber bieten ab November eine Erhöhung um 2% und ab August kommenden Jahres weitere 1,5% an. Verdi fordert unter anderem 7% mehr Lohn. Die Volksinitiative zum Erhalt der Klinik auf dem Kohlhof in Neunkirchen wird weiter im saarländischen Landtag behandelt. Das hat der Justizausschuss heute bei seiner Sitzung beschlossen. Dabei wurde auch eine Sprecherin der Bürgerinitiative, die die Volksinitiative gestartet hatte, angehört.
21: Die Initiative habe genügend Unterstützer per Unterschrift gesammelt. Mindestens 5000 davon wurden erst von der Landtagsverwaltung und heute vom Justizausschuss bestätigt. Damit sind die formellen Voraussetzungen für die Weiterbehandlung des Themas im kommenden Gesundheitsausschuss erfüllt. Auf SR-Anfrage teilte eine Sprecherin der Bürgerinitiative für den Erhalt des Kohlhofs mit, die Unterstützer hätten schließlich für den Erhalt der gesamten Klinik, nicht nur für den Teilbereich Kinder- und Geburtsklinik, unterschrieben. Es gehe jetzt darum, auch die innere Medizin und die Chirurgie, insbesondere das Brustzentrum, auf dem Kohlhof zu halten, so die BI-Sprecherin. Man habe genügend Argumente, die im Gesundheitsausschuss im Juni vorgetragen werden sollen. Nach Auskunft durch ein Mitglied fiel die Entscheidung heute im Justizausschuss einstimmig.
18: Der britische König Charles III. Hat bei der feierlichen Zeremonie zur Eröffnung des Parlaments die traditionelle King's Speech gehalten. In seiner Ansprache kündigte er mehrere neue Sozialgesetze an. Dazu gehören demnach Investitionen ins Gesundheitssystem sowie Maßnahmen gegen Jugendarbeitslosigkeit. Die King's Speech legt die Vorhaben der Regierung dar. Der König hat allerdings keinen Einfluss auf die Inhalte. Ab morgen sind im Historischen Museum Saar in Saarbrücken wieder die unterirdische Burg und der Rote Turm zugänglich für Besucher. Beide Teile des Museums wurden in den vergangenen 5 Monaten renoviert und neu gestaltet. SR3-Reporter René Henken.
22: Rund 450.000 Euro hat die Renovierung und die Neugestaltung der unterirdischen Burg und des Roten Turms im Historischen Museum Saar gekostet. Unter anderem können Kinder nun spielerisch lernen, wie vor mehreren hundert Jahren in Saarbrücken gelebt wurde. Außerdem gibt es die Möglichkeit, virtuell im Ballenhaus zu spielen, einen Ballsport ähnlich wie Tennis, so wie das früher in der Anlage gemacht wurde. Nach Angaben von Museumsdirektor Henkel soll sich jeder Interessierte vor dem Museumsbesuch online einen Zeitslot buchen, um Wartezeiten zu vermeiden. In einem zweiten Schritt soll nun die Dauerausstellung über die Geschichte des Saarlands erneuert werden. Laut Henkel soll die Renovierung der rund 1700 Quadratmeter großen Fläche rund 1 Million Euro kosten. Die Arbeiten sollen bis Ende 2028 abgeschlossen sein.
18: Und das war die SR-Info-Rundschau. Um 6:10 begleitet sie Oliver Hoddong weiter durch den SR3-Feierabend.
23: Dankeschön, Stefanie.
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23: Heute Nacht weitere Schauer bei tiefstens 7 bis 4 Grad.
1: Auch morgen Schauerwetter, vor allem ab dem Mittag. 9 bis 13 Grad nur die Höchstwerte. Schauer auch am Freitag, am Wochenende soll es ein bisschen freundlicher werden.
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1: Vorsicht auf der A1 Trier Richtung Saarbrücken. Zwischen Mehring und Rheinsfeld gab es einen Unfall auf der linken Spur. A63 Kaiserslautern Richtung Mainz. Zwischen Saulheim und Niederolm 2 Kilometer Stau nach dem Unfall. Die linke und mittlere Spur sind gesperrt. Wenn Sie da in den Stau reingeraten, 20 Minuten länger kann das dauern. A26 Saarbrücken Richtung Saarlouis. Zwischen der Westspangenbrücke in Saarbrücken und Klarental staut sich an der berühmten Dauerbaustelle mit einer Verzögerung von aktuell 10 Minuten. Und Blitzer haben sie uns auch gemeldet. Die neuesten stehen auf der A1 Saarbrücken Richtung Trier in Höhe Eppelborn, auf der B51 in Höhe Bübingen und in Brebach in der Saarbrücker Straße. 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
1: Gleich klären wir nochmal, warum wir so reden, wie man schwätze. Mein Name ist Oliver Hottung. Schönen guten Abend. Hallo.
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0: Guck mal, wenn du die Dose und die Saftkartons der andere Weg in den Schrank stellst, kriegst du viel mehr rin.
1: Wie dann das?
0: Also, dort der Saft und die Neve, hochkant die Konserve und dann hast du da noch Platz fürs Mehl. Verstehst du?
1: Aber wenn du das so gut kannst, dann kannst du ja immer noch im Inkaufen die Sache inreimen.
0: Jetzt wär mal nicht batzig. Ich han bei uns halt die gute Idee. Das langt.
1: Die gute Idee. Jetzt übertreib mal nicht. Du machst grad, wie wenn das Ei vom Kolumbus erfunden hättest.
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0: Wer Kolumbus war, weiß jeder. Aber was hinter dem sprichwörtlichen Ei des Seefahrers und Entdeckers steckt, ist vielen unbekannt. 1565 schrieb der Italiener Benzoni die Historia del Mondo Nuovo. Und darin findet sich folgende Anekdote. Nach der ersten Reise von Kolumbus war dieser zu einem Ehrenmahl bei Kardinal Mendoza eingeladen. Der war anscheinend neidisch auf den Ruhm des Entdeckers und bemerkte beim Abendessen so ganz nebenbei, dass die Entdeckung der neuen Welt doch gar nicht so schwer gewesen sei. Kolumbus stand auf, nahm ein Ei und fragte in die Runde, wer denn in der Lage sei, das Ei auf eine seiner Spitzen zu stellen. Alle hielten das für unmöglich, Kolumbus aber knallte das Ei mit dem stumpfen Ende auf die Tischplatte und es stand. Im richtigen Augenblick muss man eben genau die Idee haben, die vorher noch niemand hatte.
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Swingmusik vom Großmeister Tom Gäbel, Let the Good Times Roll. Hier ist der Feierabend auf SR3, Ihr Feierabend im Radio. Als Alpha 1984 mit dem Song Big in Japan rauskam, dann war das ein Riesenhit und man dachte aber irgendwie schon so ein bisschen, damit haben sie ihr Pulver schon verschossen. Aber au contraire, kurz danach kam die Nummer raus und wurde noch ein größerer Hit. Bis heute sowas wie ein Evergreen. Forever Young, Alpha Will.

0: 18.41 Uhr.
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0: Mit Guido Wittekind.
2: Spatenstich für Vetterfabrik. In 5 Jahren soll die Produktion des Pharmaunternehmens auf dem ehemaligen Ford-Verladeparkplatz in Saarlouis starten. Laut Ministerpräsidentin Rehlinger könnten dort langfristig bis zu 2000 Arbeitsplätze entstehen. Trump in Peking eingetroffen. Der US-Präsident wird von hochrangigen Wirtschaftsvertretern wie Elon Musk und dem Chef des Chip-Entwicklers Nvidia, Jensen Huang, begleitet. Morgen will Trump den chinesischen Präsidenten Xi Jinping treffen. Internationale Ölvorräte schrumpfen. Hintergrund ist die Blockade der Straße von Hormuz. Die Internationale Energieagentur warnt vor weiteren Preissteigerungen. Im März hatten die Mitgliedsländer der IEA beschlossen, 426 Millionen Barrel Öl aus den strategischen Vorräten freizugeben. Davon seien inzwischen knapp 40% verbraucht worden. Und Verdi ruft zu bundesweiten Warnstreiks im Handel auf. Demnach sollen am kommenden Freitag bundesweit Betriebe bestreikt werden. Nach SR-Informationen soll im Saarland und in Rheinland-Pfalz in der kommenden Woche gestreikt werden.
0: Dankeschön, Guido Wittekind.
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3: Heute Nacht weitere Schauer bei 7 bis 4 Grad am Morgen. Auch morgen Schauerwetter, vor allem ab dem Mittag. 9 bis 13 Grad die Höchstwerte. Schauer auch am Freitag. Am Wochenende soll es freundlicher werden.
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3: Vorsicht auf der A1 Trier Richtung Saarbrücken. Zwischen Mehring und Rheinsfeld gab es einen Unfall auf der linken Spur. Und das sind die neuesten Blitzer, die Sie uns gemeldet haben. Auf der A1 Saarbrücken Richtung Trier in Höhe Eppelborn, auf der B51 in Höhe Bübingen und in Brebach in der Saarbrücker Straße. Und wenn Sie sonst was sehen, sagen Sie uns gerne Bescheid. Es kostet Sie nichts, wenn Sie die 0800 700 8000 wählen.
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3: Ich weiß noch, von dem folgenden Titel gab es eine deutsche Version meiner geschätzten Ex-Kollegin Ingrid Peters. Hieß Weißt du, wo du hingehst? Das hier ist aber das Original, hier Feierabend auf SR3. Mein Name ist Oliver Hottong. Schönen guten Abend. Hier ist Pilot of the Airways und Charlie Dorey.
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Das ist der Song, wo alle immer drauf warten, wenn die Kopfstimme kommt. Das ist so ein bisschen der Höhepunkt dieser 2 Minuten und 26 Sekunden. Jackson Browne, Stay. Hier ist der Feierabend, hier ist SR3. Wir haben eine Kollaboration anstehen, nämlich Parallel und Cassandra Steen. Eine Sprache.

0: Die Band mit dem nicht gerade kurzen Namen Show Waddy Waddy besang uns hier eine romantische Geschichte, die wohl beim Mondenschein stattfindet. Under the Moon of Love, unter dem Mond der Liebe.
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12: 19 Uhr. Bei einem neuen heftigen Angriff Russlands mit hunderten Drohnen sind in der Ukraine mindestens 6 Menschen getötet und viele weitere verletzt worden. Nach Angaben von Präsident Zelensky sind seit Tagesbeginn bereits mindestens 800 Drohnen in den Luftraum des Landes eingedrungen und die Attacke dauere an. Zelensky bezeichnete die Angriffe als Terror. Er warnte, dass womöglich ein Angriff mit Marschflugkörpern und ballistischen Raketen auf den Drohnenbeschuss folgen werde. Die diplomatischen Bemühungen der USA um ein Kriegsende sind ins Stocken geraten, nachdem es in den vergangenen Monaten keine Fortschritte gegeben hat. Die Bundesregierung hat den Weg für den Bau neuer Gaskraftwerke geebnet. Das Kabinett beschloss einen Gesetzentwurf von Bundeswirtschaftsministerin Reiche. Die neuen Kraftwerke sollen einspringen, wenn erneuerbare Energien nicht genug Strom liefern. Auch die Kunden kommen ab 2031 zusätzliche Kosten von jährlich bis zu 3 Milliarden Euro zu. Aus Berlin Gabriele Intemann.
13: Die Bundesregierung plant einen neuen Kapazitätsmarkt für Strom. Er soll die Versorgung in Dunkelflauten sicherstellen, wenn der Wind kaum weht und zu wenig Sonne scheint. Die Regierung will damit auch schon für die Zeit vorsorgen, wenn die letzten Kohlekraftwerke in den 2030er Jahren vom Netz gehen. Noch in diesem Jahr will die Regierung deshalb dafür sorgen, dass bis 2031 neue Gaskraftwerke gebaut werden. Mit einer Leistung von insgesamt 9 Gigawatt. Die meiste Zeit sollen sie dafür bezahlt werden, dass sie im Notfall einspringen können, nicht dafür, dass sie tatsächlich Strom produzieren.
12: In weiteren Ausschreibungen sind auch andere Technologien gefragt, wie Großbatterien, Wasserkraftwerke oder Biogasanlagen. Insaluy hatte am Nachmittag der erste Spatenstich zu der neuen Fabrik des Pharmaunternehmens Vetter stattgefunden. Das erste Gebäude soll auf dem ehemaligen Verladeparkplatz des früheren Fortgeländes entstehen. Geplant ist, dass der Rohbau im kommenden Jahr fertig ist. Der Chef des Unternehmens Vetter kündigte an, im Jahr 2031 Insaluy die erste Spritze herzustellen. Vetter Pharma will auf dem ehemaligen Fortgelände bis zu 2000 Arbeitsplätze schaffen. Der Energieversorger VSE will im Saarland in den kommenden 3 Jahren knapp 500 Millionen Euro investieren. Wie VSE-Vorstand Dornseifer sagte, soll etwa die Hälfte des Geldes für den Ausbau der Netzinfrastruktur bereitgestellt werden. Erneuerbare Energien und der Netzausbau müssten zusammengedacht werden. SR-Info-Reporter Jimmy Both.
6: Zum Ausbau der Stromerzeugung seien 5 Windparkprojekte vor allem im Nordsaarland in verschiedenen Planungsstufen. Um die Arbeiten stemmen zu können, plant der Energieversorger bis 2027 etwa 100 neue Beschäftigte einzustellen. Mit dann fast 1900 Mitarbeitern werde man voraussichtlich die Spitze im Personalbestand erreicht haben. Der Umsatz sank im vergangenen Jahr um knapp 6% auf gut 1,3 Milliarden Euro. Während die Abgabe von Strom und Wasser etwa konstant blieb, ging der Gasabsatz etwas zurück. Nach Angaben der VSE entsprach das dem allgemeinen Deutschlandtrend. Zum Gewinn machte der Konzern keine Angaben, man sei aber zufrieden gewesen.
12: Das waren die Nachrichten mit René Jacqueline Möhler. 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
14: Heute Nacht weitere Schauer bei 7 bis 4 Grad am Morgen. Auch morgen Schauerwetter, vor allem ab dem Mittag. 9 bis 13 Grad die Höchstwerte. Schauer auch am Freitag, am Wochenende soll es dann freundlicher werden.
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14: Nach wie vor Vorsicht auf der A1 Trier Richtung Saarbrücken. Zwischen Mehring und Rheinsfeld gab es einen Unfall auf der linken Spur. In Saarbrücken auf der Westspange Richtung Ludwigskreis Behinderung, auch dort ein Unfall und Blitze haben sie uns gemeldet. Die neuesten auf der A1 Saarbrücken Richtung Trier in Höhe Eppelborn, auf der B51 in Höhe Bübingen und in Brebach in der Saarbrücker Straße wird auch geblitzt. 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
14: Mein Name ist Oliver Hottong. Schönen guten Abend und hallo. Und wir starten mit Status Quo, mit einem so richtigen Status Quo-Titel. Status Quo und Whatever You Want.
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Das war, glaube ich, erfolgreicher als das Original. Damals in den 80ern hatten Dave Stewart, nicht zu verwechseln mit dem Dave Stewart der Rhythmics, das ist ein anderer, und Barbara Gaskin sich nun mal diesen alten Hit aus den 60er Jahren vorgenommen und da diese 80er Jahre Elektronik-Pop-Version draus gemacht. Und ihr hört das Ding immer wieder gerne. Hier sind die Rubettes.

Feierabend auf SR3. Den nächsten Titel, den müssen wir noch ganz schnell spielen, bevor Udo Lindenberg 80 wird. Am Sonntag ist das der Fall. Also hier ist Udo Lindenberg, 79. Alles klar auf der Andrea Doria.

Seit ihrem ersten Erfolg mit der Miami Sound Machine wird Gloria Estefan ja in den Vereinigten Staaten nahezu kultisch verehrt. Das ist eine richtige Größe. Hier mag man ihre Musik, aber in den USA ist es wirklich sozusagen eine absolute Größe bis heute. Hier ist der Feierabend, hier ist SR3, das war sie mit Bad Boy. Und hier kommt das andere Que Sera. Also das eine kommt ja von Doris Day, wurde mal im Alfred Hitchcock-Song gesungen und ab da war es ein Hit für Doris Day eben. Aber es gibt also auch einen Titel, der, naja, wie Sie halt wissen, der denselben Titel hat, aber ganz andere Musik, kommt von José Feliciano. Hier ist er. Hier ist der Titel.

0: Am Ende kommt noch die Mandoline dazu. José Feliciano Quesera hier im Feierabend auf SR3, Ihr Feierabend im Radio.
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0: Hopsa, da ist mal der Lautstärkeregler vor lauter Wetter nach oben gerutscht. Heute Nacht weitere Schauer bei 7 bis 4 Grad am Morgen. Auch morgen Schauerwetter, vor allem ab dem Mittag. 9 bis 13 Grad, wärmer wird's nicht. Freitag soll auch nicht so doll werden. Wochenende verspricht freundlicher zu werden.
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0: Vorsicht auf der A1 Trier Richtung Saarbrücken. Zwischen Mehring und Rheinsfeld gab es einen Unfall auf der linken Spur. In Saarbrücken auf der Westspange Richtung Ludwigskreis Behinderungen. Auch dort ein Unfall und Blitzer haben sie uns durchgegeben. Die neuesten auf der A1 Saarbrücken Richtung Trier in Höhe Eppelborn. Auf der B51 in Höhe Bübingen und in Brebach in der Saarbrücker Straße. Und teilen Sie uns gerne mit, wenn Sie sonst was sehen. 0800 700 8000, das ist der kostenlose und heiße Draht in unserer Verkehrsredaktion.
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0: Schönen guten Abend und hallo mit Oliver Hottom und den Beach Boys.
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0: Feierabend auf SR3, Ihr Feierabend im Radio, der Feierabend vor einem für viele verlängerten Wochenende mit Brückentag. Rein wettermäßig lohnt sich's nicht so, aber man kann ja zu Hause auch mal die Hemden bügeln oder die Blumen gießen oder was auch immer. Jedenfalls, was das Wochenende selbst anbelangt, also das echte wahre Wochenende, sieht es gar nicht so schlecht aus.
1: Kalte Sophie muss an Tag 5 der Eisheiligen, sprich am Freitag, erstmal mit dem Bollerwagen rausgeschoben werden, da wo sie herkam, damit endlich dann am Samstag ein schwaches Zwischenhoch, was jetzt eben wie gesagt weit über dem Atlantik ist, zu uns kommen kann, sodass das Wetter am Samstag doch schon ganz passabel ist. Also viel Sonne, ein paar Quellwolken, 15 Grad, das ist jetzt nicht viel. Wenn wir überlegen, wir hatten ja 29, noch irgendwas letzten Samstag. Und am Sonntag auch nochmal ein recht schöner Start und bis zum Mittag auch wahrscheinlich schön Sonne und Wolken. Und es ist meist trocken, dann schon bis 17 Grad. Aber, na, ich habe noch weiter geguckt. Da kommt schon das nächste Tief, also am Montag der nächste Tiefdruckausläufer. Aber es scheint nicht so zu sein, dass die Temperaturen wieder so runterkrachen wie jetzt bei den Eisheiligen. Also am Montag immerhin bis 18 Grad.
0: Zumindest mal in den Worten von unserem Wetterexperten Martin Daume. Hier ist der Feierabend, hier ist SR3, hier ist Olivia Newton-John. Ja.

fast schon eine Hymne. America, a horse with no name. Ich als Moderator hier auf SR3 muss mich jetzt mal dazwischen werfen, zwischen diesem Titel, der eben gelaufen ist, und dem Titel, der jetzt kommt, weil die Tonart und die Gangart ist eine ganz andere. Hier sind die Other Ones, die fallen in Urlaub. Holiday.

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7: 20 Uhr. Die Bundesregierung hat den Entwurf für ein neues Heizungsgesetz beschlossen. Nach den Plänen von Union und SPD sollen Öl- und Gasheizungen auch nach 2045 eingebaut und betrieben werden dürfen. Dabei soll der Anteil alternativer Brennstoffe schrittweise steigen, aber nicht so stark wie bisher vorgesehen. Bundeswirtschaftsminister Reiche von der CDU sagte, es gebe nun wieder Planungssicherheit und auch eine größere Flexibilität. Die Zwangsberatung entfalle, das bisherige Gesetz sei zu einseitig zugunsten von Wärmepumpen ausgerichtet gewesen, die vergleichsweise teuer sind. In Lettland ist die Regierungskoalition zerbrochen. Auslöser ist ein politischer Streit, nachdem mehrere Drohnen in den lettischen Luftraum eingedrungen waren. Arne Bartram für SR Info.
8: Vergangene Woche waren 2 Drohnen in Lettland abgestürzt. Sie kamen vermutlich aus der Ukraine und sollten wohl Ziele im Nachbarland Russland treffen. Daraufhin war der Verteidigungsminister des Landes zurückgetreten. Über dessen Nachbesetzung ist ein Streit innerhalb der 3-Parteien-Koalition entbrannt. Die liberal-konservative Regierungschefin Evika Silinja wollte den Posten mit einem Militäroberst besetzen, statt erneut mit einem Vertreter ihres linksgrünen Koalitionspartners. Als Konsequenz hat die linksgrüne Partei die Regierung verlassen, die jetzt keine Mehrheit mehr im Parlament hat.
7: In Saarlouis hat am Nachmittag der erste Spatenstich zu der neuen Fabrik des Pharmaunternehmens Vetter stattgefunden. Das erste Gebäude soll auf dem ehemaligen Verladeparkplatz des früheren Ford-Geländes entstehen. Geplant ist, dass der Rohbau im kommenden Jahr fertig ist. Der Chef des Unternehmens Vetter kündigte an, im Jahr 2031 in Saarlouis die erste Spritze herzustellen. Vetter Pharma will auf dem ehemaligen Ford-Gelände bis zu 2000 Arbeitsplätze schaffen. In der Justizvollzugsanstalt Saarbrücken sind Häftlinge beim Sammeln von Unterschriften für eine Petition an den Landtag offenbar ausgebremst worden. Nach SR-Informationen hat ein JVA-Beamter das Schreiben und Teile der Unterschriftenliste in der vergangenen Woche beschlagnahmt. Er erhob den Vorwurf der Meuterei. Laut dem Justizministerium wurde das Schriftstück nach Prüfung zurückgegeben. In der Petition fordern Häftlinge unter anderem kürzere Einschlusszeiten, mehr Angebote zur Resozialisierung und mehr Jobs, um etwa ihre finanzielle Lage zu verbessern. Das waren die Nachrichten mit René Jacqueline Möhler. 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Das Wetter. Nachts bewölkt und Schauer, Tiefstwerte zwischen 7 und 4 Grad. Morgen viele Wolken und teils kräftige Schauer, vereinzelt Gewitter, maximal 9 bis 13 Grad. Die weiteren Aussichten am Wochenende zunehmend trocken, bei Temperaturen von 14 bis 17 Grad.
9: Und hier ist der Verkehrsservice für den ARD-Abend. Geht los mit der A2 Hannover Richtung Berlin. Zwischen Allerringersleben und Bornstedt 15 Kilometer stockender Verkehr. Da gibt's Bauarbeiten und es kostet 20 Minuten extra. A7 Hannover Richtung Würzburg. Zwischen dem Dreieck Fulda und Bad Brückenau-Volkers 3 Kilometer Stau, 20 Minuten Verzögerung. Dann die A9 München Richtung Berlin. Zwischen Bad Dürrenberg und Großkugel 4 Kilometer Stau nach einem Unfall, 20 Minuten dauert's länger. Die B5 85 Berger Weimar ist zwischen Kelbra und dem Abzweig Steintalleben wegen umgestürzter Bäume gesperrt. Und das war's. Ich wünsche Ihnen weiter eine gute Fahrt durch den Abend.
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9: Vom MDR in Thüringen, heute Abend mit Frank Huber. Ich grüße Sie.

ein schöner 90er im ARD-Abend. Sophie B. Hawkins war das und Right Beside You. Rod Stewart, der ist ja schon seit Jahrzehnten mit seiner Musik für uns da. Und man weiß, er hält mit seiner Meinung selten hinter dem Berg. Das bekam nun sogar der britische König zu spüren. Die sind bei einer Veranstaltung aufeinander getroffen. Und da hat dann Rod gesagt, darf ich Ihnen sagen, Herr König, dass Sie das ganz hervorragend gemacht haben in den USA. Sie waren vorzüglich, wie Sie Präsident Trump in die Schranken gewiesen haben. Tja, manchmal ist es eben ein Vorteil, wenn man König ist, oder? Rod Stewart jetzt im ARD-Abend mit Sailing.

Auch so ein schöner 80er-Sound, finde ich. Erasure im ARD-Abend und oh, L'Amour. Wenn wir zusammenkommen wollen heute Abend im ARD-Abend, dann gibt es zwei Möglichkeiten. Entweder Sie rufen uns an 0800 80 80 110 oder, das ist noch besser, Sie schreiben eine E-Mail an ard-abend@mdr.de. Erzählen Sie mir, was Sie morgen vorhaben.

der 70er, Genesis und Follow You, Follow Me, der ARD-Abend. Kurz vor halb noch ein 80er, die Bangles, If She Knew What She Wants.

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10: Und hier ist der Verkehrsservice für den ARD-Abend. A2 Hannover Richtung Berlin zwischen Allerringensleben und Bornstedt. 13 Kilometer stockender Verkehr. Da laufen Bauarbeiten, das kostet sie 20 Minuten, bis sie durch sind. A7 Hannover Richtung Würzburg zwischen dem Dreieck Fulda und Bad Brückenau-Volkers. 3 Kilometer Stau, hier dauert es 15 Minuten länger. A9 München Richtung Berlin zwischen Bad Dürrenberg und Großkugel. 2 Kilometer Stau, da gab es einen Unfall, Stauzeit 10 Minuten. A12 Berlin Richtung Frankfurt-Oder zwischen Storkow und Fürstenwalde-Ost. Stau und stockender Verkehr, 30 Minuten Verzögerung. Und die B85 Berger-Weimar ist zwischen Kelbra und dem Abzweig Steintal-Leben wegen umgestürzter Bäume gesperrt. Das war's. Ich wünsche Ihnen weiter eine gute Fahrt durch den Abend und viel Spaß jetzt mit diesem 90er von den Pet Shop Boys.
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Tja, auch so ein Titel, um sich jung zu fühlen. Bruce Springsteen aus den 80ern mit Brilliant Disguise. Ich komme drauf, weil der Kai aus Erfurt gerade geschrieben hat an den ARD-Abend. Ich sitze gerade und bereite für morgen Schnittlauchbutter vor und höre Erasure, hatten wir ja vorhin im Programm. Dann meint er, ich freue mich sehr, Musik meiner Jugend. Viele Grüße von Kai aus Erfurt. Ja, Kai, ich schätze, wir sind da im gleichen Alter, denn ich freue mich da auch immer, wenn ich die Musik aus der Jugend höre. Jetzt gibt's Nena mit Liebe ist.

Anfang der 80er entstanden. Cool in the Gang mit Celebration. Könnt mir vorstellen, dass das vielleicht schon die Einstimmung ist für morgen, für den Feiertag. Bei dem einen oder anderen könnte das durchaus feucht fröhlich werden. Kann ich mir vorstellen. Was haben Sie denn vor? Schreiben Sie es mir gerne. ard-abend@mdr.de

ziemlich nasse Angelegenheit. Wet, wet, wet, love is all around. Und jetzt hier im ARD-Abend, kurz vor 21 Uhr, noch ein wunderbarer Weichspüler aus den 80ern. Richard Sanderson nämlich mit Reality.

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1: 21 Uhr. In Würzburg ist am Abend der 104. Deutsche Katholikentag eröffnet worden. Bundespräsident Steinmeier rief zum Auftakt die Christen in Deutschland zu mehr Mut und gesellschaftlichem Engagement auf. Christian Wölfel berichtet.
2: Wörtlich sagte der Staatsoberhaupt, wir müssen aufhören, uns selbst in die Ohnmacht und das Land in den Abgrund zu reden. Zitat Ende. Deshalb komme das Motto des Katholikentags, hab Mut, steh auf, zur rechten Zeit. Gerade Christinnen und Christen müssten gegen die Hoffnungslosigkeit aufstehen. Zugleich warb Steinmeier für mehr Miteinander zwischen Katholiken, Protestanten und Orthodoxen. Mehr Ökumene wagen, das wünsche er sich in seiner letzten Rede als Bundespräsident auf einem christlichen Großereignis in Deutschland. Bis Sonntag sind rund 900 Veranstaltungen auf dem Katholikentag geplant.
1: Die Bundesregierung hat den Entwurf für ein neues Heizungsgesetz beschlossen. Nach den Plänen von Union und SPD sollen Öl- und Gasheizungen auch nach 2045 eingebaut und betrieben werden dürfen. Dabei soll der Anteil alternativer Brennstoffe schrittweise steigen, aber nicht so stark wie bisher vorgesehen. Bundeswirtschaftsministerin Reiche von der CDU sagte, es gebe nun wieder Planungssicherheit und auch eine größere Flexibilität. Der Stadtrat in Homburg hat die kommunale Wärmeplanung verabschiedet. Demnach soll der Wärmebedarf zukünftig vor allem mit Wasserstoff, Nah- und Fernwärme sowie Wärmepumpen gedeckt werden. Dazu sollen unter anderem Wärmenetze neu und ausgebaut werden, etwa in den Stadtteilen Erbach und Jägersburg. Aktuell werden noch über 90% der Heizsysteme in Homburg mit Öl und Gas betrieben. Ziel der kommunalen Wärmeplanung ist es, bis 2045 beim Heizen klimaneutral zu werden. Die Kita Sonnenblume in St. Ingbert Hassel muss kurzfristig schließen. Wie die Stadt mitteilte, liegen an dem Gebäude bauliche Mängel vor. Aus Sicherheitsgründen habe man sich daher für eine dauerhafte Schließung entschieden. Aktuell wird in einem Nachbargebäude eine Notbetreuung angeboten. Wie ein Sprecher auf SR-Anfrage erklärte, werden derzeit die letzten Details für einen Ausweichstandort geklärt. Langfristig sei ein Neubau geplant, der das marode Gebäude ersetzen soll. Das waren die Nachrichten mit René Jacqueline Möhler. 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Das Wetter. Nachts bewölkt und Schauer, die Tiefstwerte liegen zwischen 7 und 4 Grad. Morgen viele Wolken und teils kräftige Schauer, vereinzelt Gewitter, maximal 9 bis 13 Grad. Die Aussichten am Wochenende zunehmend trocken, die Temperaturen liegen bei 14 bis 17 Grad.
3: Und hier ist der Verkehrsservice für den ARD-Abend. A2 Hannover Richtung Berlin zwischen Allerringersleben und Bornstedt. 13 Kilometer stockender Verkehr jetzt wegen der Bauarbeiten. 20 Minuten dauert's länger. Die A4 Dresden Richtung Görlitz ist am Dreieck Dresden-Nord nach einem Unfall blockiert. A7 Hannover Richtung Hamburg zwischen Großburg-Wedel und Berghof. 6 Kilometer Stau nach einem Unfall. Stauzeit hier 45 Minuten. Die A7 Hamburg Richtung Flensburg ist zwischen Hamburg-Bahrenfeld und Hamburg-Volkspark wegen einer Nachtbaustelle bis etwa 5 Uhr gesperrt. A12 Berlin Richtung Frankfurt-Oder zwischen Storkow und Fürstenwalde-Ost, Stau und stockender Verkehr. 45 Minuten dauert's länger. Die A28 Oldenburg Richtung Leer ist zwischen Vilsum und Leer-Ost wegen LKW-Bergungsarbeiten gesperrt. Die A40 Essen Richtung Fehnloh ist zwischen dem Kreuz Kaiserberg und dem Kreuz Diesburg wegen Brückenarbeiten bis Dienstagmorgen gesperrt. Und die B85 Berger-Weimar ist zwischen Kelbra und dem Abzweig Steintalleben wegen umgestürzter Bäume gesperrt. Das war's. Ich wünsche Ihnen weiter eine gute Fahrt durch den Abend.
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3: Vom MDR aus Erfurt. Heute mit Frank Huber. Ich grüße Sie.

Auch gefällt mir auch super gut. Lene Marlin aus Norwegen, die hat doch wirklich ein glockenhelles Stimmchen. Sitting Down There, ihr Titel aus dem Jahr 1999. Einen schönen Mittwochabend wünsche ich Ihnen mit dem ARD-Abend. Jetzt geht's wieder in die 70er und zwar zu den Eagles, die uns ja auch schon ewig mit ihrer Musik begleiten. Lying Eyes ist ja auch richtig guter Titel. Kein Wunder, hat er damals ja auch einen Grammy bekommen. Viel Spaß.

Hat einen guten Sound, ne? James Blunt im ARD-Abend mit Stay the Night, bleib heute Nacht. Das passt eigentlich ganz gut zu dem, was mir der Uwe gerade erzählt hat. Er hat angerufen im ARD-Abend unter 0800 80 80 110. Die Verbindung war nicht so perfekt. Wir haben es nicht ganz genau

Verstanden. Er hat gesagt, ich plane morgen mit einer kühlen Blonden in den Garten zu gehen, oder war es doch eher mit einem kühlen Blonden? Wie auch immer, es wird spaßig.

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10: Und hier ist der Verkehrsservice für den ARD-Abend. A2 Hannover Richtung Berlin zwischen Alleringersleben und Bornstedt. 13 Kilometer stockender Verkehr jetzt. Die Bauarbeiten und es dauert 20 Minuten länger. Die A4 Dresden Richtung Görlitz ist am Dreieck Dresden-Nord nach dem Unfall blockiert. Die A7 Hamburg Richtung Flensburg ist zwischen Hamburg-Bahrenfeld und Hamburg-Volkspark wegen einer Nachtbaustelle bis etwa 5 Uhr gesperrt. A12 Berlin Richtung Frankfurt-Oder zwischen Storkow und Fürstenwalde Ost, Stau und stockender Verkehr. Dann die A28 Oldenburg Richtung Leer ist zwischen Vilsum und Leer Ost wegen LKW-Bergungsarbeiten gesperrt. Die A40 Essen Richtung Venlo ist zwischen Kreuz Kaiserberg und dem Kreuz Duisburg wegen Brückenarbeiten bis Dienstagmorgen gesperrt. Die B85 Berger Weimar ist zwischen Kelbra und dem Abzweig Steintalleben weiter wegen umgestürzter Bäume gesperrt. Und das war's. Ich wünsche Ihnen weiter eine gute Fahrt durch den Abend. Jetzt gleich mit dem 80er von Alphaville mit Big in Japan.
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0: Habe ich auch schon lange nicht mehr gehört. Klasse Titel, Madonna mit Hang Up hier im ARD-Abend. Ich wollte ja von Ihnen wissen, was Sie morgen anstellen. Der Matthias hat angerufen, der Matthias aus Neumünster. Und er hat auch noch einen Tipp für uns.
1: Ja, hallo, hier ist Matthias aus Neumünster. Ich plane morgen am Himmelfahrtstag, Vatertag, nach Bruchstedt zu fahren, zum Landsbulldog-Treffen. Und da werden alte Traktoren gezeigt und vorgeführt und auch drüber gesprochen, was so die Traktoren können und PS-Zahl und so und alles wird da, die werden da aufgeführt im Stadion und es ist ein großer Teilemarkt da mit allen drum und dran und Autoteile und Treckerteile und was man sonst noch so braucht und sucht, da wird jeder Sammler eigentlich fündig.
0: Dankeschön, Matthias. Grüße nach Neumünster. Was haben Sie so vor? Sagen Sie es mir. 0800 80 80 110 oder ard-abend@mdr.

Seine Stimme hört man raus, ne? David Bowie im ARD-Abend mit This is not America. Ja, es ist tatsächlich nicht Amerika, sondern Kanada in diesem Fall. Es geht nämlich zu Bryan Adams. Ende der 90er, da hat er ein neues Album rausgebracht, das heißt On a Day Like Today. Und ein Song ist damals besonders gut gelaufen, nämlich dieser hier, Cloud Number 9.

0: mein Gott, richtig.
1: Bombastisch, dieser 80er von Ultravox und Vienna. Kurz vor 22 Uhr noch ein 80er, Enya und Nico Flow. Vorher geht's in die 70er. Sie erkennen's vielleicht schon. Das sind die Bee Gees mit Tragedy.

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1: 22 Uhr. Der Wunschkandidat von US-Präsident Trump für die Leitung der Notenbank Fed, Kevin Warsh, kann das Amt am Freitag antreten. Der Senat in Washington billigte die Nominierung des 56-Jährigen mit knapper Stimmenmehrheit. Warsh folgt dem langjährigen Fed-Chef Jerome Powell nach, den Trump seit seinem erneuten Amtsantritt unter Druck gesetzt hatte, weil er die Leitzinsen aus Sicht des Präsidenten zu zögerlich gesenkt hatte. In Lettland ist die Regierungskoalition zerbrochen. Auslöser ist ein politischer Streit, nachdem mehrere Drohnen in den lettischen Luftraum eingedrungen waren. Arne Bartram für SR Info.
2: Vergangene Woche waren zwei Drohnen in Lettland abgestürzt. Sie kamen vermutlich aus der Ukraine und sollten wohl Ziele im Nachbarland Russland treffen. Daraufhin war der Verteidigungsminister des Landes zurückgetreten. Über dessen Nachbesetzung ist ein Streit innerhalb der Drei-Parteien-Koalition entbrannt. Die liberal-konservative Regierungschefin Evika Silinja wollte den Posten mit einem Militäroberst besetzen, statt erneut mit einem Vertreter ihres linksgrünen Koalitionspartners. Als Konsequenz hat die linksgrüne Partei die Regierung verlassen, die jetzt keine Mehrheit mehr im Parlament hat.
1: In Würzburg ist am Abend der 104. Deutsche Katholikentag eröffnet worden. Bundespräsident Steinmeier rief zum Auftakt die Christen in Deutschland zu mehr Mut und gesellschaftlichem Engagement auf. Der evangelische Bundespräsident warb erneut für ein engeres Miteinander der Konfessionen. Auch der neue Vorsitzende der Deutschen Bischofskonferenz, Bischof Wilmer, rief zu mehr Optimismus und Zuversicht auf. Bis Sonntag werden mehrere 10.000 Teilnehmende zu insgesamt 900 Veranstaltungen erwartet, unter dem Motto »Hab Mut, steh auf«. Die Gesamtzahl der Auszubildenden im Bauhandwerk ist in den vergangenen 5 Jahren zurückgegangen. Im Vergleich zu 2020 sank sie um gut 8% auf zuletzt rund 600. Das teilte der Arbeitgeberverband Bausaar auf SR-Anfrage mit. In diesem Jahr sei die Zahl der Azubis im ersten Lehrjahr jedoch wieder gestiegen. Am Bauinfotag in Saarbrücken, an dem sich Jugendliche verschiedene Berufsfelder anschauen können, nahmen heute laut Verband rund 1000 Schüler teil. Der Discounter Lidl warnt vor dem Verzehr der Belbake Schokoladenstreusel mit mindestens 32% Kakao. Die Streusel in den 400-Gramm-Packungen, die auch im Saarland verkauft wurden, könnten Salmonellen enthalten. Lidl ruft die Kunden dazu auf, die Belbake Schokoladenstreusel in seinen Filialen zurückzugeben. Und das waren die Nachrichten mit Vido Wittekind. 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Das Wetter. In der Nacht bewölkt und Schauer, die Tiefstwerte liegen zwischen 7 und 4 Grad. Morgen viele Wolken und teils kräftige Schauer, vereinzelt Gewitter möglich, maximal 9 bis 13 Grad. Die weiteren Aussichten: am Wochenende zunehmend trocken, bei einem Sonne-Wolken-Mix steigen die Temperaturen auf bis zu 17 Grad. Die Zeit, es ist 22.03 Uhr.
3: Und hier ist der Verkehrsservice für den ARD-Abend. A2 Hannover Richtung Berlin zwischen Allerringersleben und Bornstedt. 13 Kilometer stockender Verkehr. Da laufen Bauarbeiten, 20 Minuten dauert's länger. Die A4 Dresden Richtung Görlitz ist am Dreieck Dresden-Nord nach einem Unfall blockiert. Zurzeit Stau bis Dresden-Hellerau. Die A7 Hamburg Richtung Flensburg ist zwischen Hamburg-Bahrenfeld und Hamburg-Volkspark wegen einer Nachtbaustelle bis etwa 5 Uhr gesperrt. A9 München Richtung Berlin. Zwischen Leipzig-West und Großkugel stockender Verkehr, Bergungsarbeiten 15 Minuten dauert's länger. Die A28 Oldenburg Richtung Leer ist zwischen Filsum und Leer-Ost wegen Lkw-Bergungsarbeiten voraussichtlich bis 23 Uhr gesperrt. Die A40 Essen Richtung Venlo ist zwischen Kreuz Kaiserberg und dem Kreuz Duisburg wegen Brückenarbeiten bis Dienstagmorgen gesperrt. Und dann haben wir noch die B85 Berger-Weimar. Die ist zwischen Kelbra und dem Abzweig Steintalleben wegen umgestürzter Bäume gesperrt. Das war's. Damit gute Fahrt durch den Abend.
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3: Vom MDR in Thüringen mit Frank Huber.

70er von Al Stewart im ARD-Abend mit Year of the Cat. Ich habe für Sie jetzt Lionel Richie mit Dancing on the Ceiling. Da gibt's ja auch ein Video. Und als das damals in den 80ern gedreht wurde, da wurde das mit Rotationstechnik gemacht. Also die Schauspieler, die wurden an die Wand geklebt durch Rotation. Und ich habe gelesen, dass ganz vielen da immer ziemlich schlecht geworden ist. Aber Lionel Richie hat es gut vertragen und einen tollen Song gemacht. Dancing on the Ceiling.

Freitagabend mit Ozzy Osbourne und Dreamer. Wir träumen jetzt auch ein bisschen. Ich mache ein kleines Experiment mit Ihnen. Ich starte ein Kopfkino. Na, hat's funktioniert? Bei diesem Song-Intro, da singt doch die Titanic schon wieder, oder? Oder haben Sie vielleicht auch Leonardo DiCaprio und Kate Winslet vor sich gesehen? My Heart Will Go On ist der erfolgreichste Song von Celine Dion. Once more you open the door. Und er wird sicher ein Höhepunkt ihrer Comeback-Konzerte in Paris werden. Vom 12. September bis zum 17. Oktober tritt sie dort aktuell 16 Mal auf. Die Tickets kosten zwischen 100 und 300 Euro, sind aber wirklich schwer zu bekommen. Die Nachfrage ist riesig. Insgesamt werden über 600.000 Besucher erwartet. Die letzte Tournee von Celine ist ja 6 Jahre her und sie war ja in der letzten Zeit auch nicht so super gesund. Also wir freuen uns, dass sie wieder auf der Bühne stehen wird und hören uns den Song jetzt ganz an.

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10: Und hier ist der Verkehrsservice für den ARD-Abend. A2 Hannover Richtung Berlin zwischen Allerringersleben und Bornstedt. Immer noch 13 Kilometer stockender Verkehr wegen der Bauarbeiten. 20 Minuten verlieren Sie. Die A7 Hamburg Richtung Flensburg ist zwischen Hamburg-Bahrenfeld und Hamburg-Volkspark wegen einer Nachtbaustelle bis etwa 5 Uhr gesperrt. A9 München Richtung Berlin zwischen Bad Dürrenberg und Großkugel. 3 Kilometer Stau, da laufen Bergungsarbeiten, dauert leider auch eine ganze Stunde länger dort. Die A40 Essen Richtung Venlo ist zwischen dem Kreuz Kaiserberg und dem Kreuz Duisburg wegen der Brückenarbeiten bis morgen früh gesperrt. Und die B85 Berger Weimar ist zwischen Kelbra und dem Abzweig Steintalleben wegen umgestürzter Bäume gesperrt. Das war's. Damit wünsche ich Ihnen eine gute Fahrt durch den Abend. Viel Spaß mit dem nächsten 80er von Danny Wilson.
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und ich muss leider kurz unterbrechen, denn es gibt eine Falschfahrermeldung. Achtung, Falschfahrer auf der A19, Dreieck Wittstock-Dosse-Rottstock. Zwischen Malchow und Krakow am See ist dieser Falschfahrer unterwegs. Bitte äußerst rechts fahren, nicht überholen. Wir melden, wenn die Gefahr vorüber ist.

0: Du kriegst denn was fürs Herz, oder? East 17 hier im ARD-Abend. Stay another day. Wir haben ja heute Abend schon so ein paar Ideen gesammelt, was morgen am Feiertag alles abgehen kann. Hier kommt die nächste Idee.
1: Ja, hier ist Jürgen Schröder aus Lauenau. Das ist am Deister. Morgen zur Himmelfahrt leite ich dort das 33. Grillfest des Heimatvereins Lauenau am sogenannten Feggendorfer Stollen. Um ein Familienfest für die Bevölkerung aus Lauenau, Feggendorf und der umliegenden Orte und natürlich jeden anderen Vatertagswanderer dort anzubieten. Und das funktioniert jetzt diese Morgen hoffentlich das 33. Mal.
0: Jürgen, wir halten die Daumen, dass das Wetter auch mitspielen wird. Danke auf jeden Fall für den Anruf.
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kommt doch auch immer wieder gut. Der Udo und der Sonderzug nach Pankow. Gerade kam sie rein, die Falschfahrerentwarnung. Entwarnung für die A19 Dreieck Wittstock-Dosse-Rotstock. Also kein Rostock, kein Falschfahrer mehr zwischen Malchow und Krakow am See. Kommen Sie gut an Ihr Ziel.

Coldplay mit Paradise. Soweit dieser ARD-Abend, gefühlt vor einem langen Wochenende, beziehungsweise für manchen wird es wahrscheinlich tatsächlich so sein. Ich wünsche es Ihnen. Ich bin Frank Huber. Kommen Sie gut rein in dieses vielleicht lange Wochenende für Sie ab 23 Uhr mit der ARD-Hitnacht. Eine gute Nacht und bis morgen.

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1: 23 Uhr. Der Wunschkandidat von US-Präsident Trump für die Leitung der Notenbank Fed, Kevin Warsh, kann das Amt am Freitag antreten. Der Senat in Washington billigte die Nominierung des 56-Jährigen mit knapper Stimmenmehrheit. Warsh folgt dem langjährigen Fed-Chef Jerome Powell nach, den Trump seit seinem erneuten Amtsantritt unter Druck gesetzt hatte, weil er die Leitzinsen aus Sicht des Präsidenten zu zögerlich gesenkt hatte. US-Präsident Trump ist zu einem zweitägigen Gipfeltreffen mit dem chinesischen Präsidenten Xi Jinping in Peking eingetroffen. Auf seiner Online-Plattform Truth Social erklärte Trump, er werde Xi als erstes bitten, den chinesischen Markt zu öffnen. Begleitet wird Trump von hochrangigen Wirtschaftsvertretern wie Elon Musk und dem Chef des Chip-Entwicklers Nvidia, Jensen Huang. In Saar Louis war am Nachmittag offizieller Baubeginn für die neue Fabrik des Pharmaunternehmens Vetter. Zum symbolischen Spatentisch kamen rund 50 Gäste aus Wirtschaft und Politik. SR-Info-Reporter Niklas Resch.
2: 2031 wird hier die erste Spritze vom Band laufen. Das betonte Unternehmenschef Udo Vetter bei seiner Rede. Denn dann, in 5 Jahren, soll die Produktion in Saar Louis in Serie gehen. Bis dorthin gibt es mehrere Bauabschnitte. Das erste große Gebäude soll auf dem ehemaligen Verladeparkplatz des früheren Ford-Geländes entstehen. Geplant ist, dass der Rohbau im kommenden Jahr fertig ist. Die Landesregierung hob die gute Zusammenarbeit mit Vetter hervor. Ministerpräsidentin Anke Rehlinger hofft darauf, dass langfristig bis zu 2000 Arbeitsplätze entstehen könnten. Vetter-Vertreter betonten erneut, dass es zunächst mit 300 bis 400 Jobs losgehen werde und erst im Laufe der Jahre die Zahl der Mitarbeitenden nach und nach steige.
1: In der Justizvollzugsanstalt Saarbrücken sind Häftlinge beim Sammeln von Unterschriften für eine Petition an den Landtag offenbar ausgebremst worden. Nach SR-Informationen hat ein JVA-Beamter das Schreiben und Teile der Unterschriftenliste in der vergangenen Woche beschlagnahmt. Er erhob den Vorwurf der Meuterei. Laut dem Justizministerium wurde das Schriftstück nach Prüfung zurückgegeben. In der Petition fordern Häftlinge unter anderem kürzere Einschlusszeiten, mehr Angebote zur Resozialisierung und mehr Jobs, um etwa ihre finanzielle Lage zu verbessern. Der US-Bundesstaat Kalifornien hat vom Weltfußballverband FIFA Klarstellungen wegen möglicher Verstöße im Zusammenhang mit dem Ticketverkauf für die Fußball-WM verlangt. Einem Medienbericht zufolge sollen einige Fußballfans Tickets der teuersten Kategorie 1 gekauft haben. Dann seien ihnen Plätze zugewiesen worden, die zuvor in einer günstigeren Kategorie ausgewiesen worden waren. Und das waren die Nachrichten mit Vido Wittekind. 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Das Wetter in der Nacht bewölkt und Schauer. Die Tiefstwerte liegen zwischen 7 und 4 Grad. Morgen viele Wolken, maximal 13 Grad. Die Zeit, es ist 23.03 Uhr.
3: Ja, und nach den Nachrichten wird Zeit für den Blick auf die Straßen. Hallo an alle unterwegs, hier ist der Verkehrsservice in der ARD-Hitnacht. Ich guck da gerade mal, was los ist. Zunächst einmal die Entwarnung. Auf der A19 Berlin-Rostock kein Falschfahrer mehr zwischen Malchow und Krakow. Und die Entwarnung auf der A480 Wetzlar-Blasbach-Wetzlar, kein Falschfahrer mehr unterwegs. Sie haben auch dort wieder freie Fahrt. Weitere Meldungen: A1 Osnabrück Richtung Bremen zwischen Dreieck Stur und Bremen-Arsten, 4 Kilometer Stau vor einer Baustelle. Die A2 Dortmund Richtung Hannover ist zwischen Rehren und Lauenau nach einem Unfall gesperrt. A2 Braunschweig Richtung Magdeburg zwischen Allerengersleben und Bornstedt, 2 Kilometer stockender Verkehr wegen Bauarbeiten. A2 Hannover Richtung Dortmund zwischen Hannover-Langenhagen und Hannover-Nordhafen, 2 Kilometer stockender Verkehr. Die A3 Frankfurt Richtung Köln ist zwischen Bad Camberg und Limburg Süd wegen Bergungsarbeiten gesperrt und A3 Köln Richtung Frankfurt zwischen Kreuz Bonn-Siegburg und Siebengebirge 3 Kilometer Stau nach einem Unfall. A4 Dresden Richtung Görlitz zwischen Kodersdorf und Grenzübergang Ludwigsdorf haben wir im Augenblick 5 Kilometer Stau. A6 Heilbronn Richtung Nürnberg zwischen Kupferzell und Kirchberg, da haben wir 7 Kilometer Stau. A7 Hannover Richtung Hamburg zwischen Tieshope und Torster Dreieck 4 Kilometer Stau. Die A7 Hamburg Hamburg Richtung Flensburg ist zwischen Hamburg-Bahrenfeld und Volkspark wegen einer Nachbaustelle bis 5 Uhr gesperrt und darum staut es sich dort. A40 Essen Richtung Duisburg ist zwischen Kreuz Kaiserberg und Kreuz Duisburg wegen Brückenarbeiten gesperrt. A67 Darmstadt Richtung Mannheim ist zwischen Lorsch und Vierenheimer Dreieck wegen Bauarbeiten bis zum 18. Mai 5 Uhr gesperrt. Und zu guter Letzt noch die A81 Singen-Stuttgart ist zwischen Herrenberg und Gertingen wegen Wartungsarbeiten im Schönbruchtunnel in beiden Richtungen bis 5 gesperrt. Die Umleitungen sind für Sie ausgeschildert. Das war's. Gute Fahrt weiterhin.
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3: Diese ARD-Hitnacht kommt aus Magdeburg vom Mitteldeutschen Rundfunk. Heute mit André Holz und Musik von Europe.

0: Was für ein Soundtrack, was für ein Soundtrack für die Nacht. Hier ist die ARD-Hit-Nacht um 11 nach 11. Schnapszahlenalarm hier mit uns und noch knapp 50 Minuten bis Mitternacht. Ne? Der 13. Mai, der schleicht sich langsam aber sicher vom Hof, so als hätte er genug erlebt und man spürt schon, wie der Abend langsam in den Himmelfahrts-Vatertagsmodus kippt. Das ist dieser magische Moment zwischen Tag vorbei und Morgen frei. Wir können diese Momente gemeinsam erleben. Schön, dass Sie bei uns sind.
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Walking in Memphis, Mark Cohn hier in der ARD-Hitnacht um 10 nach 11. Ja, ich war auch mal walking in Magdeburg, aber statt Blues gab's nur Baustellen und einen übermotivierten E-Scooter. Schön, dass Sie bei uns sind, ARD-Hitnacht. Ich darf wieder Ihr Mailboy sein oder ganz einfach Briefkastenonkel unter ARD.

www.hitnacht@mdr.de. Da erreichen Sie mich direkt. Und das hat auch bei Tanja aus Magdeburg geklappt, die vermutlich gerade fröhlich Richtung Sofa taumelt. Sie grüßt Micha aus Halle an der Saale und wünscht eine kurzweilige Nacht.

Wake Me Up Before You Go-Go, Wham! Mit George Michael und Vergessen. Ein richtig schöner Wachmacher hier zur ARD-Hitnacht. Und jetzt möchte ich ein bisschen Glück servieren. Ne? Glück wirkt wertvoll, weil Grönemeyer ein riesiges Gefühl mit ganz einfachen Worten ausdrückt und dadurch auch unmittelbare, ehrliche Nähe schafft. Hier ist sein Kultsong Glück aus dem Jahre 2008.

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0: Rainbirds mit Blueprint hier in der ARD-Hitnacht. Zeit für den Blick auf die Straßen. Hallo an alle unterwegs, hier ist der Verkehrsservice in der ARD-Hitnacht. Wir haben es 23.32 Uhr. A1 Osnabrück Richtung Bremen, zwischen Dreieck Stur und Bremen-Arsten, 4 Kilometer Stau vor einer Baustelle. Dann A2 Dortmund Richtung Hannover, zwischen Rehren und Lauenau, da ist nach einem Unfall nur eine Spur frei, dadurch haben wir 4 Kilometer Stau. A2 Braunschweig Richtung Magdeburg, zwischen Allerengersleben und Bornstedt, 2 Kilometer stockender Verkehr wegen Bauarbeiten. A3 Frankfurt Richtung Köln ist zwischen Bad Camberg und Limburg Süd wegen Bergungsarbeiten gesperrt. A3 Köln Richtung Frankfurt ist zwischen Siebengebirge und Bad Honnef-Linz wegen Bergungsarbeiten gesperrt. Da haben wir nämlich ein bisschen Stau. Und A4 Dresden Richtung Görlitz zwischen Kodersdorf und Grenzübergang Ludwigsdorf 5 Kilometer Stau. A6 Heilbronn Richtung Nürnberg zwischen Kupferzell und Kirchberg 4 Kilometer Stau. A7 Hamburg Richtung Flensburg ist zwischen Hamburg-Bahrenfeld und Volkspark wegen einer Nachtbaustelle bis 5 Uhr früh gesperrt. Auch da haben wir Stau. A40 Essen Richtung Duisburg ist zwischen Kreuz Kaiserberg und Kreuz Duisburg wegen Bauarbeiten gesperrt. Und A67 Darmstadt Richtung Mannheim ist zwischen Lorsch und Vierenheimer Dreieck wegen Bauarbeiten bis Montagmorgen gesperrt. Und hier noch die A81 Singen-Stuttgart ist zwischen Herrenberg und Gerd Dringen wegen Wartungsarbeiten im schönen Buchtunnel in beiden Richtungen bis 5 Uhr früh gesperrt. Die Umleitungen sind ausgeschildert.
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0: Der Tag geht. André Holst kommt. Sweet Harmony. Schön, dass Sie bei uns sind.

0: Bob Dylan, Blowin' in the Wind, der Klassiker hier in der ARD-Hit nach 23.42 Uhr haben wir es mittlerweile. Ja, und die Frage aller Fragen lautet, ne, Himmelfahrts- oder Vatertagsmodus? Ne, Wanderschuhe schnüren oder Bollerwagen ölen? Oder anders gesagt, was steht morgen auf Ihrem Zettel? Ne, Höhenflug, Herrentour oder einfach himmlisch nix tun? Mich interessiert das, was Sie tun oder eben nicht tun. Unterlassung. ard-hitnacht@mdr.de, das ist unsere Mailadresse. Ich bin Ihr Mailboy die nächsten Stunden und freue mich, von Ihnen zu hören und auch zu lesen.
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der ARD-Hitnacht. Mittlerweile 8:08. Ja, Nachteulen und heimliche Kühlschrankanbeter. Wir hören uns morgen wieder. Und das wäre dann so in ungefähr 10 Minuten nach den Nachrichten. Und falls ich bis dahin nicht von meinem Bürostuhl adoptiert wurde, völlig egal. Denken Sie dran, passen Sie auf Ihre Zimmerpflanzen auf. Die planen was. Was weiß ich nicht.

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1: 0 Uhr. In Würzburg ist am Abend der 104. Deutsche Katholikentag eröffnet worden. Bundespräsident Steinmeier rief zum Auftakt die Christen in Deutschland zu mehr Mut und gesellschaftlichem Engagement auf. Christian Wölfel für SR Info.
2: Wörtlich sagte der Staatsoberhaupt, wir müssen aufhören, uns selbst in die Ohnmacht und das Land in den Abgrund zu reden. Zitat Ende. Deshalb komme das Motto des Katholikentags, hab Mut, steh auf, zur rechten Zeit. Gerade Christinnen und Christen müssten gegen die Hoffnungslosigkeit aufstehen. Zugleich warb Steinmeier für mehr Miteinander zwischen Katholiken, Protestanten und Orthodoxen. Mehr Ökumene wagen, das wünsche er sich in seiner letzten Rede als Bundespräsident auf einem christlichen Großereignis in Deutschland. Bis Sonntag sind rund 900 Veranstaltungen auf dem Katholikentag geplant.
1: Der Wunschkandidat von US-Präsident Trump für die Leitung der Notenbank Fed, Kevin Warsh, kann das Amt am Freitag antreten. Der Senat in Washington billigte die Nominierung des 56-Jährigen mit knapper Stimmenmehrheit. Warsh folgt dem langjährigen Fed-Chef Jerome Powell nach, den Trump seit seinem erneuten Amtsantritt unter Druck gesetzt hatte, weil er die Leitzinsen aus Sicht des Präsidenten zu zögerlich gesenkt hatte. Der ehemalige Präsident der Europäischen Zentralbank, Mario Draghi, wird heute in Aachen mit dem internationalen Karlspreis geehrt. Der frühere italienische Ministerpräsident erhält den mit 1 Million Euro dotierten Preis für seine historischen Verdienste um Erhalt, Festigung und Weiterentwicklung der Europäischen Wirtschafts- und Währungsunion. Zur Verleihung des renommierten Preises werden rund 700 Gäste erwartet. Die Laudatio halten Bundeskanzler Merz und der griechische Ministerpräsident Mitsotakis. Bei einer Auktion in Genf ist ein 5,5 Karat schwerer blaugrüner Diamant für mehr als 14,7 Millionen Euro versteigert worden. Das Auktionshaus Christie's teilte mit, dies sei ein Rekordpreis für so einen Edelstein bei einer Versteigerung. Die Identität der Käuferin oder des Käufers wurde nicht mitgeteilt. Der als Ocean's Dream bekannte Diamant wurde in den 1990er Jahren in Zentralafrika gefunden. Der Stadtrat in Homburg hat die kommunale Wärmeplanung verabschiedet. Demnach soll der Wärmebedarf zukünftig vor allem mit Wasserstoffnah- und Fernwärme sowie Wärmepumpen gedeckt werden. Dazu sollen unter anderem Wärmenetze neu und ausgebaut werden, etwa in Stadtteilen Erbach und Jägersburg. Das Wetter. In der Nacht bewölkt und Schauer, die Tiefstwerte liegen zwischen 7 und 4 Grad. Tagsüber viele Wolken und teils kräftige Schauer, vereinzelt Gewitter möglich, maximal 13 Grad. Die weiteren Aussichten: am Wochenende zunehmend trocken bei einem Sonne-Wolken-Mix. Und das waren die Nachrichten mit Vido Wittekind. 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
3: 3. Hier ist der Verkehrsservice in der ARD-Hitnacht. Hallo an alle unterwegs. Ich habe eine Meldung von der A1 Osnabrück Richtung Bremen. Die Strecke ist zwischen Dreieck Stur und Bremen-Arsten wegen einer Baustelle beeinträchtigt. Im Augenblick haben wir vor der Baustelle ungefähr 3 Kilometer Stau. Da brauchen Sie ein bisschen Geduld. A2 Dortmund Richtung Hannover zwischen Rehren und Lauenau. Da ist die Strecke nach einem Unfall beeinträchtigt. Nur eine Spur frei im Augenblick. 2 Kilometer Stau. A3 Passau Richtung Nürnberg ist zwischen Kreuz Altdorf und Kreuz Nürnberg wegen Richtungsfahrbahnarbeiten gesperrt. Und A4 Dresden Richtung Görlitz zwischen Kodersdorf und Grenzübergang Ludwigsdorf im Augenblick 5 Kilometer Stau. Dann habe ich hier die A7 im Blick. Hamburg Richtung Flensburg ist zwischen Hamburg-Bahrenfeld und Volkspark wegen einer Nachbaustelle bis ca. 5 Uhr früh gesperrt und es staut sich. A40 Essen Richtung Duisburg ist zwischen Kreuz Kaiserberg und Kreuz Duisburg wegen Brückenarbeiten gesperrt. Und A67 Darmstadt Richtung Mannheim ist zwischen Lorsch und Vierenheimer Dreieck wegen Bauarbeiten bis Montag gesperrt. Und hier kommt die A81 Singen-Stuttgart ist zwischen Herrenberg und Gärtringen wegen Wartungsarbeiten im Schönbuchtunnel in beiden Richtungen bis 5 gesperrt. Und hier noch die A93 Regensburg Richtung Weiden zwischen Teublitz und Schwanendorf Süd wegen Bergungsarbeiten ebenfalls eine Sperrung.
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3: Ja, hallöchen, liebe Nachtfalken, Nachtanbeter, Sicherheitsleute, Krankenhauscrews, Taxipiloten, LKW-Fahrer. Der Tag geht und André Holz kommt und mit ihm jetzt Huey Lewis and the News, Stuck with You.

I love you. Was für ein Liebessong, ne? Womanizer, Entertainer, Multitalent Robbie Williams. Wie immer gefühlvoll, leidenschaftlich. Ein Typ zum Gernhaben. Und dann noch Nicole Kidman. In diesem Duett hat er gefühlvoll die Künstlerin um den Finger gewickelt. Hier ist die ARD-Hitnacht. 11:11. Ja, neuer Tag. Himmelfahrt jetzt. 14. Mai 2026. Und es ist soweit. Großes Dankeschön für die E-Mails. Also, da hat der Rainer zum Beispiel geschrieben. Er schreibt, hallo André. Bei uns in Saarbrücken wird Vatertag gefeiert, aber ganz besonders feiere ich heute den 16. Hochzeitstag von meiner Frau und mir natürlich. Und vielleicht noch am Abend dann den Pokalsieg der Frauen vom FC Bayern München, aber erstmal die Nachtschicht heute zu Ende bringen. Liebe Grüße aus Saarbrücken kommen von Rainer Schneider. Großes Dankeschön. Liebe Grüße kommen aus Magdeburg. Da sitzen wir nämlich heute Abend. Ich gucke auf die Elbe, aber ich sehe nichts, weil es dunkel ist draußen. Wir können die nächsten Stunden mit dem Soundtrack zur Nacht gemeinsam verbringen. Ja, und wer sonst noch so wach ist, das würde mich interessieren. Vielleicht die IT-Notfallhelden, ne? Die reparieren Server, bevor jemand merkt, dass er kaputt war oder die Server generell nicht funktionieren, wie sie funktionieren sollten. Aber ich weiß, dass jetzt auch alle Barkeeper nach 0 Uhr wach sind. Ne? Die hören gerade Geschichten, die besser nie weitererzählt werden. Ich höre auch gern Geschichten, aber ich erzähle sie weiter. ard-hitnacht@mdr.de. Amen und Jesus loves you.

0: Peter Schilling, Terra Titanic, AD Nacht 0.21 Uhr und ich möchte ein bisschen gratulieren, denn wir haben sie wieder, die Geburtstagskinder des Tages, heute am 14. Mai. Der Vorhang hebt sich, ne? Licht geht an und sie treten auf die Bühne ihres ganz persönlichen Feiertags. Himmelfahrt, Tröd, herzlichen Glückwunsch und das Alter, der ist eine geheime Zahl, ne? Streng bewacht wie ein Schatz und der wird von uns auf jeden Fall nicht gelüftet, nicht mal unter Folter durch Sahnetorte. Dafür gilt Kuchenfreiheit ohne Limit. Mit für alle und offiziell genehmigt, feierlich besiegelt und mit einem unsichtbaren Konfettiregen untermalt. Genießen Sie diesen Tag, denn es ist Ihr Tag.
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0: Warzone hier in der ARD-Hitnacht. 0.30 Uhr haben wir's. Kleiner Blick auf die Straßen im Verkehrsservice der ARD-Hitnacht. Hallo an alle unterwegs. Die A1, das ist die Strecke Osnabrück Richtung Bremen, ist zwischen Dreieck Stur und Bremen-Arsten wegen einer Baustelle ein bisschen verengt. Da haben wir 3 Kilometer Stau im Augenblick. Vorsicht bitte. A2 Dortmund Richtung Hannover zwischen Rehren und Lauenau ist nach einem Unfall nur eine Spur frei. Da haben wir 2 Kilometer Stau. A4 Dresden Richtung Görlitz zwischen Kodersdorf und Grenzübergang Ludwigsdorf 5 Kilometer. Stau. A7 Hamburg Richtung Flensburg ist zwischen Hamburg-Bahrenfeld und Volkspark wegen einer Nachtbaustelle bis ca. 5 Uhr gesperrt, dadurch staut es sich. A40 Essen Richtung Duisburg ist zwischen Kreuz Kaiserberg und Kreuz Duisburg wegen Brückenarbeiten bis Dienstagmorgen gesperrt. A67 Darmstadt Richtung Mannheim ist zwischen Lorsch und Vierenheimer Dreieck wegen Bauarbeiten bis Montag gesperrt. A81 Singen-Stuttgart ist zwischen Herrenberg und Gärtringen wegen Wartungsarbeiten im Schönbuchtunnel in beiden Richtungen bis 5 Uhr gesperrt. Die Umleitungen sind ausgeschildert. Und A93 Regensburg Richtung Weiden ist zwischen Teublitz und Schwanendorf Süd wegen Bergungsarbeiten gesperrt. Das war's. Weiterhin eine gute und störungsfreie Fahrt für Sie.
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0: Tja, Geisterstunde mit André Holz, das ist die wahre Primetime einer ganz besonderen Nacht. Wir haben jetzt Himmelfahrt oder vielleicht auch Vatertag. Suchen sich was aus, ist für jeden was dabei. Und Musik ist der Soundtrack mit Roxette.

Roxette, The Look in der ARD Hitnacht, 0.35 Uhr. Und jetzt gibt's den Beautiful Day. The Beautiful Day, das ist ja im Grunde Michael Bublés musikalische Art zu sagen. Mir egal, dass du mich abserviert hast, ich tanze trotzdem weiter. Und zwar mit Sonnenbrille und Espresso in der Hand.

0: Rick Astley, Never Gonna Give You Up in der ARD Hitnacht 0:42. Die kennen das, ne? Viele der berühmten Rock- und Pop-Songs sind in englischer Sprache verfasst und was da wirklich gesungen wird, das kann man machen. Man kann vielleicht den Text, den Sound natürlich googeln und dann schauen, es sich übersetzen lassen, aber es gibt noch ein Premium-Produkt dazu. Etwas, das viel, viel besser ist.
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2: 1969, der junge Liedermacher Ralph McTell trampt durch Europa und besonders in Paris fallen ihm die vielen armen Leute auf der Straße auf. Er schreibt einen Song und dabei fällt ihm ein, dass es diese armen Leute nicht nur in Paris gibt, sondern auch in seiner Heimatstadt, in den Straßen von London, Streets of London. Have you seen the old man in the closed down market? Hast du den alten Mann auf dem leeren Markt gesehen mit seinen ausgelatschten Schuhen? In seinen Augen liegt kein Stolz, in seiner Hand hält er die Zeitung mit den Nachrichten von gestern. Also wie kannst du mir erzählen, dass du einsam bist und dass die Sonne für dich nicht scheint? Gib mir deine Hand, ich führe dich durch die Straßen Londons. Ich zeig dir was, vielleicht kommst du auf andere Gedanken. Have you seen the old girl? Hast du das alte Mädchen gesehen, das durch die Straßen von London läuft? Schmutzige Haare, die Kleider in Fetzen. Ihr Zuhause hat sie in zwei Einkaufstüten mit dabei. Und hast du den alten Mann vor der Seemannsmission gesehen? Erinnerung verblasst wie die Orden auf seiner Brust. In unserer kalten Winterstadt weint der Regen ohne Mitleid. Er ist nur ein weiterer vergessener Held in einer Welt, der das egal ist. How can you tell me you're lonely? Also wie kannst du mir erzählen, dass du einsam bist und dass die Sonne für dich nicht scheint? 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Ich zeig dir etwas. Vielleicht siehst du das dann anders. 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

You keep me hanging on, Kim Wilde, hier in der ARD Hit Nacht. Da ist gerade eine Mail reingekommen, darum möchte ich nochmal kurz Kuckuck und Danke sagen. Und zwar Michael schreibt, hallo Hit Nacht Team, heute feiere ich meinen 61. Geburtstag und verbringe diesen Tag mit meinen beiden wunderbaren Töchtern Annalena und Melina. Und die beiden haben eine Überraschungsaktion geplant. Die ARD Hit Nacht begleitet mich durch schlaflose Nächte, für mich die beste Mischung aus Musik und Moderation. Euch allen einen schönen Herrentag und herzlich Grüße aus der Lüneburger Heide von Michael. Ja, großes Dankeschön an dieser Stelle. Und jetzt gibt's Musi für die Ohren, was Gutes von Chris Rea und Julia am 14. Mai 2026.

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1: Um 1 Uhr mit Ronald Lessig. Wer anderen K.O.-Tropfen verabreicht, soll härter bestraft werden. Die Bundesregierung hat einen entsprechenden Gesetzentwurf auf den Weg gebracht. Aus der Nachrichtenredaktion Thorsten Lange.
2: Täter, die ihr Opfer mit K.O.-Tropfen betäuben und es dann vergewaltigen oder ausrauben, müssen mit 5 Jahren Haft rechnen. Bislang waren es 3 Jahre. Bundesjustizministerin Hubig sagte, K.O.-Tropfen seien besonders hinterhältig und gefährlich. Auch den Entwurf für das neue Heizgesetz hat das Kabinett beschlossen. Hauseigentümer dürfen selbst entscheiden, ob sie mit Öl, Gas, Wärmepumpe oder anderen Technologien heizen. Allerdings müssen bei Öl- und Gasheizungen sogenannte grüne Brennstoffe beigemischt werden, deren Anteil schrittweise steigen soll.
1: Bundespräsident Steinmeier hat in Würzburg den 104. Deutschen Katholikentag eröffnet. Bis Sonntag werden sich dort unter dem Motto Hut, hab Mut, steh auf voraussichtlich rund 60.000 Christen treffen. Aus Würzburg Christian Wölfel.
3: Mehr Mut und gesellschaftliches Engagement. Dazu ruft Bundespräsident Frank-Walter Steinmeier die Christen in Deutschland auf. Wörtlich sagte der Staatsoberhaupt, wir müssen aufhören, uns selbst in die Ohnmacht und das Land in den Abgrund zu reden. Zitat Ende. Deshalb komme das Motto des Katholikentags, hab Mut, steh auf, zur rechten Zeit. Gerade Christen müssten gegen die Hoffnungslosigkeit aufstehen. Bis Sonntag sind rund 900 Veranstaltungen auf dem Katholikentag geplant.
1: US-Präsident Trump ist zu Gesprächen mit dem chinesischen Präsidenten Xi in Peking eingetroffen. Trump wird von mehreren Unternehmern begleitet, aber auch die geopolitischen Krisen dürften Thema sein. US-Außenminister Rubio äußerte in einem Fernsehinterview die Hoffnung, dass China überzeugt werden könne, eine aktivere Rolle bei der Beendigung des Iran-Krieges zu übernehmen. Trump hatte dagegen gesagt, er werde mit Xi zwar ausführlich über den Iran sprechen, benötige in dem Konflikt aber nicht dessen Hilfe. Einen Monat vor Beginn der Fußball-Weltmeisterschaft lockern die USA ihre Visabestimmungen. Das Außenministerium in Washington hat bestätigt, dass die geplanten Kautionszahlungen für bestimmte WM-Teilnehmer und Fans ausgesetzt werden. Ursprünglich sollten Menschen aus 50 Ländern für ein US-Visum zwischen $5,000 und $15,000 hinterlegen. Zu den betroffenen Staaten zählen mit Algerien, Kap Verde, der Elfenbeinküste, Senegal und Tunesien auch 5 WM-Teilnehmer. Die USA veranstalten die Fußball-WM mit Kanada und Mexiko. Sie beginnt am 11. Juni. Das waren die Nachrichten. Das Wetter in Deutschland. Viele Wolken und gebietsweise Regen, in den Alpen Schnee bei 8 bis 0 Grad. Tagsüber unbeständig mit Schauern bei 9 bis 17 Grad. Es ist 1.03 Uhr.
4: Und nach den Nachrichten wird Zeit für den Blick auf die Straßen. Hier ist der Verkehrsservice in der ARD-Hitnacht. Hallo an alle unterwegs. A1 Osnabrück Richtung Bremen ist zwischen Dreieck Stur und Bremen-Arsten durch eine Baustelle beeinträchtigt. Da haben wir 3 Kilometer Stau. A2 Dortmund Richtung Hannover zwischen Rehren und Lauenau. Da ist nach einem Unfall nur eine Spur frei. Auch da haben wir derzeit 2 Kilometer Stau. A4 Dresden Richtung Görlitz ist zwischen Kodersdorf und Grenzübergang Ludwigsdorf beeinträchtigt. Da haben wir im Moment 5 Kilometer Stau. A7 Hamburg Richtung Flensburg ist zwischen Hamburg-Bahrenfeld und Volkspark wegen einer Nachtbaustelle bis ca. 5 Uhr früh gesperrt. Dadurch staut es sich. Und hier kommt ein Falschfahrer. Vorsicht bitte auf der A98 Stockach-Schaffhausen zwischen Stockach-Ost und Kreuz-Hegau. Da kommt Ihnen ein Falschfahrer entgegen. Fahren Sie äußerst rechts und überholen Sie nicht. Wir melden, wenn die Gefahr vorüber ist. Auf der A98 Stockach-Ost und Kreuz-Hegau, da ist ein Falschfahrer unterwegs. Vorsicht bitte in beiden Richtungen. Weitere Meldungen. A40 Essen Richtung Duisburg ist zwischen Kreuz Kaiserberg und Kreuz Duisburg wegen Brückenarbeiten bis Dienstagmorgen gesperrt. A67 Darmstadt Richtung Mannheim ist zwischen Lorsch und Vierenheimer Dreieck wegen Bauarbeiten bis Montag früh gesperrt. A81 Singen-Stuttgart ist zwischen Herrenberg und Gärtringen wegen Wartungsarbeiten im Schönbuchtunnel in beiden Richtungen bis 5 gesperrt. Und die A93 Regensburg Richtung Weiden ist zwischen Teublitz und Schwandorf Süd wegen Bergungsarbeiten gesperrt.
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4: Für Sie am Sabbeln ist André Holst. Happy Himmelfahrt und einen fröhlichen Vatertag.

0: Da muss ich leider dazwischen gehen, denn wir haben Falschfahrer. Der ist unterwegs auf der A44. Vorsicht bitte, Düsseldorf-Mönchengladbach im Tunnel Rheinschlinge. Da kommt Ihnen ein Falschfahrer entgegen. Fahren Sie äußerst rechts und überholen Sie nicht. Auf der A44 Düsseldorf-Mönchengladbach im Tunnel Rheinschlinge ist ein Falschfahrer unterwegs. Vorsicht bitte in beiden Richtungen. Und ich schiebe gleich noch die Entwarnung für die A98 nach Stockach-Schaffhausen. Kein Falschfahrer mehr zwischen Stockach-Ost und Kreuzheger unterwegs.
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Dan Harrow, Don't Break My Heart, ARD Hit Nacht und noch ein Falschfahrer, den muss ich hier ankündigen, Vorsicht bitte, auf der A44 Essen-Düsseldorf im Flughafentunnel, da kommt Ihnen gerade ein Falschfahrer entgegen, fahren Sie bitte äußerst rechts, überholen Sie nicht, auf der A44 Essen-Düsseldorf im Flughafentunnel ist ein Falschfahrer unterwegs, Vorsicht bitte in beiden

0: Lalalala. Wir leihen hier 14. Mai 2026, ARD-Hitnacht. Und eins habe ich bisher vergessen, ne? Am 14. Mai, da gibt's ja auch Menschen, die Geburtstag haben. Und die sind im Sternzeichen Stier geboren. Was bedeutet das? Stiergeborene gelten als bodenständig, genussfreudig und ziemlich stur charmant. Das ist eine Kombination, ne? Außerdem lieben Stiere gutes Essen, gute Laune und Menschen, die nicht ständig ihre Pläne umwerfen. Und wenn sie feiern, dann richtig. Und ganz besonders, sie lieben die ARD-Hitnacht. Sonst würden sie es ja nicht wissen jetzt oder zuhören.
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0: nach 3:03 mittlerweile. Vor dem Blick auf die Straßen habe ich noch Musik von Richard Marx, ein Mann, ein Herzschmerz und eine vermisste Angelia. Damit kann man 3 Windmaschinen gleichzeitig betreiben.
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0: Hier ist der Verkehrsservice in der ARD-Hitnacht, 1.30 Uhr, hallo an alle unterwegs. Erstmal gute Nachrichten habe ich jetzt an dieser Stelle, und zwar die Entwarnung auf der A44 Düsseldorf-Mönchengladbach. Da ist kein Falschfahrer mehr im Tunnel Rhein-Schlinge unterwegs. Dann haben wir hier noch eine Entwarnung für die A44 Essen-Düsseldorf, ebenfalls kein Falschfahrer mehr im Flughafentunnel. Und die Entwarnung für die A98 Stockach-Schaffhausen, ebenfalls kein Falschfahrer mehr zwischen Stockach-Ost und Kreuz-Hegau. Die Straßen sind da wieder sicher. Weitere Meldungen. A1 Osnabrück Richtung Bremen zwischen Dreieck Stur und Bremen-Arsten, 3 Kilometer Stau vor der Baustelle. A2 Dortmund Richtung Hannover zwischen Rehren und Lauenau, da ist nach einem Unfall derzeit eine Spur frei, dadurch 2 Kilometer Stau. A4 Dresden Richtung Görlitz zwischen Kodersdorf und Grenzübergang Ludwigsdorf, 5 Kilometer Stau. A7 Hamburg Richtung Flensburg ist zwischen Hamburg-Bahrenfeld und Volkspark wegen einer Nachtbaustelle bis ungefähr 5 Uhr früh gesperrt und auch da gibt's ein bisschen Stau. Und die A40 Essen Richtung Duisburg ist zwischen Kreuz Kaiserberg und Kreuz Duisburg wegen Brückenarbeiten bis Dienstagmorgen gesperrt. A67 Darmstadt Richtung Mannheim ist zwischen Lorsch und Viernheimer Dreieck wegen Bauarbeiten bis Montagmorgen gesperrt. Dann die A81 Singen-Stuttgart ist zwischen Herrenberg und Gärtringen wegen Wartungsarbeiten im Schönbuchtunnel in beiden Richtungen bis 5 gesperrt. Die Umleitungen sind ausgeschildert. Und die A93 Regensburg Richtung Weiden ist zwischen Teublitz und Schwandorf Süd wegen Bergungsarbeiten gesperrt. Das war's. Weiterhin eine gute und störungsfreie Fahrt für Sie alle.
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0: Ja, ich bin André Holst, Radio Wauzi und Schnatterbacke. Schön, dass Sie da sind. Und hier gibt's Musik von den Bengals auf die Ohren.

Musik made in Germany, ganz echt von echt. Du trägst keine Liebe in dir, aber dafür jede Menge Dramas, auch eine Art von Leidenschaft. Hier ist die ARD-Hitnacht, 2:10 mittlerweile. Und jetzt gibt's einen richtig großen musikalischen Klassiker. I just call to say I love you. Haben Sie alle irgendwo schon mal gehört. Aber wenn man mal bedenkt, was war das für eine Zeit, in der dieser Titel gesungen wurde? 1984, also der Song stammt aus einer Zeit, in der Telefone noch mit einer Schnur an der Wand festgebunden waren, wie so ein Haustier, das nicht weglaufen durfte. Für Liebeserklärungen musste man damals also wirklich zum Telefon hingehen, kein Handy suchen, kein Akku leer, einfach Hörer abnehmen und los. Tja, die Dinger standen eben unter Dauerstrom.

Daddy Cool von Bonnie M hier in der ARD Hitnacht. Und jetzt heißt es einfach mal umblättern. Denn es gibt was ganz Besonderes. Elton John. Man muss ja genau sagen, ne? Sir Elton John in der ARD Hitnacht. Er schafft es, Emotionen in Musik zu verwandeln, die direkt ins Herz plumpsen. Unverwechselbare Stimme, emotionale Ehrlichkeit. Und das alles macht ihn zu einer Ausnahmefigur der Popgeschichte. Hier gibt es das ganz große Gefühl. Aus unserem Balladenladen. Sorry seems to be the hardest word. Sir Elton John.

Blue, gemeinsam mit Elton John in der ARD-Hitnacht. Und hier die Frage, warum er immer noch Kult ist. Lee mal, ganz einfach, weil kaum jemand die 80er so perfekt verkörpert wie er. Federhaare, Synthie-Pop, Fantasy-Soundtrack, ja, und ein Song, der bis heute in jeder Karaoke-Bar überlebt. Never Ending Story, hier ist Lee mal in der ARD-Hitnacht.

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1: Um 2 Uhr mit Ronald Lessig. Das Bundeskabinett hat gestern viele Gesetzesvorlagen auf den Weg gebracht. Dazu zählen höhere Strafen für den Einsatz von K.O.-Tropfen, der Bau neuer Gaskraftwerke und ein geändertes Heizungsgesetz. Aus der Nachrichtenredaktion Torben Müller.
2: Nach dem neuen Gebäudemodernisierungsgesetz sollen Hausbesitzer selbst entscheiden können, ob sie eine Heizung einbauen, die nachhaltig oder mit fossilen Energien betrieben wird. Allerdings müssten dann ab 2029 neu eingebaute Öl- und Gasheizungen mit einem wachsenden Anteil nachhaltiger Brennstoffe betrieben werden. Außerdem sollen neue Gaskraftwerke die Versorgung in Deutschland sichern, wenn Solar- und Windenergie zu wenig Strom erzeugen. Zudem will die Koalition durchsetzen, dass eine Vergewaltigung unter Einsatz von K.O.-Tropfen künftig mit einer Mindeststrafe von 5 Jahren Gefängnis geahndet wird.
1: Der neu gewählte baden-württembergische Ministerpräsident Özdemir spricht sich für eine stärkere Zusammenarbeit von Bund und Ländern aus. In den ARD-Tagesthemen hat Özdemir gesagt, die Bundesregierung würde in den Ländern konstruktive Partner finden, um Lösungen für Probleme wie den demografischen Wandel oder den Bürokratieabbau zu erarbeiten.
3: In all diesen Fragen brauchen wir einander. Wir könnten auch die Öffentlichkeit überraschen, indem wir jetzt noch vor den Landtagswahlen im Osten der Bundesrepublik Deutschland gemeinsam Probleme anpacken, lösen und mal zeigen, wir können nicht nur streiten, sondern wir können auch Dinge lösen. Das wäre ein wirksamer Beitrag, verlorenes Vertrauen in der Mitte der Gesellschaft zurückzugewinnen. Ansonsten droht uns, dass wir Ende des Jahres einen Ministerpräsident von der AfD bekommen.
1: Baden-Württembergs Ministerpräsident Özdemir. US-Präsident Trump ist zu Gesprächen mit dem chinesischen Präsidenten Xi in Peking eingetroffen. Begleitet wird Trump unter anderem von US-Außenminister Rubio. Dieser äußerte in einem Fernsehinterview die Hoffnung, dass China stärker auf den Iran einwirkt, seine Aktivitäten in der Golfregion einzustellen. Dagegen hatte Trump vor der